0: 22 bis 38 Grad. Am Sonntag wechselnd bewölkt, dazu 20 bis 32 Grad. Die Zeit gleich 2.03 Uhr.
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2: Normaler Verkehr auf den bayerischen Straßen. Wir wünschen weiterhin gute Fahrt.
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2: Und wir kennen ihn alle, diesen Moment. Wenn du dich abends ins Bett legst und einfach nicht einschlafen kannst, du wälzt dich hin und her, du findest keine Ruhe, aber einmal kurz auf die Couch, Glotze an, zack, bist du weg. Warum ist das so? Und tut uns das überhaupt gut? Schlafforscherin Christine Blume.
3: Also auf der Couch darf man einschlafen, wenn es passiert. Und es ist aber auch nicht so schlimm, wenn es nicht passiert. Wenn man sich ins Bett legt und gerade vielleicht auch, wenn man weiß, man hat Schlafprobleme, häufig Einschlafprobleme, dann ist es natürlich so, wenn man sich ins Bett legt, dann ist so ein bisschen die Erwartung da, jetzt muss ich aber auch einschlafen. Das macht Druck, potenziell auch so ein bisschen Stress und das kann dann das Einschlafen schwieriger machen.
2: Okay, also hat es vielleicht damit zu tun, wie viel Druck wir uns machen. Aber dieses Einschlafen auf der Couch fühlt sich schon immer ein bisschen räudig an, gell? Ist es jetzt gut oder sollen wir lieber ins Bett?
3: Also ich würde ehrlich gesagt das Einnicken auf dem Sofa ein bisschen verhindern, weil es ist ja auch total nervig, wenn man dann nachher aufstehen und dann vielleicht sogar noch Zähne putzen muss und sich ins Bett bewegen muss. Da würde ich doch empfehlen, einfach vorher wirklich Bett fertig machen mit Zähne putzen und dann, wenn man richtig schön müde ist, wirklich auch ins Bett legen und dort einschlafen und dann vor allem auch ungestört durchschlafen.
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1: Normaler Verkehr auf den bayerischen Straßen. Wir wünschen weiterhin gute Fahrt.
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2: Weiter geht's mit richtig viel Musik.

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1: Taylor Swift.

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2: Wir schreiben das Jahr 2017. Der Franke Benedikt Köstler ist damals gerade mal 17 Jahre alt. Und plötzlich kennt ihn ganz Deutschland durch seinen gigantischen Auftritt bei The Voice of Germany.

0: Mit seiner tiefen, mächtigen Stimme und Mark Forster als Coach sang sich Benedikt bis ins Finale. Auch wenn er nicht gewonnen hat, war schnell klar, vor diesem jungen Talent liegt eine spannende Zukunft. Ein Talent, das seine Eltern schon früh erkannten. Als Kind bekam Benedikt eine E-Gitarre geschenkt, mit der er bei Familienfesten seine ersten Gigs spielte. Auch Singen machte ihm einen Mordsspaß.
1: Da gab's in der Nähe von unserem Haus so einen großen Baum und da konnte man relativ gut draufklettern. Da habe ich immer zwei Stöcke genommen und habe auf dem Baum rumgetrommelt und gesungen. Und immer wenn irgendwelche Leute vorbeigekommen sind, habe ich die gefragt, kann ich dir was vorsingen? Und dann habe ich ein bisschen was vorgesungen. Also es war irgendwie schon immer Begleiter in meinem Leben, die Musik.
0: Doch Popstar wollte er damals noch nicht werden. Der jugendliche Benedikt hatte eine andere Leidenschaft.
1: Ich war tatsächlich in Nürnberg in einer Eliteschule des Fußballs, in der Bertolt-Brecht-Schule. Genau, ich habe tatsächlich damals bei Wendelstein gespielt. Das ist vielleicht nicht so bekannt. Wir waren tatsächlich aber zu dem Zeitpunkt eine sehr starke Mannschaft und haben auch bayerisches Finale gegen Augsburg gespielt, haben Bayern München geschlagen da bei dem ein oder anderen Turnier. Aber wie das dann im Jugendfußball ist, das geht dann so ein, zwei Saisons und dann zerschlägt sich das so ein bisschen wieder.
0: Mit 18 zog er vom beschaulichen Burg Tann in Mittelfranken nach Berlin. Um das Musikbusiness zu verstehen, machte er eine Ausbildung beim Management von Mark Forster. Er sang für Fernsehserien, tauchte ein in die Welt der Musikproduktion und komponierte für den Kinofilm »Leben ist jetzt« die »Real Life Guys«. Voriges Jahr beschloss Benedikt, die Zeit ist reif für seinen ersten eigenen Song, Love Me Right. Oh.

0: Man hört es sofort. Benedikt liebt opulente Arrangements und große Gefühle.
1: In unserer Zeit, in der alles immer mehr Fast Food ist, sage ich mal, auch Kunst ist Fast Food immer mehr. Also man kann das ganz schnell produzieren. Jetzt haben wir KI-Song-Generatoren. Also es ist unfassbar viel, was rauskommt und was generisch ist und irgendwie gleich ist und an den Algorithmus angepasst ist. Und Kunst bedeutet doch, eine Emotion und eine Regung auszulösen bei den Leuten. Und deshalb ist sowas wichtiger, glaube ich, als je zuvor.
0: Mit seiner neuen Single zeigt sich der junge Franke von einer anderen Seite. Open Water ist ein positiver Abtempo-Song mit der Botschaft, spezielle Momente einfach zu genießen. Benedikt, ein Musiktipp von Dagmar Golle.
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1: Benedikt aus Burgthann in Mittelfranken. Open Water.
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2: Um 3 Uhr mit Ramin Movasakian. Die Behörden in Spanien und Marokko sind heute in Alarmbereitschaft, weil im Netz erneut Aufrufe zu illegalen Grenzübertritten in die spanische Exklave Ceuta kursieren. Beide Länder haben daher ihre Polizeipräsenz aufgestockt, um einen Ansturm wie zuletzt zu verhindern. Aus Ceuta berichtet Franka Welz.
3: Nach Angaben des spanischen Innenministers Fernando Grande Malasca wurde das Kontingent der Beamten der Nationalpolizei auf fast 900 aufgestockt. Darüber hinaus sind neben lokalen Polizeieinheiten auch mehr als 700 Sicherheitskräfte der Guardia Civil in Ceuta im Einsatz. Demonstrative Kontrolle ist auch auf der anderen Seite der Grenze zu beobachten. Der Grenzort Fnidek hat sich in eine Sicherheitszone verwandelt. Hunderte Sicherheitskräfte sind im Einsatz, auch Militärtruppen wurden hinzugezogen. Marokko hat Draht- und Stacheldrahtzäune verstärkt. In Ufernähe patrouillieren Boote, Fahrzeuge mit Wasserwerfern sind an der Grenze aufgefahren.
2: Im Hürtgenwald in der Eifel versuchen hunderte Einsatzkräfte weiter den Waldbrand unter Kontrolle zu bringen. Wie ein Feuerwehrsprecher in der Nacht mitteilte, habe sich der Wind inzwischen gedreht, weshalb man die Einsatzzentrale verlegt habe. Aktuell sei die Lage statisch, heißt es. Der Brand war am Donnerstagnachmittag ausgebrochen. Weil sich die Flammen immer weiter der Gemeinde Gai näherten, mussten gestern Nacht rund 1800 Menschen ihre Wohnungen verlassen und in Sicherheit gebracht werden. Bei der Leichtathletik-EM in Birmingham hat die Mannheimerin Shanice Kraft am Abend im Diskuswurf Silber gewonnen. Die 33-Jährige schaffte es auf 65,72 Meter und musste sich nur der Niederländerin Jorinde van Klinken geschlagen geben. Für Kraft ist es nach dreimal Bronze bei vorherigen Europameisterschaften der bisher größte Erfolg.
4: Diese Medaille bedeutet mir wahnsinnig viel. Es ist zum einen eine Steigerung von Bronze zu Silber. Es wurde schon oft gesagt, die kann nur Bronze. Nee, das ist ein großer Schritt Richtung Gold auf jeden Fall. Und für mich ist diese Medaille heute auch Gold wert, weil ich lange dafür arbeiten musste. Ich habe wirklich hart gekämpft und bin einfach nur glücklich mit dem Ergebnis heute.
2: Außerdem krönte sich der Hamburger Owen Ansa am Abend im Sprint über 200 Meter zum neuen Europameister. Und Emil Adjekum aus Berlin holte sich beim Hürdenlauf über 400 Meter Silber. In der zweiten Fußball-Bundesliga hat der VfL Bochum am Abend den ersten Saisonsieg geholt. Die Bochumer gewannen zum Auftakt des zweiten Spieltags bei Eintracht Braunschweig mit 1:0. Außerdem trennten sich Holstein Kiel und St. Pauli 2:2. Das Wetter für Deutschland. In der Nacht ist es im Westen locker bewölkt, sonst sternenklar bei 23 bis 10 Grad. Heute scheint vom Südwesten bis in den Norden erst die Sonne. Später gibt es hier einzelne Schauer und Gewitter. Im Osten und Südosten bleibt es dagegen trocken. Die Höchstwerte liegen bei 22 bis 38 Grad. Am Sonntag wechselnd bewölkt. Im Norden bleibt es trocken. Im Südwesten gibt es vereinzelt Unwetter, dazu 20 bis 32 Grad. Die Zeit, es ist gleich 3:03 Uhr.
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5: Normaler Verkehr auf den bayerischen Straßen. Wir wünschen weiterhin gute Fahrt.
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1: Olivia Rodrigo, Stupid Song.

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2: Es muss nicht immer Berlin sein, auch nicht Hamburg oder München. Anna Lian kommt aus Amberg in der Oberpfalz. Ja,

0: Und ja, dann habe ich irgendwann begonnen, meine eigenen Songs zu schreiben. Mittlerweile bin ich bei Valeria Music gesigned und habe jetzt das große Glück, meine eigene Musik endlich releasen zu dürfen. Das ist mein Werdegang bis jetzt. Ich bin gespannt, was noch alles so kommt.
1: Annaliane will nichts überstürzen. Der Weg ist das Ziel, philosophiert sie. Auch wenn sie natürlich stolz ist, in Berlin und Bochum mit renommierten Songschreibern arbeiten zu dürfen und ihren Song in Bayern 3 zu hören.
0: Ich habe meine ganze Kindheit immer Bayern 3 gehört und jetzt auf einmal meine eigene Musik da zu hören, ist wirklich verrückt einfach.
1: 2026 wird garantiert ein spannendes Jahr für Annaliane. Doch unsere Oberpfälzerin bleibt geerdet. Amberg ist und bleibt ihre Heimat.
0: Also ich finde, Amberg ist eine mega tolle Stadt. Man ist schnell in Regensburg, man ist schnell in Nürnberg. Die Altstadt ist wunderschön. Man muss nur ein paar Schritte gehen oft und dann ist man schon in der Natur. Das ist ja auch nicht immer gegeben. Und ja, man kennt viele Leute. Wir kennen uns alle untereinander und das ist einfach total schön. Also ich bin ein großer Amberg-Fan und sehr zufrieden.
1: Und die Ambergerin weiß, dass sie mit 17 Jahren jede Menge Zeit hat, um ihre Karriere behutsam aufzubauen. Das gilt übrigens auch für die Liebe. Auch mit den ersten großen Gefühlen darf man sich ruhig ein bisschen Zeit lassen. Auf ihrer neuen Single Set My Heart on Fire geht's um Herzschmerz, Sehnsucht und den Mut, einen Menschen loszulassen. Ein energiegeladener Song mit starken Emotionen. Annaliane, ein Tipp von Dagmar Golle.
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1: Anna Lehan, Set My Heart on Fire.
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1: Normaler Verkehr auf den bayerischen Straßen. Wir wünschen weiterhin gute Fahrt.
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2: Diese On-Off-Beziehung mit dem Freibad Dachau, die ist echt belastend, ich sag's euch. Früher zu Schulzeiten, da waren wir da ständig, jeden Tag, bis die Christina aus der ersten Reihe mit mir Schluss gemacht hat. Im Freibad Dachau. Ab da war ich nur noch am See. Bis vor ein paar Wochen. Jetzt ist die Freibad-Beziehung wieder on. Ganz ehrlich, der Chlorgeruch, der Fünferturm, von dem man sich nicht traut zu springen, die Pommes. Was habe ich dich vermisst, Freibad Dachau? Und warum eigentlich nur tagsüber ins Freibad gehen und nicht auch als Konzertarea nutzen? Das ist jetzt genauso in Augsburg-Lechhausen. Da gibt es jetzt erstens tagsüber kostenlosen Eintritt und zweitens legen abends DJs auf und es gibt sogar Konzerte. Wie geil ist das denn? Auf die Beine gestellt hat es der Georg Heber. Es war nicht ganz leicht. Mitten im Wohnviertel hat er uns erzählt.
3: Die größte Herausforderung war, im letzten Jahr das Ganze genehmigt zu bekommen, überhaupt. Was? Ein Freibad mit Kulturveranstaltungen oder ein Freibad mit Konzerten? Das war erstmal relativ schwierig. Es hat auch einiges an Zeit in Anspruch genommen.
2: Aber es hat geklappt. Und jetzt gibt es noch bis Ende August abends bis 22 Uhr mehrmals die Woche Musik. Da können also alle Lechhausener das Badetuch zusammenrollen und weiter eine gute Zeit haben.
4: Ich finde es super entspannt. Ich finde es auch toll, dass hier jetzt im Hintergrund noch Platten aufgelegt werden. So richtig schöne Oldschool mit coolem Jazz und so. Das ist cool.
5: Die Location ist einfach sehr schön und mega nett gemacht alles, voll schön aufgebaut und irgendwie ja einfach besonders. Ja.
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1: Um 4 Uhr mit Ramin Movasakian. US-Präsident Trump will die Straße von Hormus zu US-Territorium erklären, sobald der Krieg gegen den Iran gewonnen sei. Das hat er bei einem Auftritt im Bundesstaat New Jersey angekündigt. USA-Korrespondent Samuel Jakisch berichtet.
2: Es ist nicht die erste verbale Annexion fremden Staatsgebiets durch den US-Präsidenten. Im Laufe seiner zweiten Amtszeit hatte Trump bereits ähnliche Andeutungen einer US-Expansion mit Bezug auf Kanada, Grönland, Panama, Venezuela und dem Gazastreifen gemacht, um jeweils diplomatische Zugeständnisse zu erzwingen. Der stellvertretende Außenminister Irans, Qasem Gharibabadi, schrieb auf der Online-Plattform X, die Straße von Hormus lasse sich weder mit einem Flugzeugträger noch durch eine Wahlkampfrede einnehmen. Der Iran lasse sich nicht einschüchtern.
1: In der spanischen Exklave Ceuta ist seit dem Abend deutlich mehr Polizei im Einsatz. Hintergrund sind erneute Aufrufe im Netz zu illegalen Grenzübertritten von Marokko aus. Wie die Nachrichtenagentur Reuters berichtet, haben die Behörden beider Länder ihr Sicherheitspersonal aufgestockt, um einen Ansturm wie vor 2 Wochen zu verhindern. In Ceuta standen am Abend Soldaten in Kampfuniform vor Supermärkten. Auch auf der marokkanischen Seite der Grenze wurden Militärtruppen hinzugezogen. Außerdem wurden Stacheldrahtzäune verstärkt. Die Deutsche Stiftung Patientenschutz fordert, dass Hitze als Todesursache auf Totenscheinen vermerkt wird. Den Folgen des Klimawandels müsse endlich ein Gesicht gegeben werden, sagte Vorstand Brüch der Rheinischen Post. Aus der Nachrichtenredaktion berichtet Moritz Kleis.
3: Brüch verwies darauf, dass die Zahl der Hitzetoten durch das Robert-Koch-Institut aktuell mit Hilfe von statistischen Modellen und künstlicher Intelligenz berechnet werde. Die genauen Zahlen blieben unklar. Deswegen sei es nötig, auf dem Totenschein Hitze als Todesursache zu vermerken. Außerdem müsse festgehalten werden, ob der Hitzetod im Krankenhaus, im Pflegeheim oder zu Hause eingetreten sei. Nur so könnten die Folgen einer auf Klimaveränderungen unvorbereiteten Regierung schonungslos offengelegt werden, sagte Brisch. Bisher gibt das Robert-Koch-Institut die Zahl der Hitzetoten in diesem Jahr mit 12.500 an.
1: Bei der Leichtathletik-EM in Birmingham hat es am Abend die nächsten 3 Medaillen für Deutschland gegeben. Owen Ansah aus Hamburg kürte sich über 200 Meter zum neuen Sprint-Europameister. Außerdem gewann der Berliner Emil Adjekum beim Hürdenlauf über 400 Meter Silber. Im Diskuswurf der Frauen holte sich Shanice Kraft aus Mannheim Silber. Das Wetter für Deutschland: vom Südwesten bis in den Norden scheint heute erst die Sonne. Später gibt es hier einzelne Schauer und Gewitter. Im Osten und Südosten bleibt es dagegen trocken. Die Höchstwerte liegen bei 22 bis 38 Grad. Am Sonntag wechselnd bewölkt. Im Norden bleibt es trocken. Im Südwesten gibt es vereinzelte Unwetter. Dazu 20 bis 32 Grad. Die Zeit gleich 4.03 Uhr.
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4: Die A70 Bamberg Richtung Schweinfurt-Werneck. Zwischen Dreieck Werntal und Werneck, als auch die Überleitung von der A71 zur A70 Richtung Schweinfurt-Werneck, ist nach einem LKW-Unfall gesperrt.
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1: Ariana Grande, Hate That I Made You Love Me.

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2: Wir feiern jetzt die Freiwillige Feuerwehr Anhausen aus dem Landkreis Augsburg. Die baut nämlich ein Feuerwehrauto extra für die Kinderfeuerwehr. Kommandant Peter Ipfelkofer.
3: Die haben Wasser dabei, die haben das gesamte Material dabei, was wir auf dem Großen dabei haben. Nur eine Nummer kleiner. Das ist auch verbindbar, das kombiniert sich damit. Und damit können wir die Kinder und die Jugendlichen, bevor sie am großen Feuerwehrauto üben, hoffentlich binden.
2: Ja, und das macht sich ja auch super Spaß, schon so zu üben wie die Großen. Aber wie kam es denn überhaupt dazu?
3: Die Idee hat mein Jugendwart, der Michi Sohr, gehabt. Vor 2-3 Jahren hat er das, ich glaube, aus Instagram gezogen. Irgendeine nette Idee, das wäre doch was für uns. Und jetzt im Rahmen mit seinem Projekt hat er das ja wirklich sehr professionell geplant. Und mit der Jugend und die Kinder so gut als möglich umgesetzt. Und das ist schon toll.
2: Ja, aktuell wird auch noch fleißig gebastelt und geschraubt. Und natürlich packen die Jungs und Mädels der Kinderfeuerwehr ordentlich mit an. Richtig geile Idee, wie ich finde. Ich war selbst lang in der Jugendfeuerwehr und da freut mich so eine Action gleich noch mehr. Danke für euren Einsatz, liebe Feuerwehr in Anhausen.
4: Ich möchte Feuerwehrmann werden. Ein Feuerwehrmann.
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1: Die A70 Bamberg Richtung Schweinfurt-Werneck. Zwischen Dreieck Werntal und Werneck, als auch die Überleitung von der A71 zur A70 Richtung Schweinfurt-Werneck, ist nach einem LKW-Unfall gesperrt.
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1: Chris Randy. Good Old Days.

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2: Preisfrage. Wer ist dieser gerade mal 12-jährige Typ, der so fantastisch Klavier spielt? Okay, wir machen es ein bisschen einfacher. Dieser Klassikvirtuose ist derselbe, den ihr von diesem Song kennt. Look at me now, die erste Single des Münchners Levent Geiger. Damals war er 18. Wie passt das jetzt alles zusammen? Mozart und coole Popmusik? Fangen wir von vorn an. Schon als Kind ist Levent mit seinen Eltern viel in der Welt rumgekommen. Aufgewachsen ist er zum Teil in Sao Paulo und in Chicago. Dort, so hat Levent Fernsehmoderator Markus Kafka verraten, bekam er mit 5 Jahren Schlagzeugunterricht.
3: Hatte ich da einen richtig schönen Ami-Schlagzeuglehrer, habe ich auch mit meinem Dad viel Musik gemacht. Der spielt zum Beispiel Klavier. Und also wirklich auch sehr, sehr gut, muss man an der Stelle mal sagen, auch Klavier. Und mit ihm habe ich viel gejammt. Und dann haben wir so, ich am Schlagzeug, er am Klavier. Und das hat mich halt, glaube ich, auch nochmal irgendwie motiviert, noch mehr Musik zu machen. Und dann irgendwann dachte ich vielleicht, okay, ich habe doch auf den Dad hochgeschaut und wollte dann auch Klavier anfangen. Und dann kamen halt so ein paar Instrumente einfach nach und nach. Und dann kam es quasi irgendwann zu Songs schreiben und da bin ich jetzt hier sozusagen.
2: Klassik und Pop. In seiner Jugend mag sich Levent Geiger noch nicht so recht entscheiden. Schon mit 11 gewinnt er seinen ersten Preis bei Jugend musiziert, dem berühmten Musikwettbewerb für Kinder und Jugendliche. Und das nicht zuletzt dank seiner großartigen Klavierlehrerin.
3: Bin ich mit dem Ziel zu der Lehrerin hin und habe gesagt, okay, kriegst du es hin, dass ich den ersten Platz voll Punktzahl bekomme, nur dann will ich bei dir Unterricht haben. Die war so ein bisschen so okay. Und ich habe gesagt, ich bin motiviert, ich würde quasi üben dafür. Und sie meint dann irgendwann, ja okay, es kriegt sie hin. Und das ist dann am Ende auch passiert.
2: Mit Klavierkonzerten tourte Levent Geiger durch viele Länder. Parallel fing er an Songwriting-Wettbewerben teilzunehmen. Und bei einem dieser Events stand Levent mit Nico Santos auf der Bühne. Der prophezeite ihm eine steile Karriere. Und er hatte recht. 2022 spielt Levent Geiger vor riesigem Publikum als Support für die Backstreet Boys. Im Jahr darauf erscheint sein erster Radiohit, Too Dumb.

0: Zu seinen großen Idolen zählen Justin Bieber, Gracie Abrams, Bruno Mars und...
1: Einer meiner größten Vorbilder ist Charlie Puth. Der macht so viel halt auch produktionsmäßig und Songschreiben, alles halt selber. Und das ist halt so ein bisschen das, was mich auch extrem motiviert, auch das selbst zu machen. Und deswegen finde ich den sehr, sehr cool.
0: Ziemlich cool ist auch Levins neue Single At The Party. Darauf singt er, wie wichtig es ist, für jemanden da zu sein, selbst in Momenten, in denen alles aus dem Ruder läuft. Levin Geiger, vorgestellt von Dagmar Golle.
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2: 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Yoga.

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1: Levent Geiger aus München. At the Party.
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0: 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Programmdirektion Information Thomas Hinrichs. Programmdirektion Kultur Björn Wilhelm. 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
2: Um 5 Uhr mit Ramin Movazakian. Die Behörden in Marokko und Spanien sind heute in Alarmbereitschaft, weil im Netz erneut Aufrufe zu illegalen Grenzübertritten in die spanische Exklave Ceuta kursieren. Beide Länder haben daher ihre Polizeipräsenz aufgestockt, um einen Ansturm wie zuletzt zu verhindern. Aus Ceuta berichtet Franka Welz.
3: Nach Angaben des spanischen Innenministers Fernando Grande Malasca wurde das Kontingent der Beamten der Nationalpolizei auf fast 900 aufgestockt. Darüber hinaus sind neben lokalen Polizeieinheiten auch mehr als 700 Sicherheitskräfte der Guardia Civil in Ceuta im Einsatz. Demonstrative Kontrolle ist auch auf der anderen Seite der Grenze zu beobachten. Der Grenzort Fnidek hat sich in eine Sicherheitszone verwandelt. Hunderte Sicherheitskräfte sind im Einsatz, auch Militärtruppen wurden hinzugezogen. Marokko hat Draht- und Stacheldrahtzäune verstärkt. In Ufernähe patrouillieren Boote, Fahrzeuge mit Wasserwerfern sind an der Grenze aufgefahren.
2: Der Iran hat die Ansprüche der US-Regierung auf die Straße von Hormuz zurückgewiesen. Vizeaußenminister Gharibabadi erklärte, die Meerenge lasse sich weder per Tweet noch mit einem Flugzeugträger oder einer Wahlkampfrede einnehmen. Damit reagiert er auf Aussagen von US-Präsident Trump. Der hatte zuvor bei einem Auftritt im Bundesstaat New Jersey angekündigt, die Straße von Hormuz zu US-Territorium erklären zu wollen, sobald man den Krieg gegen den Iran gewonnen habe. Die Deutsche Bahn will wegen des Niedrigwassers in vielen Flüssen alte Güterwaggons wieder in Betrieb nehmen. Das geht aus einem Dokument der Bahntochter DB Cargo hervor, das der Rheinischen Post vorliegt. Konkret geht es um 900 ausgemusterte Wagen. Laut DB Cargo-Chef Osburg könnten diese 200 Binnenschiffe ersetzen. Bundesverkehrsminister Bilger hatte wegen der Transportprobleme zuletzt angekündigt, dass Frachten vom Schiff auf die Straße und Schiene verlagert werden sollen. Bei der Leichtathletik-EM in Birmingham hat sich Owen Unser am Abend im Sprint über 200 Meter zum neuen Europameister gekrönt. Der Hamburger brauchte für die Strecke insgesamt 19,95 Sekunden.
4: Ich habe alles, was in mir drin gesteckt hat, habe ich auf die Bahn gelegt. Ja, ich bin einfach glücklich. Ich habe am Donnerstag, bevor wir hier nach Birmingham angereist sind, habe ich gesagt, ich möchte Deutschland wieder auf die Karte bringen. Und ich glaube, mit der Goldmedaille habe ich das gut geschafft.
2: Außerdem gewann der Berliner Emil Adjekum beim Hürdenlauf über 400 Meter die Silbermedaille. Die erhielt auch Shanice Kraft aus Mannheim im Diskuswurf der Frauen. Das waren die Nachrichten mit Ramin Movazakian. Das Wetter für Deutschland. Vom Südwesten bis in den Norden scheint heute erst die Sonne. Später gibt es hier einzelne Schauer und Gewitter. Im Osten und Südosten bleibt es dagegen trocken. Die Höchstwerte 22 bis 38 Grad. Am Sonntag wechselnd bewölkt. Im Norden bleibt es trocken. Im Südwesten gibt es vereinzelt Unwetter. Dazu 20 bis 32 Grad. Und noch die Zeit. Es ist gleich 5.03 Uhr.
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5: Guten Morgen auf die Straßen. Es ist noch dunkel und wir haben eine große Meldung für euch. Die A70 Bamberg Richtung Schweinfurt-Werneck ist zwischen dem Dreieck Werntal und Werneck nach einem LKW-Unfall gesperrt. Und auch die Überleitung von der A71 zur A70 Richtung Schweinfurt ist am Dreieck Schweinfurt-Werneck wegen der Bergungsarbeiten blockiert. Stellt euch da auf ein bisschen Wartezeit ein. Gute und sichere Fahrt euch allen.
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5: Guten Morgen zusammen. Heute ist ja Feiertag. Also wenn ihr in katholischen Gemeinden lebt, dann könnt ihr heute Morgen nicht zum Bäcker gehen. Der ist nämlich zu. Aber dann fahrt er halt in die evangelischen Gemeinden, da kriegt er alles, was er braucht. Schönen Maria-Himmelfahrt-Tag.

0: 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Guten Morgen zusammen.
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0: Ja, guten Morgen zusammen. Es ist wieder soweit. Es ist kurz nach 5 und wir sind eine kleine, eingeschworene, gemütliche Gemeinschaft, die schon wach ist, während andere, die meisten, einfach noch schlafen. Was ist bei euch los? Warum seid ihr wach? Was steht bei euch an? Meldet euch doch direkt zu uns rein ins Studio. Ich bin gespannt und freue mich über alle, die jetzt schon mit am Start sind. Die Lisa hat sich direkt schon gemeldet. Die backt gerade Kuchen, weil Kind 3 wird heute 4 und dieses Kind wird auch dann gleich wach sein. Und da soll der Kuchen ganz frisch schon auf dem Tisch stehen. Ich finde es sau lustig, dass ab Kind 3 man nur noch sagt, eben Kind 3 wird 4. Also ohne Name, ohne Emotionen, zack, bumm, ich muss jetzt halt einen Kuchen backen. Das klingt schön. Lisa, viel Erfolg beim Kuchenbacken und ich freue mich auf eure Nachrichten. Was macht denn ihr so?
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0: Guten Morgen zusammen und es ist immer so schön, wie viele Leute schon dabei sind, wie viele von euch wach sind und zu so einer Uhrzeit an einem Samstagmorgen. In Rot wird gerade ein vollgestopftes Wohnmobil Richtung Kroatien bewegt. Gute Fahrt, Anne, Sebastian und euren drei Kindern, die hoffentlich gleich wieder schlafen. Und wer ist da noch im Urlaubsmodus?
2: Hallo, guten Morgen, hier ist Gina.
3: Mila.
4: Lynn.
2: Und wir sind schon wach, ganz, ganz früh, weil wir drei uns jetzt nach Borkum aufmachen, auf die Insel. Wir sitzen jetzt gefühlt 1000 Stunden im Zug.

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5: Guten Morgen zusammen. Das wird wieder ein sommerlicher Samstag. Es wird sonnig, es wird freundlich, es bleibt trocken und es wird heiß. 31 bis 38 Grad. Am Abend kann es dann mal im Oberallgäu ein Hitzegewitter geben. Morgen am Sonntag mal Sonne, mal Wolken und es ziehen dann noch mehr Regen- und Gewitterwolken auf. Es bleibt aber auch weiter heiß, aber nur noch knapp über 30 Grad. Wie erfrischend.
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5: Um 5:30 guten Morgen auf die Straßen. A3 Nürnberg Richtung Passau zwischen dem Kreuz Deggendorf und Hengersberg. Vorsicht, da ist ein Unfall im Baustellenbereich passiert. Die A70 Bamberg Richtung Schweinfurt-Werneck ist zwischen dem Dreieck Werntal und Werneck nach einem LKW-Unfall gesperrt. Aktuell sind es hier 2 Kilometer Stau. Und auch die Überleitung von der A71 zur A70 Richtung Schweinfurt ist am Dreieck Schweinfurt-Werneck wegen Bergungsarbeiten blockiert. Und die B388 Vils-Biburg-Taufkirchen ist in beiden Richtungen zwischen Rothenwörth und Bina-Biburg wegen Reinigungsarbeiten gesperrt. Gute Fahrt euch allen!
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0: Als wäre das eine Kroatien-Reisebegleitung. Denn auch die Familie Friedl, die fährt jetzt gerade nach Kroatien. Die sind schon seit 2 Uhr morgens auf den Beinen und fahren jetzt 9 Stunden lang natürlich mit Bayern 3, ja selbstverständlich. Also da habt ihr komplett recht. So passt die Musik für die Reise, schreibt die Familie Friedl. Schöne Grüße, gute Fahrt. Und wer fährt da noch nach Kroatien?
1: Guten Morgen, liebes Bayern 3-Team. Wir sind gerade auf dem Weg nach Kroatien. Ach, haben noch 6 Stunden und 14 vor uns. Ehrlich gesagt ist die Stimmung relativ mies, weil unser Seat Ibiza bis oben hin vollgestopft ist und wir kaum Platz haben. Aber durch das Hören von Bayern 3 geht es uns ein bisschen besser. Wünsche ich allen einen schönen Tag und jetzt fahren wir weiter den Sonnenaufgang entgegen Richtung Kroatien.
0: Das klingt mega. Allen eine gute Fahrt, wohin auch immer, aber den meisten offensichtlich gute Fahrt nach Kroatien.

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1: 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Und so geht's gleich weiter bei uns mit der ganz neuen von Ray Garvey. Rivers. Gleich nach den News bei uns.
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3: Um 6 mit Benny Riemer. Guten Morgen. Hunderte Feuerwehrleute kämpfen weiter gegen den riesigen Waldbrand in der Eifel. Im Hürtgenwald zwischen Bonn und Aachen brennen mehrere hundert Hektar Land. Im Fokus steht die evakuierte Ortschaft Gai. Jan Busche berichtet.
4: Zwei Bergepanzer der Bundeswehr haben auch heute Nacht Schneisen geschlagen, um die Flammen von dem Ort fernzuhalten. Wie der WDR berichtet, helfen auch Landwirte bei der Brandbekämpfung. Sie holen Wasser aus Talsperren und bringen sie an den Einsatzort. Der Waldbrand ist laut Behördenschätzung der größte in der Geschichte Nordrhein-Westfalens. Rauch und Brandgeruch ziehen kilometerweit, vor allem Richtung Norden bis ins Ruhrgebiet. Gute Nachrichten gibt es vom Waldbrand in der Vordereifel in Rheinland-Pfalz. Nach Angaben der Behörden ist das Feuer bei Langenscheid unter Kontrolle.
3: Fast 12.500 Hitzetote gibt das Robert-Koch-Institut für dieses Jahr an. Das sind aber lediglich Schätzungen. Die Deutsche Stiftung Patientenschutz will das ändern und fordert, dass Hitze als Todesursache auf Totenscheinen vermerkt wird. Vorstand Eugen Brisch sagt im Interview mit der Rheinischen Post, den Folgen des Klimawandels müsse endlich ein Gesicht gegeben werden. US-Präsident Donald Trump will die Straße von Hormus nach Ende des Irankriegs zum Territorium der USA erklären. Das hat er bei einem Auftritt im Bundesstaat New Jersey gesagt. Es ist nicht die erste verbale Annexion fremden Staatsgebiets durch den US-Präsidenten, wie Samuel Jakisch aus Washington berichtet.
5: Im Laufe seiner zweiten Amtszeit hatte Trump bereits ähnliche Andeutungen einer US-Expansion mit Bezug auf Kanada, Grönland, Panama, Venezuela und dem Gazastreifen gemacht, um jeweils diplomatische Zugeständnisse zu erzwingen. Der stellvertretende Außenminister Irans, Qasem Gharibabadi, schrieb auf der Online-Plattform X, die Straße von Hormus lasse sich weder mit einem Flugzeugträger noch durch eine Wahlkampfrede einnehmen. Der Iran lasse sich nicht einschüchtern.
3: Heute ist Maria Himmelfahrt, Feiertag, aber nicht überall in Bayern. In mehreren nördlichen Städten und Gemeinden sind die Läden geöffnet. In Nürnberg, Bayreuth, Hof, Erlangen oder Fürth zum Beispiel. Denn gibt es mehr evangelische Einwohnerinnen und Einwohner als katholische, dann ist der 15. August ein ganz normaler Arbeitstag, wenn er nicht aufs Wochenende fällt. Viele müssen Samstag sowieso nicht arbeiten. Shoppen ist in den überwiegend evangelischen Kommunen aber möglich. Erst Bronze, jetzt Gold. Deutschlands Topsprinter Owen Unser hat sich bei der Leichtathletik-EM in Birmingham sensationell zum Europameister über 200 Meter gekrönt. Jens-Jörg Rieck.
6: Das hat es seit 44 Jahren nicht gegeben. Der Europameister über 200 Meter kommt aus Deutschland. In 19,95 Sekunden sprintete Owen Unser zu Gold, dem größten Erfolg seiner Karriere. Allerdings steht der Titel genau wie seine Bronzemedaille über 100 Meter unter Vorbehalt. Dem Hamburger droht wegen eines vermeintlich verweigerten Dopingtests eine Sperre. Auch Emil Adjekum beendete mit Silber über 400 Meter Hürden eine lange Durchstrecke. Er ist der erste Deutsche seit 40 Jahren mit einer EM-Medaille auf dieser Distanz. Nur Weltrekordhalter Carsten Warholm war für den Berliner nicht zu schlagen. Silber gewann auch Diskuswerferin Shanice Kraft.
3: Bei der Schwimm-EM in Paris hat Angelina Köhler über 100 Meter Schmetterling Silber geholt. Ebenfalls Silber ging an Isabel Gose über die 1500 Meter Freistil. Bronze an Maja Werner.
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1: Willkommen in einem sommerlichen Samstag. Das kennen wir inzwischen. Es ist sonnig, es ist freundlich und meist trocken. Bei heißen Temperaturen 31 bis 38 Grad sind es heute. Am Abend kann es dann im Oberallgäu mal ein Hitzegewitter geben. Morgen am Sonntag mal Sonne, mal Wolken. Da ziehen dann öfter mal Wolken durch, die auch ein Gewitter oder Regen mitbringen können. Es bleibt aber noch heiß mit knapp über 30 Grad.
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1: Um 4:04. Guten Morgen auf die Straßen. Wir haben eine Meldung für euch. Die A70 Bamberg Richtung Schweinfurt-Werneck ist zwischen dem Dreieck Werntal und Werneck wegen Bergungsarbeiten nach einem LKW-Unfall gesperrt. Gute und sichere Fahrt euch allen.
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1: Guten Morgen, willkommen in eurem Wochenende. Noch ist Hitzewelle und bei uns im Netz findet ihr Hilfe. 10 kühle Orte in Bayern für Abkühlung. Tropfsteinhöhlen, Wälder, Kneippbecken, Märchenwald. In jedem Regierungsbezirk ist da was da zum Abkühlen. Und wenn ihr dorthin fahrt, braucht ihr natürlich ein kühles Auto. Wir haben auch Tipps für euch, wie ihr euer Auto kühl halten könnt. Meistens alles cool. 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

Ganz neu in Bayern 3. Ray Gavi und Imran Rivers. Klingt gut. Es ist 14 Minuten nach 6. Guten Morgen. Und ich finde, wir haben schon viel zu lange nichts mehr von einem neuen James Bond gehört. Also einer neuen Schauspielerspekulation. Tada, es gibt eine neue. Ein Schotte. Wird jetzt aber mal wirklich ehrlich und voll echt und ernsthaft in Betracht gezogen, heißt es. Jack Lowden heißt er. Er ist 36 Jahre alt, eben aus Schottland. Und der wird jetzt gerade wieder mal als Nachfolger von Daniel Craig gehandelt. Okay, falls er es denn jetzt dann auch wirklich werden sollte, dann wisst ihr schon mal Bescheid. Jack Lowden, also 36 Jahre alt, war als Kind sehr, sehr schüchtern, bis er auf die Bühne gegangen ist. Da fühlt er sich dann voll zu Hause. In Filmen und Serien war er auch schon zuhauf zu sehen. Tommy's Honor, Maria Stewart, Slow Horses. Gut, dann bis zur nächsten Bond-Spekulation, gell? 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
3: Willkommen in eurem Supersommer-Samstag. Es wird sonnig, es wird freundlich, es bleibt trocken und die Temperaturen gehen rauf auf 31 bis 38 Grad. Morgen am Sonntag nicht mehr ganz so heiß. Es ziehen auch ein paar Wolken durch, dann kann es auch mal Regen oder Gewitter geben. Und es wird eben nicht mehr ganz so heiß, knapp über 30 Grad dann nur noch. Ja, ja, genau, schwitz, schwitz.
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3: Um kurz nach 6:30, guten Morgen. Die A70 Bamberg Richtung Schweinfurt-Werneck ist zwischen dem Dreieck Werntal und Werneck wegen Bergungsarbeiten nach einem LKW-Unfall gesperrt. Gute Fahrt euch allen.
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0: Gelli kennt's auch, oder? Man hat irgendwie ein schlechtes Gewissen, wenn man sich im Sommer vor die Glotze setzt. Das müssen wir aber doch gar nicht haben. Nein, wir empfehlen euch heute eine echt gute Zeit vor der Glotze mit einer typischen Romance-Komödie. Also passt auf, zwei beste Kumpels wohnen zusammen, arbeiten zusammen und wollen eigentlich gemeinsam um die Welt reisen. Aber dann verliebt sich einer von ihnen in die absolute Traumfrau. Sie zieht auch noch ein und schon wird's, tada, überraschend eng in der Wohnung. Hält das die Freundschaft aus?
1: Er hat mit seiner Hand telefoniert. Er zieht überhaupt gar nicht aus.
2: Ja, sorry, ich krieg die Wohnung doch nicht. Aber ist doch nicht so schlimm. Wohnen wir einfach weiter zu dritt. Hat doch gut geklappt bis jetzt.
1: Zieh dich warm an, mein Freund.
2: Jetzt redet sie mir auch noch in meine Garderobe rein.
3: Warm anziehen.
0: Okay, die Story ist vorhersehbar und die Frage, sind drei wirklich einer oder ein Nee zu viel, kennen wir auch schon aus vielen Serien und Filmen. Aber trotzdem, man muss hier einfach weiterschauen, denn David Cross, Kostja Ullmann und Janina Uhse, die kämpfen einfach total unterhaltsam und witzig um die Freundschaft der anderen. Lohnt sich für alle, die einfach einen entspannten Abend haben wollen und sich darauf einlassen, dass am Ende irgendwie alles gut wird. Mein bester Freund, seine Freundin und ich, ganz frisch bei Netflix.
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0: Hey, gleich ist es 7. Und so geht's weiter bei uns mit dem aktuellen Sommerhit 2026. Dai Dai. Shakira gleich nach der News.
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2: Um 7 mit Benny Riemer. Guten Morgen. In der Eifel geht der Kampf gegen den bisher größten Waldbrand in Nordrhein-Westfalen weiter. Rund 400 Kräfte waren auch in der Nacht im Einsatz, um die Ortschaft Gai im Hürtgenwald vor den Flammen zu schützen. Katja Stephan berichtet.
3: Auch Polizei, Bundeswehr und zahlreiche Hilfsorganisationen wie das Technische Hilfswerk und das Deutsche Rote Kreuz sind vor Ort. Und immer wieder sieht man Kolonnen von Traktoren in Richtung Einsatzort fahren. Es sind Landwirte aus der Umgebung, die freiwillig mit anpacken. Sie transportieren große Tankanhänger mit Löschwasser zu den Brandherden, um die Feuerwehr zu unterstützen.
2: Kommt es heute wieder zu einem massiven Ansturm auf die Grenze der spanischen Exklave Ceuta? Seit Tagen kursieren entsprechende Aufrufe in sozialen Netzwerken. Die Sicherheitskräfte wurden massiv verstärkt, sowohl auf spanischer als auch auf marokkanischer Seite. Aus Ceuta, Franka Wels.
4: In den online verbreiteten Botschaften heißt es unter anderem, die Grenze von Ceuta werde am 15. August, einem Feiertag in Spanien, so wörtlich geöffnet sein. Aus Sicht der spanischen wie auch der marokkanischen Behörden sollen sich die Szenen vom 30. und 31. Juli auf keinen Fall wiederholen. Vor gut 2 Wochen waren mehr als 70.000 Migranten in Ceuta angekommen. Mehr als 80 Menschen kamen beim Versuch des Grenzübertritts ums Leben. Die meisten von ihnen sind ertrunken.
2: Ein schweres Erdbeben hat die Insel Flores in Indonesien erschüttert. Nach dem Erdstoß der Stärke 7,7 wurde auch ein Tsunami-Alarm ausgelöst. Inzwischen gibt es Entwarnung. Die Behörden sprechen bisher von einem Todesopfer. Auch südlich der spanischen Stadt Granada hat die Erde gebebt. Die Stärke wird mit rund 5,0 angegeben. Es gab Steinschläge und Schäden an einigen Gebäuden. Unter erhöhten Sicherheitsvorkehrungen feiert Bayreuth heute den Christopher Street Day. Ab 14 Uhr will die queere Community ein Zeichen für Vielfalt und gegen Diskriminierung setzen. Die Polizei rechnet mit mehr als den 1.400 angemeldeten Versammlungsteilnehmern. Die Stadt Bayreuth hat sich nach dem Anschlag auf den CSD in Berlin bewusst gegen eine Absage entschieden. Owen Ansa hat die deutsche Sprintgeschichte neu geschrieben. Bei der Leichtathletik-EM in Birmingham hat er Gold über 200 Meter geholt. Ansa ist der erste deutsche Europameister in dieser Disziplin seit 44 Jahren und war nach dem Rennen überglücklich.
5: Mein Ziel war es, von vorne bis Ende durchzuziehen. Das habe ich hinbekommen. Mein Trainer hat mir gesagt, gib alles bis zum Ende. Und mein Sohn hat gesagt, Papa, zünde den Turbo. Das habe ich jetzt am Ende gemacht und ich bin mega happy.
2: Ob Owen Ansa die Goldmedaille behalten darf, ist fraglich. Wegen des Vorwurfs, eine Dopingprobe verweigert zu haben, droht ihm eine 4-jährige Sperre. Er weist die Vorwürfe zurück.
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0: Es ist Sommer in Bayern und das kennen wir inzwischen. 31 bis 38 Grad, diese Hitzewelle ist schweißtreibend. Es ist heute sonnig, freundlich und bleibt trocken. Nur am Abend, da kann es so im Oberallgäu mal ein Hitzegewitter geben. Morgen am Sonntag ähnliches Spiel, aber es kommen mehr Wolken rein. Sonst aber jede Menge Sonnenschein. Es kann ab und zu mal tröpfeln oder gewittern und es bleibt noch heiß mit knapp über 30 Grad.
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0: Um gleich 7:04. Guten Morgen auf die Straßen. Die A70 Bamberg-Schweinfurt-Werneck ist jetzt in beiden Richtungen zwischen Dreieck-Werntal und Werneck wegen Bergungsarbeiten nach einem Unfall gesperrt. Es gibt eine Umleitung. Gute und sichere Fahrt euch ein.
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0: Guten Morgen, heute ist Feiertag in nicht ganz Bayern. Nur da, wo mehr Menschen katholisch sind. Und davon gibt es in Bayern reichlich Gemeinden. Von 2056 Gemeinden haben 1708 heute Feiertag. Maria Himmelfahrt, der Feiertag, der heute spürbar in katholisch und evangelisch unterteilt. Guten Morgen zusammen mit Nico Santos und All Time High.

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0: Das ist Loy. Golden Summer in Bayern 3, 13 Minuten nach 7. Und ja, auch Menschen, die Harry Potter nie gelesen und nie gesehen haben, die kennen mit Sicherheit Dobby, diesen irgendwie speziell niedlichen Hauself. Und der, ich muss es euch sagen, ja, wenn ihr noch nicht so weit seid, der stirbt im letzten Band. Im Film Die Heiligtümer des Todes stirbt Dobby an einem Strand in Wales. Und da pilgern seit Jahren Fans hin, legen Steine und kleine Nachrichten ab und erinnern eben an Dobby. Und genau da sollte jetzt eine Großbaustelle entstehen. Aber da haben die Planer nicht mit den Harry Potter Fans gerechnet. Lisa Maria Röhling aus unserem ARD-Studio in London.
1: Der zuständige Projektleiter war wohl erstmal ziemlich verwirrt, worum es eigentlich geht und wusste nicht, wer Dobby eigentlich ist. Hm. Diese kleine Pilgerstätte an dem Strand ist ja nicht irgendwie ein offizieller Ort für Touristen, sondern ist einfach über die Jahre durch die Initiative von Fans entstanden. Deswegen war aber auf Karten für die Firma nicht ersichtlich, dass dort das Grab einer fiktiven Figur ist. Deswegen war für den Projektleiter der Gegenwind auch erstmal ziemlich überraschend. Seine Mitarbeiter haben ihn dann aber darauf aufmerksam gemacht, dass er es da mit einer ziemlich vehementen Fangemeinde zu tun hat. Und deswegen haben sie dann nach einigen Absprachen und Diskussionen beschlossen, den Bau der Stromtrasse umzuplanen und um ein paar Kilometer zu verlegen.
0: Was für eine tolle Geschichte. Und dann also doch am Ende
2: Dobby ist frei.
0: Zum Glück.

0: die Imagine Dragons und Symphony in Bayern 3.
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0: Willkommen in eurem Samstag. Und der kommt wieder sehr sommerlich daher. Es wird heiß, 31 bis 38 Grad. Viel Sonnenschein, kaum eine Wolke am Himmel. Nur gegen Abend, da kannst du im Oberallgäu mal ein Hitzegewitter ergeben. Sonst nix. Morgen am Sonntag mal Sonne, mal Wolken. Und aus denen kann es auch mal regnen oder auch gewittern. Es bleibt aber noch heiß. Nicht mehr ganz so heiß wie heute, aber knapp über 30 Grad werden es schon.
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0: Guten Morgen auf die Straßen um kurz nach 7:30. A3 Linz Richtung Passau zwischen Pocking und Passau Süd. 2 Kilometer Stau, da ist ein defektes Auto, steht da rum. Da braucht ihr gute 10 Minuten länger. A8 München Richtung Salzburg zwischen Anger und Bad Reichenhall. Stau nach einem Unfall auf der linken Spur. Und die A70 Bamberg-Schweinfurt-Werneck ist in beiden Richtungen zwischen dem Dreieck Werntal und Werneck wegen Bergungsarbeiten gesperrt. Da gab es einen LKW-Unfall. Und es gibt für euch Umleitungen. Gute Fahrt.
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0: 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Alex Warren geht einfach immer Carry You Home in Bayern 3, 7.42 Uhr. Und wir sind mittendrin in den Sommerferien in Bayern. 2 Wochen sind erst rum, satte 4 liegen noch vor uns. Und das bedeutet für ganz viele Urlaub. Aber woher kommt dieses Wort eigentlich? Es hat ja wohl überhaupt nichts mit Laub zu tun. Es kommt aus dem Mittelhochdeutschen. Ihr wisst schon. Ich saß auf eine Steine und dachte bei mir Beine, darauf sitze ich in Elleborgen. Na gut, und da heißt es nämlich Urlaub. Und das bedeutet eigentlich ganz allgemein Erlaubnis. Früher brauchte zum Beispiel so ein Ritter eine Erlaubnis, damit er sich für eine Weile vom adligen Hof entfernen durfte. Und im Prinzip ist das ja bis heute noch so. Wir brauchen die Erlaubnis, vom Dienst oder der Arbeit fernzubleiben, um uns zu erholen. Eben Urlaub. Dankeschön.
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1: Olivia Rodrigo, Drop Dead.

0: Gleich ist es 8 und so machen wir weiter mit der ganz neuen von Teddy Swims. Mr. Know-It-All in der nächsten halben Stunde bei uns.
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2: Um 8 mit Benny Riemer. Guten Morgen. 1400 Einsatzkräfte kämpfen inzwischen gegen den riesigen Waldbrand in der Eifel. Im Hürtgenwald zwischen Bonn und Aachen brennen mehrere hundert Hektar Land. Im Fokus steht die evakuierte Ortschaft Gai. Jan Busche berichtet.
3: Zwei Bergepanzer der Bundeswehr haben auch heute Nacht Schneisen geschlagen, um die Flammen von dem Ort fernzuhalten. Wie der WDR berichtet, helfen auch Landwirte bei der Brandbekämpfung. Sie holen Wasser aus Talsperren und bringen sie an den Einsatzort. Der Waldbrand ist laut Behördenschätzung der größte in der Geschichte Nordrhein-Westfalens. Rauch und Brandgeruch ziehen kilometerweit, vor allem Richtung Norden bis ins Ruhrgebiet. Gute Nachrichten gibt es vom Waldbrand in der Vordereifel in Rheinland-Pfalz. Nach Angaben der Behörden ist das Feuer bei Langenscheid unter Kontrolle.
2: Eine weitere Folge der Hitze, das Niedrigwasser, könnte die Menschen in Deutschland bald im Geldbeutel spüren. Die Wirtschaftsweise Veronika Grimm rechnet mit steigenden Preisen. Betroffen sei auch der Transport von Öl zu den Raffinerien, sagt sie im Interview mit dem Kölner Stadtanzeiger. Wie stark die Preise reagieren, hänge aber von den Lagerkapazitäten der Unternehmen ab. In Indonesien hat es heute früh ein starkes Erdbeben gegeben. Nach Angaben von Rettungsdiensten sind dabei mindestens 20 Menschen ums Leben gekommen. Aus dem ARD-Studio Südostasien, Anna Lobeckmann.
4: Das Erdbeben ereignete sich vor der Küste der Insel Flores im Osten Indonesiens. Behörden geben eine Stärke von 7,7 an. Auf Flores leben rund 1,8 Millionen Menschen. Zeitweise galt eine Tsunami-Warnung. Sie wurde inzwischen wieder aufgehoben. Auf Videos in den sozialen Medien vom Zeitpunkt des Bebens ist zu sehen, wie mehrere Häuser einstürzen. Der Westen der Insel Flores ist bei Touristen beliebt, vor allem zum Schnorcheln und zum Tauchen.
2: Heute ist Maria Himmelfahrt Feiertag. Aber nicht überall in Bayern. In mehreren nördlichen Städten und Gemeinden sind die Läden geöffnet. In Nürnberg, Bayreuth, Hof, Erlangen oder Fürth zum Beispiel. Denn gibt es mehr evangelische Einwohnerinnen und Einwohner als katholische, dann ist der 15. August ein ganz normaler Arbeitstag, wenn er nicht aufs Wochenende fällt. Viele müssen samstags sowieso nicht arbeiten. Shoppen ist in den überwiegend evangelischen Kommunen aber möglich. Erst Bronze, jetzt Gold. Deutschlands Topsprinter Owen Unser hat sich bei der Leichtathletik-EM in Birmingham sensationell zum Europameister über die 200 Meter gekrönt. Jens-Jörg Rieck.
5: Das hat es seit 44 Jahren nicht gegeben. Der Europameister über 200 Meter kommt aus Deutschland. In 19,95 Sekunden sprintete Owen Unser zu Gold, dem größten Erfolg seiner Karriere. Allerdings steht der Titel genau wie seine Bronzemedaille über 100 Meter unter Vorbehalt. Dem Hamburger droht wegen eines vermeintlich verweigerten Dopingtests eine Sperre. Auch Emil Adjekum beendete mit Silber über 400 Meter Hürden eine lange Durchstrecke. Er ist der erste Deutsche seit 40 Jahren mit einer EM-Medaille auf dieser Distanz. Nur Weltrekordhalter Carsten Warholm war für den Berliner nicht zu schlagen. Silber gewann auch Diskuswerferin Shanice Kraft.
2: Bei der Schwimm-EM in Paris hat Angelina Köhler über 100 Meter Schmetterling Silber geholt. Ebenfalls Silber ging an Isabel Gose über die 1500 Meter Freistil. Bronze an Maja Werner.
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0: Guten Morgen, Gerhard Amberger. Was hat dieser Samstag zu bieten?
6: Die Sonne scheint, tagsüber kommen nur einige Wolken aus Baden-Württemberg zu uns. Am Vormittag sind die Temperaturen noch erträglich. Die Hitzewelle erreicht heute ihren Höhepunkt an den Alpen. Da wird es bis zu 31 Grad heiß am Nachmittag. Und am Main in Unterfranken bis zu 38 Grad. Einzelne Hitzegewitter sind dann vom Oberallgäu bis rein ins Wettersteingebirge möglich. Morgen wird schwül heiß bei 27 bis 33 Grad. Die Luft wird feuchter. Sonnenschein und Wolken wechseln sich dann ab. Tagsüber sind dann häufiger Schauer und Gewitter dabei.
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0: Um 4 nach 8, guten Morgen auf die Straßen. A8 München Richtung Salzburg zwischen Neukirchen und Bad Reichenhall. 5 Kilometer stockend nach einem Unfall, da braucht ihr eine Viertelstunde länger. Und die A70 Bamberg-Schweinfurt-Werneck ist in beiden Richtungen zwischen dem Dreieck Werntal und Werneck wegen Bergungsarbeiten komplett gesperrt. Da ist ein LKW-Unfall passiert und für euch gibt's Umleitungen. Gute Fahrt!
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0: Guten Morgen, willkommen im Samstag. Und das Schöne in Bayern ist ja zu dieser Zeit, du musst nur 2-3 Mal umfallen und schon bist auf dem nächsten Fest. Laurenzi-Messe ist noch bis übermorgen in Marktheidenfeld. Jura-Volksfest, das Gäuboden-Volksfest in Straubing, Dachauer-Volksfest und Lenggrieser-Festwoche. Feiert das Leben. Habt ein schönes Wochenende.

0: Der katapultiert euch wie ein doppelter Espresso ins Wochenende. Katy Perry und Fireworks in Bayern 3. Und jetzt ist mal Zeit, wieder mal die Sorgen abfallen zu lassen, die Seele baumeln zu lassen, weil das Gegrantel über Alltagsnervereien, das überlassen wir dem Profi. Freut euch auf Harry G. und seine Freude über Pfandautomaten.
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3: Ich kann mich schon wieder aufregen. Ich wollte nur schnell meine Pfandflaschen abgeben. Dann kommst du da hier zum Automaten mit deiner Taschen voller Pfandflaschen drin und dann denkst du, das dauert 2 Minuten. Von wegen. Du schiebst die erste Flasche rein, der Automat klack, klack, klack, angenommen. Ha, es funktioniert. Zweite Flasche, bitte drehen. Dritte Flasche, bitte erneut einführen. Vierte Flasche, Artikel nicht erkannt. Ja, Grutzement, ich hab doch die Flaschen da gehabt. Was bist du denn? Ein Pfandautomat oder der Türsteher vom Berghain? Dann stehst du da und versuchst die Flaschen in jedem Winkel irgendwie da rein zum Schirm und hinter dir bildet sich währenddessen eine Riesenschlange. Plötzlich spürst du Druck wie beim Formel 1 Boxenstopp. Der eine ruft, sie müssen das Etikett nach oben legen, der nächste nahe andersrum. Und du denkst, ich habe alle Varianten mehrfach durch. Und am Ende willst du nur noch eins, dass der Automat dich wenigstens als Mensch akzeptiert, wenn er deine Flaschen schon nicht nimmt. Weil den Bon, den kriegst du eh nimmer.
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2: Guten Morgen, hier ist Gerhard Amberger.
3: Heute steht uns mal wieder ein extremer Sommertag bevor. Die Hitzewelle erreicht ihren Höhepunkt. Noch bis zum Mittag ist die Luft angenehm, dann wird's heiß. Die Temperaturen am Nachmittag 31 Grad an den Alpen, bis zu 38 Grad am Main in Unterfranken. Die Sonne scheint, tagsüber kommen dann von Baden-Württemberg einige Wolken. Im Allgäu bis rein ins Wettersteingebirge sind einzelne Gewitter möglich. Morgen wird's dann deutlich schwüler. Es bleibt sehr warm bei bis zu 33 Grad. Sonne und Wolken wechseln sich morgen ab. Dazu gibt's dann tagsüber mehr Schauer und Gewitter.
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2: Kurz nach 8:30, guten Morgen auf die Straßen. Zwei Meldungen haben wir für euch. A8 München Richtung Salzburg. Zwischen Neukirchen und Bad Reichenhall stockender Verkehr an einer bereits geräumten Unfallstelle. Und die A70 Bamberg-Schweinfurt-Werneck ist in beiden Richtungen zwischen dem Dreieck Werntal und Werneck wegen Bergungsarbeiten gesperrt, da nach einem LKW-Unfall. Aber es gibt für euch Umleitungen. Gute Fahrt euch allen.
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0: The Kid Laroi Without You. Guten Morgen in Bayern 3, es ist 20 vor 9 und ihr seid beim öffentlich-rechtlichen Rundfunk, da werdet ihr auch über Gefahren aufgeklärt. Und es gibt eine neue Gefahr, die da in der Küche lauert. Ein neues Phänomen ist da, das eigentlich gar nicht so neu ist, aber es gern zwischendurch mal wieder aufgeplustert wird. Die Avocado-Hand. Ja, die große Avocado-Gefahr. Da gibt es wirklich immer mehr böse Verletzungen beim Aufschneiden der Frucht. Junge Frauen sind von dieser Bedrohung besonders überproportional häufig betroffen. Also die Avocado in der einen Hand, in der anderen Hand das scharfe Messer und dann willst du die Frucht aufschneiden und ratsch geht das Messer ein bisschen zu weit und erwischt die Hand. Und die ist sehr sensibel in dieser Handinnenfläche. Beugesehnen, Fingernerven, Arterien, alles ist da und dann kann es auch richtig heftig werden. Da muss sogar oft operiert werden, um alles wieder so hinzukriegen. Also, überlegt euch bitte dringend beim Avocado-Aufschneiden eine neue Technik gegen die Avocado-Hand. Gegen die Avocado-Hand.
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0: Jason McCartney und Beautiful Soul in Bayern 3. Es ist kurz vor neun, das war der Samstagmorgen mit Claudia Fingererben. Gleich ist Axel Robert Müller für euch da. Und Harley Humberstone mit To Love Somebody. Ich wünsche euch ein schönes Wochenende. Macht was draus. Bis bald.
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2: Um neun mit Benny Riemer. Im Kampf gegen den großen Waldbrand in der Eifel fliegen seit dem Morgen wieder Löschhubschrauber. Immerhin, das Feuer hat sich in der Nacht offenbar nicht weiter ausgebreitet. Aus Hürtgenwald, Benedikt Herfs.
3: Mittlerweile sind 1400 Einsatzkräfte vor Ort, die meisten von der Feuerwehr. Man sei deshalb gut aufgestellt, um heute über Tag weiter gegen das Feuer vorzugehen, sagt der Landrat des Kreises Düren, Ralf Nolten. Es sind auch wieder Löschhubschrauber und Panzer der Bundeswehr im Einsatz. Ganz besonders wichtig ist für die Feuerwehr auch die Hilfe von Landwirten aus der Region, die Wasser mit Tankwagen und Güllefässern in den Hürtgenwald bringen. Unklar ist noch, wann die Bewohner des evakuierten Ortes Gai wieder zurück in ihre Häuser können. Sie haben die Nacht in einer Notunterkunft oder bei Angehörigen und Freunden verbracht.
2: Fast 12.500 Hitzetote gibt das Robert-Koch-Institut für dieses Jahr an. Das sind aber lediglich Schätzungen. Die Deutsche Stiftung Patientenschutz will das ändern und fordert, dass Hitze als Todesursache auf Totenscheinen vermerkt wird. Vorstand Eugen Brüsch sagte im Interview mit der Rheinischen Post, den Folgen des Klimawandels müsse endlich ein Gesicht gegeben werden. US-Präsident Donald Trump will die Straße von Hormus nach Ende des Iran-Kriegs zum Territorium der USA erklären. Das hat er bei einem Auftritt im Bundesstaat New Jersey gesagt. Es ist nicht die erste verbale Annexion fremden Staatsgebiets durch den US-Präsidenten. Aus Washington, Samuel Jakisch.
4: Im Laufe seiner zweiten Amtszeit hatte Trump bereits ähnliche Andeutungen einer US-Expansion mit Bezug auf Kanada, Grönland, Panama, Venezuela und dem Gazastreifen gemacht, um jeweils diplomatische Zugeständnisse zu erzwingen. Der stellvertretende Außenminister Irans, Qasem Gharibabadi, schrieb auf der Online-Plattform X, die Straße von Hormus lasse sich weder mit einem Flugzeugträger noch durch eine Wahlkampfrede einnehmen. Der Iran lasse sich nicht einschüchtern.
2: Plauen in Sachsen und Hof in Oberfranken sind Partnerstädte. Und zum 35. Mal findet heute der grenzüberschreitende Lauf zwischen beiden Städten statt. Vor einer halben Stunde war Startschuss in Plauen. Auf der Gesamtstrecke von 33 Kilometern sind wegen der Hitze extra Getränkestationen eingerichtet. Mehr als 200 Jogger und Walker hatten sich angemeldet. Laut der Stadt Hof eine Rekordbeteiligung. Ja, mit ihm können die Städteläufer definitiv nicht mithalten. Owen Ansah hat nämlich deutsche Sprintgeschichte geschrieben. Bei der Leichtathletik-EM in Birmingham hat er Gold über 200 Meter geholt. Ansah ist der erste deutsche Europameister in dieser Disziplin seit 44 Jahren und war nach dem Rennen überglücklich.
5: Mein Ziel war es, von vorne bis Ende durchzuziehen. Das habe ich hinbekommen. Mein Trainer hat mir gesagt, gib alles bis zum Ende. Und mein Sohn hat gesagt, Papa, zünde den Turbo. Was habe ich jetzt am Ende gemacht und ich bin mega happy.
2: Ob Owen Ansah die Goldmedaille behalten darf, ist fraglich. Wegen des Vorwurfs, eine Dopingprobe verweigert zu haben, droht ihm eine 4-jährige Sperre. Er weist die Vorwürfe zurück.
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6: So sieht euer Feiertag aus, wenn ihr einen habt. Gerhard Amberger ist hier.
7: Jetzt am Vormittag ist es noch angenehm mit viel Sonnenschein. Es wird heute sehr heiß. Die Temperaturen steigen bis zum Nachmittag auf 31 Grad an den Alpen und 38 Grad am Main in Unterfranken. In Augsburg, Straubing und Hof sind es dann etwa 33 Grad. In München 34, in Regensburg 35 und in Nürnberg 36 Grad. Und tagsüber kommen von Baden-Württemberg her einige Wolken dazu. Zum Abend hin eventuell auch mal ein Hitzegewitter vom Oberallgäu bis rein ins Wettersteingebirge. Morgen wird schwül heiß mit Sonnenschein und Wolken. Es ziehen dann einige Regenschauer und Gewitter durch.
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6: Guten Morgen zu euch in die Autos um 4 nach 9 auf der A7 Ulm Richtung Füssen, hier am Kreuz Ulm-Elchingen. Da steht in der Überleitung zur A8 Richtung München ein kaputter Bus auf der Fahrbahn. Bitte fahrt hier vorsichtig ran. Ist wirklich blöd jetzt gelegen hier in der Überleitung zur A8 am Kreuz Ulm-Elchingen, wenn ihr Richtung Füssen unterwegs seid. Dann bei euch in Oberbayern auf der A8 München-Salzburg zwischen Neukirchen und Bad Reichenhall. 4 Kilometer stockend, gut 10 Minuten vor futsch, laut Bayern 3 Stauzeitrechner. Und bei euch in Unterfranken auf der A70 Bamberg, Schweinfurt, Werneck ist in beiden Richtungen die A70 zwischen Dreieck Werntal und Werneck wegen Bergungsarbeiten nach einem LKW-Unfall gesperrt. Es gibt Umleitungen. Ich hoffe, ihr kommt gesund an. Das ist das Allerwichtigste. Gute Fahrt.
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6: Schönes Wochenende, Bayern. Ich hoffe, ihr habt es mit möglichst wenig Wespen. Die spinnen doch auch inzwischen, oder? Früher war doch klar, Wespe geht entweder auf süß oder auf Steak. Ich habe permanent Wespen gerade um meinen Kaffee rum. Ich trinke ihn schwarz. Was will die Wespe an sich mit einem bitteren Kaffee? Ich habe keine Ahnung. Die entwickeln sich auch weiter. Eine neue Kaffeestudie sagt euch gleich, wie viel Kaffee wirklich gesund ist. Gleich in Bayern 3.

0: Das ist clever. Wenn dir der Text ausgeht, machst du hinten raus halt ein bisschen Bumtsch, Bumtsch, Bum, Bumtsch. Von dem Mann, der das 2006 schon salonfähig gemacht hat. Jean-Paul hier in Bayern sitzt gerade Nummer 1. Bayern 3 mit Give It Up To Me.
1: Ah, trink nicht so viel Kaffee. Da bist du aufgedreht. Da kriegst du einen Herzkasper. Blutdruck geht hoch, alles furchtbar.
0: Gibt dir, ich glaube, es gibt nichts, worüber es so viele Mythen gibt, wie über entweder Zucker oder Kaffee. Und es gibt, glaube ich, auch kein Getränk, das so erforscht ist. Dann hast du eine Studie, dann hast du die Gegenstudie. Neue Studien beweisen aber mal wieder, Kaffee ist durchaus gesund. Die Studienlage wurde ausgewertet und jetzt quasi neu zusammengerührt vom American Heart, von der American Heart Association. So, wir übersetzen das kurz mit Doris Tromballer, unserer ARD-Ernährungsexpertin. Was ist jetzt mit dem Kaffee?
2: Nach einem Kaffee kann der Blutdruck ein bisschen hochgehen, manche bekommen auch ein wenig Herzklopfen, aber langfristig sieht man bei den meisten Menschen eben kein höheres Herz-Kreislauf-Risiko. Im Gegenteil, moderater Kaffeekonsum ist in vielen Studien sogar mit weniger Herzkrankheiten verbunden. Die American Heart Association sagt deshalb, bis zu 400 Milligramm Koffein am Tag gelten für die meisten Erwachsenen als unbedenklich. Oh. Das sind je nach Größe und Zubereitung ungefähr 3 bis 5 Tassen Kaffee.
0: Ah, 3 bis 5 sogar? Früher hieß es doch auch nur ganz moderat, aber wisst ihr was, wenn das kein Problem ist, dann gieße ich euch gleich nochmal nach. So, lasst ihn zünden und noch mehr gute Laune. So ein bisschen Herzrasen ist doch auch ganz schön, oder?
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1: Owl City und Fireflies an eurem Samstagvormittag. Guten Morgen.
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1: Gerhard Amberger bringt euch auf den neuesten Stand. Was kann denn dieser Samstag, Gerhard?
3: Heute bekommen wir nochmal einen sehr heißen Sommertag mit viel Sonne und später einigen Wolken. Die kommen aus Baden-Württemberg. Die Topwerte 31 Grad an den Alpen, bis zu 38 Grad am Main in Unterfranken. Zum Abend hin kann es vom Oberallgäu bis ins Wettersteingebirge auch mal gewittern. Morgen ziehen dann deutlich mehr Regenschauer und Gewitter durch. Überall wird es aber nicht nass. Es wird schwül heiß bei bis zu 33 Grad. Dazu gibt es Sonne und Wolken.
1: Verdammt, ich habe durchgelüftet. Ich habe alles zugemacht, bin aus dem Haus und habe vergessen, die Rollos runterzulassen. Ah, das wird eine schöne Hitze nachher. Zweiter Stock, viele Fenster. Na gut, Sauna ist auch gut.
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1: Guten Morgen zu euch in die Autos. Genau 9:30 ist es. Wir starten auf der A3 Passau Richtung Nürnberg zwischen Passau Nord und Garham-Vilshofen. 3 Kilometer Stau. Das Plus hier eine Viertelstunde laut Bayern 3 Stauzeitrechner. Wir gucken zu euch nach Füssen auf die A7 Ulm Richtung Füssen am Grenztunnel Füssen, Stau und Blockabfertigung. Dann nochmal Schwaben A8 Stuttgart-München zwischen Eichelberg und Mühlhausen, 4 Kilometer stockender Verkehr, gut 10 Minuten braucht ihr länger. In Unterfranken auf der A70 Bamberg-Schweinfurt-Werneck ist in beiden Richtungen zwischen Dreieck Werntal und Werneck wegen Bergungsarbeiten nach einem LKW-Unfall die A70 gesperrt. Umleitungen sind für euch eingerichtet und ausgeschildert. Oberbayern mit der A95 München Richtung Garmisch-Partenkirchen am Autobahnende bei Eschenlohe und auch weiter auf der B2 Stau und stockender Ausflugs. Wir wollen in die Berge Verkehr. Ihr braucht aktuell fast eine Viertelstunde länger, da seid ihr also schnell durch. Auf der A99 Ostumfahrung München Richtung Salzburg noch zwischen Haar und Ottobrunn. Bitte Sitzfleisch mitbringen für 4 Kilometer Stau, da gab es einen Unfall. Aber auch hier in knapp 20 Minuten seid ihr durch und kommt dann alle hoffentlich gut an.
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0: Es gibt coole Songs und es gibt richtig coole Songs für die Ewigkeit. Der gehört dazu, oder? Unvergessen. Und der wird immer funktionieren. Ich glaube auch noch in 100 Jahren. Falco und Out of the Dark hier in Bayern 3, Bayerns Hitradio Nummer 1. Ich will euch schützen. Ich will euch schützen vor euch selbst. Bitte jetzt unbedingt Kaffee runterschlucken, Tee runterschlucken, kein Wasser im Mund haben. Es könnte sein, dass ihr gleich vor Lachen losprustet.
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0: Rein geht's in den Samstag. Für die einen ein Feiertag, für die anderen Arbeit. Aber mit guter Laune. Mit Rock von Linkin Park, dazu You Not Us mit Narcotic, ein immer noch geil Hit. Und jetzt gucken wir auf die Nachrichtenlage.
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2: Um 10 mit Benny Riemer. 1400 Einsatzkräfte kämpfen inzwischen gegen den riesigen Waldbrand in der Eifel. Im Hürtgenwald zwischen Bonn und Aachen brennen nach wie vor mehrere hundert Hektar Land. Die gute Nachricht, über Nacht hat sich das Feuer nicht weiter ausgebreitet. Benedikt Herfs berichtet.
3: Über Nacht sei die Lage ruhig geblieben. Es war windstill und das habe dafür gesorgt, dass die Feuerwehrleute von allen Seiten an die Feuer rankommen konnten. Die Brandfläche habe sich nicht vergrößert, heißt es. Ganz besonders wichtig ist für die Feuerwehr auch die Hilfe von Landwirten aus der Region, die Wasser mit Tankwagen und Güllefässern in den Hürtgenwald bringen. Der Dürener Landrat rechnet damit, dass die Löscharbeiten noch mehrere Tage dauern werden.
2: Auch Einsatzkräfte in Unterfranken sind am späten Abend wegen eines Waldbrands alarmiert worden. Zwischen Höchheim und Behrungen im Grenzgebiet zu Thüringen war das Feuer ausgebrochen. Bis zu 200 Feuerwehrkräfte waren im Einsatz. Gegen 1 Uhr in der Nacht konnte der Brand dann unter Kontrolle gebracht werden. Kommt es heute wieder zu einem massiven Ansturm auf die Grenze der spanischen Exklave Ceuta? Seit Tagen kursieren entsprechende Aufrufe in sozialen Netzwerken. Die Sicherheitskräfte wurden massiv verstärkt, sowohl auf spanischer als auch auf marokkanischer Seite. Aus Ceuta, Franka Wels.
4: In den online verbreiteten Botschaften heißt es unter anderem, die Grenze von Ceuta werde am 15. August, einem Feiertag in Spanien, so wörtlich geöffnet sein. Aus Sicht der spanischen wie auch der marokkanischen Behörden sollen sich die Szenen vom 30. und 31. Juli auf keinen Fall wiederholen. Vor gut 2 Wochen waren mehr als 70.000 Migranten in Ceuta angekommen. Mehr als 80 Menschen kamen beim Versuch des Grenzübertritts ums Leben. Die meisten von ihnen sind ertrunken.
2: Unter erhöhten Sicherheitsvorkehrungen feiert Bayreuth heute den Christopher Street Day. Ab 14 Uhr will die queere Community ein Zeichen für Vielfalt und gegen Diskriminierung setzen. Die Polizei rechnet mit mehr als den 1400 angemeldeten Versammlungsteilnehmern. Die Stadt Bayreuth hat sich nach dem Anschlag auf den CSD in Berlin bewusst gegen eine Absage entschieden. Eine bläulich-grüne Trübung im Wasser? Dann da lieber nicht baden, auch wenn man gerade im Urlaub ist. An einigen Küsten und Seen im Norden haben sich Blaualgen ausgebreitet. Die Bakterien können allergische Reaktionen auslösen oder bei Verschlucken auch zu Übelkeit und Erbrechen führen. Karl Schreiber fasst zusammen.
5: Wegen der Blaualgen rät das Gesundheitsministerium in Mecklenburg-Vorpommern, Badestellen zu meiden, wo viele Blaualgen zu sehen sind. Wenn man im Wasser ab Kniehöhe seine Füße nicht mehr erkennen kann, dann sollte man aufs Schwimmen und Baden verzichten. Betroffen von den Blaualgen sind im Nordosten etwa die Küsten bei Kühlungsborn und Heiligendamm. In Schleswig-Holstein gibt es deswegen sogar an einigen Seen Badeverbote. Die betroffenen Seen liegen alle im Kreis Rendsburg-Eckernförde. Für Badestellen an der Ostsee, etwa in Sierksdorf und Scharbeutz, gibt es Badewarnungen.
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0: Mit Gerhard Amberger.
6: Heute kommt nochmal die große Hitze. Am Nachmittag sind es im Durchschnitt 35 Grad, an den Alpen bis zu 31, am Main in Unterfranken bis zu 38 Grad. Dazu scheint oft die Sonne. Aus Baden-Württemberg kommen ein paar Wolken. Vom Oberallgäu bis zum Wettersteingebirge sind am Abend dann einzelne Hitzegewitter möglich. Morgen wird schwül mit Sonne und Wolken. Bereits tagsüber ziehen dann Schauer und Gewitter durch. Überall wird es aber nicht nass werden. Die Temperaturen erreichen bis zu 33 Grad und ab Montag wird es dann nicht mehr so heiß.
0: Dankeschön. Schön. Atmen.
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0: Erstmal soll ich auf den Straßen. Guten Morgen, schönen Vormittag um 4 nach 10 gleich auf der A3 Passau Richtung Nürnberg zwischen Passau Nord und Garham-Vilshofen 3 Kilometer Stau plus 20 Minuten laut Bayern 3 Stauzeitrechner. Dann bei euch auf der A7 Ulm Richtung Füssen ist am Kreuz Ulm-Elchingen die Überleitung zur A8 Richtung München gesperrt, denn da muss ein kaputter Bus geborgen werden. Die Umleitung läuft über Langenau, Riedheim und Leipheim, all das auf der A7 Ulm Richtung Füssen am Kreuz Ulm-Elchingen. Und am Grenztunnel Füssen bei euch im Allgäu auch nochmal Stau und Blockabfertigung. Dann die A8 Stuttgart Richtung München zwischen Eichelberg und Hohenstadt, Stau und stockender Verkehr, Viertelstunde mehr. In Franken Die A70 Bamberg Richtung Schweinfurt-Werneck ist zwischen Dreieck Werntal und Werneck wegen Bergungsarbeiten nach einem Lkw-Unfall noch gesperrt. Es staut sich 3 Kilometer schon ab dem Dreieck Schweinfurt-Werneck. Die Umleitung läuft über die U96A. In der anderen Richtung ist wieder alles frei. A95 München Richtung Garmisch-Partenkirchen am Autobahnende bei Eschenlohe und weiter auf der B2. Stau und stockender Verkehr, gut 10 Minuten mehr. Und nochmal Oberbayern, jetzt bei euch aber die A99 Ostumfahrung München in Richtung Salzburg zwischen Haar und Ottobrunn. Da staut sich's, ihr braucht Sitzfleisch für 5 Kilometer. Grund ist ein Unfall und ja, dauert aktuell 40 Minuten länger. Das bitte mit einplanen. Euch allen unterwegs eine gute Fahrt. Bitte passt gut auf euch auf. Viele Unfälle schon heute früh. Kommt gesund an, bitte.
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0: Warum ist eigentlich der Ziffernblock auf dem Smartphone, wenn ihr da Ziffern drückt, genau andersrum als rechts auf der Tastatur vom Computer? Ich behaupte mal, 80% ist es doch gar nicht aufgefallen. Geschweige denn, haben drüber nachgedacht. Die Antwort gleich in Bayern 3.

0: The End of Beginning. Hat irgendwie was Philosophisches, oder? Hier ist Bayern 3 am Wochenende, der Samstag, an dem das Bayern 3-Land zweigeteilt ist. Die einen halten den Laden am Laufen, vor allem überwiegend evangelisch geprägt. Danke dafür. Die anderen legen die Füße noch mehr hoch als sonst am Wochenende. Und wir haben eure Fragen im Ohr. Wir recherchieren uns das Ärschlewund, wenn ihr die stellt, wie die Eileen aus Lohr am Main, und blasen es dann raus ins Bayern 3-Land. Das sind oft Alltagsfragen, deren Antwort eigentlich kein Mensch braucht. Aber wenn man sie hat, macht es Spaß und kann sie wirklich weitererzählen. Das ist richtig cool. Die Eileen hat zum Beispiel bemerkt, dass die Ziffern auf der Computertastatur anders angeordnet sind als beim Smartphone, und will wissen, aber warum ist denn das eigentlich so? Was hat denn das für einen tieferen Sinn? Also je nach Gerät ist die 1 mal ganz oben und auch manchmal ganz unten. Das hat technische Gründe tatsächlich. Ganz früher war das so bei alten Telefonen. Da musste jede Ziffer eine bestimmte Zahl von, ich sag mal, technischen Impulsen auslösen. Die 1 einmal so, plopp, Impuls 1, die 2 dann zweimal und so weiter. Und die 0, die hat 10 Impulse gegeben, und deswegen war die dann immer hinter der 9 angeordnet. Und das hat man beim Smartphone dann einfach irgendwie übernommen. Obwohl es jetzt wirklich so von der Technik her gar nicht mehr nötig ist. Aber ihr wisst, der Mensch ist ein Gewohnheitstier. So, warum ist es denn am Computer anders? Also nicht hier oben, ne, über den Buchstaben, sondern so rechts die Computertastatur. Da sind ja auch so die Ziffern. Und das kommt tatsächlich von alten Registrierkassen her. Da hat man deren Anordnung übernommen. Warum? Die 0 und die niedrigen Zahlen haben die Kaufleute am häufigsten gebraucht. Die lagen deswegen unten, dass man da schnell tippen kann. Die hohen Zahlen waren deshalb dann am oberen Rand. Und da sind sie auch heute noch. Jetzt gab es dann mal Versuche, das irgendwie zu vereinheitlichen. So ein bisschen wie bei Sommerzeit und Winterzeit. Ne? Abschaffen will man ja auch in der EU, aber dann wird man sich irgendwie nie einig. Und so ist es auch da. Es gab die Versuche, das zu vereinheitlichen, aber keine Seite wollte nachgeben. Und deswegen wird es wahrscheinlich auch so unterschiedlich bleiben. Coole Info, die kein Mensch braucht, die ihr aber gerne weitererzählen könnt.
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4: Dieser Samstag ist heute eine typische Ü30-Party. Gerd Amberger.
5: Hochreif bringt uns heute nochmal einen sonnigen und auch heißen Tag. Ab Mittag geht's mit den Temperaturen schnell Richtung 35 Grad. In Unterfranken wird's am Main bis zu 38 Grad heiß. An den Alpen liegen die Topwerte bei 31 Grad. Zum Sonnenschein gibt's später auch einige Wolken im Westen Bayerns. Und vom Oberallgäu bis ins Wettersteingebirge kann es am Abend gewittern. Morgen entwickeln sich in der schwülwarmen Luft häufiger Schauer und Gewitter.
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4: Hallo in die Autos. Umschlag 10:30. Vorsicht bitte auf der A9 Nürnberg Richtung München zwischen Dreieck Holledau und Pfaffenhofen. Da liegt eine Schaufel auf der Fahrbahn. Wenn ihr da nämlich blöd drüber fahrt, dann schnallt die euch direkt hoch in die Windschutzscheibe. Also bitte Vorsicht zwischen Dreieck Holledau und Pfaffenhofen auf der A9 und zwar in Richtung München, die Schaufel. Dann die A3 Passau Richtung Nürnberg zwischen Garham Nord und Garham Vilshofen. 2 Kilometer Stau, 20 Minuten plus. Der Bayern 3 Stauzeitrechner schlägt auch an auf der A3 Frankfurt Richtung Würzburg. Zwischen Stockstadt und Goldbach stockender Verkehr, gut 10 Minuten mehr. Dann auf der A7 Ulm Richtung Füssen ist am Kreuz Ulm-Elchingen die Überleitung zur A8 Richtung München gesperrt. Da muss ein kaputter Bus geborgen werden. Die Umleitung läuft für euch über Langenau, dann Riedheim und danach Leipheim zurück dann auf die A8 oder eben A7, je nachdem, wie ihr dann weiter wollt. Und am Grenztunnel Füssen Stau und Blockabfertigung im Moment noch. Weiter auf der A8 jetzt Stuttgart Richtung München zwischen Eichelberg und Hohenstadt. Stau und stockender Verkehr eine gute Viertelstunde plus. Die A70 Bamberg Richtung Schweinfurt-Wenneck ist zwischen Dreieck Werntal und Wenneck wegen Bergungsarbeiten nach einem LKW-Unfall gesperrt. Es gibt eine Umleitung über die U96A. Die Gegenrichtung ist wieder frei. Und von Unterfranken jetzt zu euch nach Oberbayern auf die A99, die Ostumfahrung von München Richtung Salzburg, wenn das euer Weg durch den Samstag ist, zwischen Haar und Ottobrunn, stockt der Verkehr an einer immerhin schon geräumten Unfallstelle. Aktuell noch Viertelstunde mehr mit einplanen, aber das sollte sich dann langsam abbauen. Und dann kommt bitte auch dort gut an. Gute Fahrt!
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1: Richtig schön kommt er, wenn ihr laut mit runtergelassenem Fenster durchs Bayern Dreiland fahrt. Hier ist Bayerns Hitradio Nummer 1. Schön, dass ihr bei uns seid. Na, war es ein bisschen länger gestern? Wie viele Finger seht und hört ihr durchs Radio? 3, 4, 5? Oh ja, ist halt schon schön, ne? Beim Gäuboden-Volksfest in Straubing in Niederbayern. Das geht ja noch bis zum 17. August, bis zum Montag. Viel Spaß, wenn ihr es da weiterhin krachen lasst. Wenn ihr aber sagt, oh, ich hätte gerne so ein bisschen Feierfeeling mit Geschichte, dann schaut doch unbedingt mal im Landkreis Eichstätt vorbei, in Kipfenberg in Oberbayern. Da habt ihr Römer, ihr habt Germanen, ihr habt die Limeskönigin. Die erobern alle den historischen Marktplatz beim Limesfest. Kipfenberg feiert da ja seine antike Vergangenheit, wirklich mit einem Aufmarsch, mit Volksfest. Kinder- und Familiennachmittag, der ist heute am Samstag. Also, wenn ihr nicht wisst mit den Kids, heute oder morgen, dann am besten heute der Familiennachmittag. Und auch für alle Unterfranken, auch das ist historisch gewachsen, die Laurenzi-Messe. Ein schöner Name, unsere Volksfeste. Doch bis 17. August in, wie wir Unterfranken sagen, in Hedefeld, Marktheidenfeld. Wenn ihr da richtig Bock habt auf echtes Volksfest-Feeling, dann schaut da vorbei in Marktheidenfeld bei der Laurenzi-Messe. Was immer ihr macht, macht es gerne mit uns, mit Bayern 3. Schönes Wochenende.
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1: Martin Garrix und Ed Sheeran. Repeat it.

0: So klingt euer Wochenende im Bayern Dreiland. Egal, ob ihr Feiertag habt oder arbeitet. Und so geht's gleich weiter. Ja, was ist das denn? Da merkt man in den ersten Rhythmen schon, das ist doch Shakira. Shakira, Shakira, gleich für euch in Bayern 3. Und obendrauf noch eine andere starke Frau, die hat ein Organ wie ein Orkan. Adele mit Someone Like You. Hier ist Bayerns Hitradio Nummer 1 und jetzt gucken wir, was los ist in der Welt.
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2: Um 11 Uhr mit Friederike Breyer. Vor allem älteren Menschen macht die derzeitige Hitzewelle zu schaffen. Etwa in Pflegeheimen ist die Belastung enorm. Eine Umfrage der Gewerkschaft Verdi zeigt, dass Temperaturen von bis zu 45 Grad in Gebäuden gemessen wurden. Der Ruf nach einem Sofortprogramm für den Hitzeschutz wird lauter. Aus Berlin Jan Zimmermann.
3: Silvia Bühler, Mitglied im Verdi-Bundesvorstand, sagte den Zeitungen der Funke Mediengruppe, Bund und Länder seien gefordert, in Hitzeschutz und energetische Sanierung zu investieren. Hintergrund ist eine Befragung von rund 320 Pflegekräften und anderen Beschäftigten in Pflegeeinrichtungen in den vergangenen Wochen. Sie waren aufgefordert, regelmäßig die Temperaturen in ihren Einrichtungen zu erfassen. Die Aussagen der Beschäftigten zeigen zum Teil erschreckende Zustände, so Bühler von Verdi. Derart hohe Temperaturen in einigen Pflegeheimen seien für die Angestellten unerträglich und können für die Bewohner lebensgefährlich sein.
2: Vorsichtiges Aufatmen im Hürtgenwald. Nach dem riesigen Waldbrand in der Eifel entspannt sich die Situation leicht. Die Nacht sei gut gewesen, sagte der Landrat des Kreises Düren-Nolten der Deutschen Presseagentur. Es habe sehr gute Fortschritte bei der Bekämpfung des Feuers gegeben. Die Flammen haben sich nicht weiter ausgebreitet. Laut Feuerwehr hängt die heutige Entwicklung der Brandlage vom Wetter ab. Im Hürtgenwald weht derzeit ein böiger Wind, der die Flammen noch einmal anfachen könnte. Bei einem schweren Erdbeben der Stärke 7,7 vor der indonesischen Insel Flores sind mindestens 20 Menschen ums Leben gekommen. Die Rettungskräfte suchen in den Trümmern weiter nach Überlebenden. Die Behörden hatten eine Tsunami-Warnung ausgegeben, die später wieder aufgehoben wurde. Auch in Europa hat die Erde gebebt, und zwar in der südspanischen Stadt Granada. Das Beben hatte die Stärke 5, Häuser und Autos wurden beschädigt. Verletzte gibt es bislang aber nicht. Nach Niederbayern. In Bodenmais hat ein Mehrfamilienhaus gebrannt. Dabei ist ein 4 Jahre altes Mädchen gestorben. Laut Polizei konnten alle anderen Bewohner das Gebäude unverletzt verlassen. Das Kind blieb im Haus. Warum, ist bisher unklar. Wie die Polizei weiter mitteilte, war das Feuer gestern am späten Abend ausgebrochen. Das Haus ist nicht mehr bewohnbar. Für viele Urlauber geht es zurück nach Hause, andere starten erst in die Ferien. Außerdem geht in mehreren Bundesländern die Schule wieder los. Daher dürften die Autobahnen am Wochenende ziemlich voll werden. Ronald Lessig berichtet.
4: Das Ferienende steht in Mitteldeutschland, Schleswig-Holstein und Hamburg an. Laut ADAC sind auch viele Skandinavier auf dem Weg nach Hause. Der Automobilclub rechnet deshalb mit starkem Rückreiseverkehr in Richtung Norden. Verschärft werde das Ganze durch rund 1000 Baustellen auf den Straßen im Bundesgebiet und zahlreiche Sperrungen. Die meisten Staus erwarten die Experten heute Vormittag und am morgigen Sonntagnachmittag. Deshalb rät der ADAC dazu, eine ruhigere Alternativroute zu planen oder erst Anfang kommender Woche zu fahren.
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0: Ein Sommersamstag wartet auf euch. Die Einzelheiten jetzt mit Gerhard Amberger.
5: Es wird nochmal ein Hitzewochenende. Heute Nachmittag 31 Grad an den Alpen und bis zu 38 Grad in Unterfranken am Main. Überall scheint die Sonne. Tagsüber kommen von Baden-Württemberg einige Wolken, die im Westen Bayerns auch mal ein bisschen Schatten bringen. Zum Abend hin kann es im Allgäu bis rein ins Wettersteingebirge vereinzelt gewittern. Morgen wird dann die Luft feuchter, dadurch wird es schwülheiß bei 27 bis 33 Grad. Und es entwickeln sich dann zum Sonnenschein auch häufiger Schauer und Gewitter. Der Montag wird dann kühler.
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0: Servus in die Autos um 11:04. Wir fangen an auf der A3 Passau Richtung Nürnberg zwischen Passau Mitte und Eicher vom Wald. 4 Kilometer Stau plus 20 Minuten. Auf der A7 Ulm Richtung Füssen ist am Kreuz Ulm-Elchingen die Überleitung zur A8 Richtung München gesperrt. Da muss ein kaputter Bus aufgeräumt bzw. geborgen werden. Es gibt eine Umleitung und am Grenztunnel Füssen, auch das die A7, nochmal Stau und Blockabfertigung. A8 Stuttgart-München zwischen Eichelberg und Hohenstadt. 12 Kilometer stockender Verkehr plus 20 Minuten. Auf der A8 München-Salzburg zwischen Unterhaching-Ost und Holzkirchen stockender Verkehr 20 Minuten mehr. Die 8 in Richtung München jetzt zwischen Holzkirchen und dem Kreuz München-Süd 10 Kilometer stockender Verkehr. Gut 20 Minuten mehr, auch das natürlich schon Rückreiseverkehr. A9 München Richtung Nürnberg zwischen Manching und Denkendorf. Da kommt es auch zu Störungen, stockender Verkehr. Grund ist die Baustelle. Gutes Plus hier auch 20 Minuten. Die A70 bei euch in Unterfranken. A70 Bamberg Richtung Schweinfurt-Werneck ist zwischen Dreieck Werntal und Werneck wegen Bergungsarbeiten nach einem LKW-Unfall gesperrt. Es gibt eine Umleitung für euch über die U96A. Und die Ostumfahrung München noch, die A99. Wenn euer Weg von München Richtung Salzburg führt, zwischen Haar und dem Kreuz München-Süd, 6 Kilometer Stau, das Plus hier eine Viertelstunde. Lasst euch nicht ärgern bitte und kommt alle gut an.
1: 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Ah,
0: so Steckerlfisch ist schon lecker, ne? Er ist wirklich lecker im Volksfest oder im Biergarten. Wenn der auf die frisch gewaschene Hose gleich runterflockt, dann ist das für viele ein Steckerlfisch-Fiasko. Für Eberhofer und die Fans im Kino ein absolutes Muss, was sein neuer Film taugt, gleich in Bayern 3.

0: Was ist das denn? Cat's Eye, neu in Bayern 3 mit Animal. 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Eine Runde Mord geht immer, ja, wenn sie nicht dramatisch ist, sondern unterhaltsam. So ist das im Steckerlfisch-Fiasko. 3 Jahre lang war ja wirklich sehr, sehr still. Sehr, sehr still in Niederkaltenkirchen. Aber jetzt wird endlich wieder gemeuchelt. Und zwar im Revier von Kommissar Eberhofer. Steckerlfisch-Fiasko. Wie denen immer nur ein neuer Titel einfällt, der ins Ohr geht. Gerade jetzt zur Volksfest-Saison im Bayern-Dreiland. Es ist schon der 10. Kinofall, weil das Mordopfer Chef einer örtlichen Steckerlfischbraterei war. Deswegen heißt Steckerlfisch-Fiasko. Jetzt liegt er halt blöderweise erschlagen im Golfclub rum. Und da muss der Eberhofer natürlich wieder ran als Polizist mit Kumpel Rudi Birkenberger. Der hilft natürlich auch diesmal wieder bei der Mörderjagd. Ich sage euch nur so viel. Schwer verdächtig sind die Erzfeinde des Steckerlfischkönigs. Und zwar die vom kleinkriminellen Dottinger-Clan.
1: Machen wir es einfach. Ihr rückt das schwarze Schaf eurer Familie raus und ich lasse euch dafür in Ruhe, ja? Ich drehe nicht jeden Stein um und ich stolpe auch nicht über so Sachen wie Schwarzgeld, gefälschte TÜV-Bescheinigungen, illegal Beschäftigte.
2: Jeder von uns hat ein Alibi, ein wasserdichtes Alibi. Und wenn nicht, dann kriegt er eins von der Familie. Und wir sind eine große Familie. So, haben wir es jetzt, Ende Gelände.
0: So viel zum Respekt vor der Polizei. Wie bei den anderen Fällen auch, der Mordfall an sich ist ja irgendwie nebensächlich, oder? Geht es euch auch so beim Zuschauen der bisherigen Teile? Weil die Hauptsache ist doch immer, hey, wir wollen Spaß haben mit dem Eberhofer, mit seiner Susi, die Bürgermeisterin werden will und Niederkaltenkirchen wiederum mit Wahlplakaten vollpflastert. Also da steckt ganz viel drin. Für die Schauspieler war es schon vor dem Dreh ja wie eine Art Familientreffen, haben sie erzählt. Und für uns Fans fühlt es sich im Kino wirklich ähnlich an. Das ist, als würdest du mal kurz alte, gute Bekannte treffen, ein richtig schöner Kinoarbeit, nur, dass die alten Bekannten quasi vorne auf der Leinwand sind und ihr mit Popcorn im Kino eures Vertrauens. Viel Spaß bei Steckerlfisch-Fiasko. Schönes

0: Avicii und Levels, euer Dance-Hit rein langsam in den Samstagmittag.
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0: Und falls ihr auf dem Balkon esst oder auf der Terrasse, natürlich im Schatten, so wird das Wetter dazu.
2: Der Höhepunkt der Hitzewelle ist heute Nachmittag, dann sind es im Durchschnitt 35 Grad. An den Alpen steigen die Temperaturen auf 31 Grad, am Untermain auf bis zu 38 Grad. Zum Sonnenschein gibt es am Nachmittag im Westen Bayerns auch ein paar Wolken. Einzelne Hitzegewitter können sich im Oberallgäu bis ins Wettersteingebirge bilden. Und morgen ziehen dann häufiger Schauer und Gewitter durch und es wird schwül bei bis zu 33 Grad.
0: Oh je. Das ist euer Wochenendwetter. Gerhard Amberger war das. Und jetzt zu euch auf die Straßen. Viel Rückreiseverkehr schon.
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0: In einigen Bundesländern beginnt ja die Schule schon wieder. Das heißt, es geht durchs Bayern Dreiland nach Hause. Spürt ihr unter anderem auf der A3 Passau-Nürnberg zwischen Passau-Mitte und Eicher vom Wald 4 Kilometer Stau, gut 20 Minuten plus. Auf der A7 Würzburg-Fulda zwischen Bad Kissingen-Obertulba und Bad Brückenau-Volkers 6 Kilometer Stau. In Richtung Würzburg, auch das in Unterfranken auf der 7 zwischen Fuldaer Dreieck und Bad Brückenau-Wildflecken nochmal dicke 9 Kilometer Stau. Dann im Süden bei euch im Allgäu auf der A7 Ulm Richtung Füssen am Grenztunnel Füssen Stau und Blockabfertigung. Die A8 München Richtung Salzburg zwischen Taufkirchen Ost und Holzkirchen stockender Verkehr, Viertelstunde mehr. Auf der 8 jetzt in der Gegenrichtung, also Richtung München, zwischen Holzkirchen und dem Kreuz München Süd 11 Kilometer Stau, da verliert ihr fast eine halbe Stunde. Die A9 München Richtung Nürnberg zwischen Manching und Denkendorf stockender Verkehr an der Baustelle, gut 20 Minuten das Plus. Die A9 Berlin Richtung Nürnberg, hier in Franken zwischen Markt Schorgast und Dreieck Bayreuth-Kulmbach, 5 Kilometer Stau, Viertelstunde mehr. Und zum Schluss die A70 Bamberg Richtung Schweinfurt-Werneck ist zwischen Dreieck Werntal und Werneck wegen Bergungsarbeiten nach einem LKW-Unfall gesperrt. Es gibt eine Umleitung, die läuft über die U96A. Viel los, auch diverse Unfälle. Bitte fahrt vorsichtig und kommt in jedem Fall gesund an. Das ist das Wichtigste. Gute Fahrt.
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0: Hathaway in Bayern 3. What is Love? Am Feiertag, der für viele irgendwie spontan wie Kai aus der Kiste gekommen ist, oder? Also es ist dieser 15. August. In Zahlen heißt das, 2000 Gemeinden haben Feiertag, überwiegend katholisch. Also wir haben 2000 Gemeinden grob, davon haben 1700 heute Feiertag und 350 nicht. Da wird normal gearbeitet. Und ich glaube, viele waren überrascht heute, weil es ein Samstag auch ist.
1: Man hat zwar immer den 15. im Kopf, aber man hat ihn wirklich nicht auf den Samstag gelegt. Es wäre fast an mir vorbeigegangen, gebe ich offen zu.
2: Ich hatte es tatsächlich schon am Schirm, weil wir gerade Haus renovieren. Und da ist jetzt natürlich ein bisschen schlecht von den Planungen her, weil wir wollen natürlich die Nachbarn nicht stören. Und dementsprechend bleiben jetzt die Baumaschinen aus.
0: Oh ja, so ist das an Maria Himmelfahrt. Da wird nicht gebaggert und gebaut. Ich habe auch eine Baustelle daneben. Es ist schön, dass wir heute einfach mal durchatmen können. Und oft ist ja so, dass sich viele aufregen von wegen, es ist gemein, hier Zweiklassengesellschaft. Ich muss arbeiten, die anderen nicht. Viele Händler freuen sich natürlich. Also gerade die, die an Landkreise andocken, wo Feiertag ist, weil da steigt heute der Umsatz. Da kommen sie von den anderen Landkreisen rüber und kaufen schön ein. Was immer ihr tut, ob ihr arbeitet oder frei habt, macht's mit uns.
3: Schönes Wochenende mit Axel Robert Müller in Bayern 3.

0: nicht.
1: Nina Chuba, die Hammer unverkennbare aus 17 Milliarden Herausstimme. Ja, das war ein deutscher Satz. Wenn das Liebe ist in Bayern 3. Und gleich geht's bei uns so weiter. Jasmin Leuxner übernimmt und sie hat Ray Dalton mit dabei mit Blood Running. Außerdem noch Ava Max mit Kings and Queens. Schönes Wochenende euch.
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3: Um 12 Uhr mit Friederike Breyer. In vielen deutschen Pflegeheimen herrschen offenbar gefährlich hohe Temperaturen. Das zeigt eine Befragung der Gewerkschaft Verdi unter rund 320 Pflegekräften. Demnach wurden in Heimen teils bis zu 45 Grad gemessen. Die Einzelheiten hat Christian Uferweis.
4: Wie die Funke-Zeitungen berichten, lagen die Mittelwerte nachts bei 26 Grad, frühmorgens bei 25 Grad und über den Tag bei 28 bis 30 Grad Celsius. Für die Bewohnerinnen und Bewohner der Einrichtungen haben diese Temperaturen demnach schwerwiegende Folgen. In der Befragung hätten 11% der Beschäftigten von Kreislaufzusammenbrüchen bei Bewohnern berichtet, 10% von Dehydrierung und 9% von Todesfällen, die mutmaßlich im Zusammenhang mit der Hitze stehen. Die Gewerkschaft fordert von Bund und Ländern nun ein Sofortprogramm für den Hitzeschutz und die Sanierung von Pflegeeinrichtungen.
3: Im Kampf gegen den großen Waldbrand in der Eifel fliegen seit dem Morgen wieder Löschhubschrauber. Immerhin, das Feuer hat sich in der Nacht offenbar nicht weiter ausgebreitet. Aus Hürtgenwald, Benedikt Herfs.
5: Über Nacht sei die Lage ruhig geblieben. Es war windstill und das habe dafür gesorgt, dass die Feuerwehrleute von allen Seiten an die Feuer rankommen konnten. Die Brandfläche habe sich nicht vergrößert, heißt es. Ganz besonders wichtig ist für die Feuerwehr auch die Hilfe von Landwirten aus der Region, die Wasser mit Tankwagen und Güllefässern in den Hürtgenwald bringen. Der Dürener Landrat rechnet damit, dass die Löscharbeiten noch mehrere Tage dauern werden.
3: In Ceuta sollen sich Szenen wie Ende Juli nicht mehr wiederholen. Da versuchten zigtausende Menschen über die spanische Exklave nach Europa zu gelangen. Nachdem nun ein Aufruf in sozialen Medien kursiert, heute Ceuta zu stürmen, haben sich Spanien und auch Marokko gerüstet. Sicherheitskräfte auf beiden Seiten überwachen die Grenze. Spanische Polizeifahrzeuge patrouillieren auf Ceutas Straßen. Soldaten positionierten sich vor Supermärkten und öffentlichen Gebäuden. An der Ostsee und an vielen Seen in Mecklenburg-Vorpommern und Schleswig-Holstein haben sich Blaualgen ausgebreitet. Satellitenbilder zeigen große Algenteppiche vor den Küsten zwischen Rostock und Hiddensee. Das Gesundheitsministerium in Mecklenburg-Vorpommern rät Badegästen daher, Bereiche mit sichtbaren Algenansammlungen zu meiden. Die Algenblüte erkennt man an einer bläulich-grünen Trübung des Wassers, Schlieren und Algenteppichen an der Wasseroberfläche. Wir schauen noch zum Fußball. Am zweiten Spieltag der zweiten Liga steht heute das Frankenderby an. Greuther Fürth empfängt in einer Stunde den ersten FC Nürnberg. Es ist das insgesamt 277. Duell der Traditionsteams, die beide erfolgreich in die Saison gestartet waren. Nürnberg gewann zum Auftakt daheim mit 3:0 gegen Dynamo Dresden. Greuther Fürth trotzte Bundesliga-Absteiger St. Pauli auswärts ein 1:1 ab.
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7: Sehr heiß wird es heute wieder. Am Nachmittag liegen die Temperaturen zwischen 31 Grad an den Alpen und 39 Grad in Unterfranken am Main. Die Sonne scheint, aus Baden-Württemberg ziehen am Nachmittag einige Wolken. In den Westen Bayerns bringen dann ab und zu Schatten. Am Abend kann es im Oberallgäu bis zum Wettersteingebirge vereinzelt gewittern. Morgen entwickeln sich dann in der schwülheißen Luft mehr Regenschauer und Gewitter. Überall wird es aber nicht nass. Sonst wechseln sich Sonnenschein und Wolken ab und die Temperaturen erreichen 25 bis 33 Grad.
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6: Um 12:03 A3 Passau Richtung Nürnberg zwischen Passau Mitte und Eicher vom Wald. 4 Kilometer Stau, 30 Minuten plus. A7 Füssen Richtung Ulm zwischen Altenstadt an der Iller und im Dreieck Hittistetten. Stockender Verkehr und 15 Minuten dauert es hier länger. A7 Würzburg Richtung Fulda zwischen Bad Kissingen, Obertulba und Bad Brückenau-Volkers. 7 Kilometer Stau, 20 Minuten dauert es hier länger. A7 Fulda Richtung Würzburg, zwischen dem Fuldaer Dreieck und Bad Brückenau Volkers 5 Kilometer Stau. A7 Ulm Richtung Füssen, am Grenztunnel Füssen Stau und Blockabfertigung. A8 Salzburg Richtung München, zwischen Weihern und dem Kreuz München Süd stockender Verkehr und 20 Minuten plus. A9 München Richtung Nürnberg, zwischen Manching und Denkendorf 11 Kilometer Stau, 25 Minuten Zeitverlust. Und die A70 Bamberg Richtung Schweinfurt-Werneck ist zwischen dem Dreieck Werntal und Werneck wegen Bergungsarbeiten nach einem LKW-Unfall gesperrt. Es gibt hier eine Umleitung, die geht über die U96A. Wir wünschen eine gute Fahrt.
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6: In den Sommerferien und für alle Mamas und Papas ist es manchmal echt ein bisschen schwierig, gerade wenn man arbeiten muss, es sind Sommerferien und da freut man sich, gerade aus der Familie vielleicht jemanden zu haben, der mal auf die Kiddies aufpasst. Da gibt's allerdings ein kleines Problem, das klären wir gleich. Kiddies.

0: Hier ist Bayern 3 am Samstag.
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2: 13 Minuten nach 12, Vorsicht bitte, auf der A96 Lindau-München zwischen Mindelheim und Bad Wörishofen liegt ein Fahrrad auf der Fahrbahn. Bitte vorsichtig fahren in diesem Bereich.
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2: Wenn das Babysitten innerhalb der Familie plötzlich selbstverständlich wird, unabgesprochen, dann irgendwann mal Geld verlangen? Darüber haben wir in dieser Woche gesprochen. In Soll ich oder soll ich nicht? Da gibt's ja immer geballte Community Power. Wenn ihr vor einer schwierigen Entscheidung steht, Input braucht, dann sind wir immer füreinander da. Die Woche hat uns Michaela geschrieben: Ich liebe meinen 3-jährigen Neffen und passe immer gern auf ihn auf. Inzwischen hole ich ihn jeden Mittwoch aus der Kita und betreue ihn bis abends, fest eingeplant, obwohl ich selbst Teilzeit arbeite. Und deshalb überlege ich, meine Schwester um eine kleine finanzielle Anerkennung zu bitten. Aber ist das okay, in der Familie Geld fürs Babysitten zu verlangen, ohne dass unsere Beziehung darunter leidet? Und drum die Frage von Michaela: Soll ich oder soll ich nicht fürs regelmäßige Babysitten meines Neffen Geld verlangen?
3: Ich würde einfach mal sagen, dass ich nicht immer kann und dass es keine Selbstverständlichkeit ist. Geld würde ich allerdings niemals verlangen.
4: Ich finde, das gehört schon geklärt. Und von der Schwester könnte von sich aus auch sagen, ich lasse mal auf ein Essen ein.
5: Klar, muss entlohnt werden. Auch innerhalb der Familie.
6: Wenn die Eltern in der Lage sein sollten, etwas zu zahlen und es die Tante vielleicht gut auch gebrauchen könnte, dann könnte man doch ihr wirklich als Wertschätzung ein wenig Geld geben, denn die Betreuung für das Kind kostet auch Geld.
2: Auf Instagram konntet ihr dazu abstimmen. 70% sagen nein, ist die eigene Familie, und 30% sagen ja, denn deine Zeit zählt. Ja, und wenn auch ihr vor einer großen Frage steht und dankbar seid für Tipps, meldet euch gerne auf bayern3.de und vielleicht diskutieren wir beim nächsten Mal ja dann schon über das Thema, das euch momentan bewegt.
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0: Schönes Wochenende, schöner Feiertag in vielen Teilen Bayerns.
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0: Und der Hochsommer geht weiter, Gerhard Amberger.
2: Hochreif bringt uns heute nochmal Hitze und viel Sonnenschein. Aus Baden-Württemberg ziehen einige Wolken in den Westen Bayerns. Die Temperaturen legen jetzt zu und erreichen 31 Grad an den Alpen und bis zu 39 Grad am Main in Unterfranken. Zum Abend hin kann es vereinzelt im Oberallgäu bis rein ins Wettersteingebirge gewittern. Morgen wird die Luft feuchter, es entwickeln sich Wolken und häufiger Schauer und Gewitter.
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0: Kurz nach 12:30, A3 Passau Richtung Nürnberg, zwischen Passau-Mitte und Eicher vorm Wald, 5 Kilometer Stau, eine halbe Stunde bitte hier mehr einplanen. A3 Würzburg Richtung Frankfurt, zwischen Weibersbrunn und Aschaffenburg, stockender Verkehr und 20 Minuten plus. A7 Füssen Richtung Ulm, zwischen Adeltenstadt an der Iller und dem Dreieck Hiddistetten, stockender Verkehr, auch hier 20 Minuten drauf. A7 Würzburg Richtung Fulda zwischen Bad Kissingen, Obertulbau und Bad Brückenau-Volkers. 7 Kilometer Stau, 30 Minuten braucht ihr hier länger durch. In Richtung Würzburg zwischen dem Fuldaer Dreieck und Bad Brückenau-Wildflecken. 9 Kilometer Stau und 25 Minuten Zeitverlust. A7 Ulm Richtung Füssen am Grenztunnel Füssen Stau und Blockabfertigung. A8 Salzburg Richtung München zwischen Holzkirchen und dem Hofoldinger Forst. Stockender Verkehr nach einem Unfall. A9 München Richtung Nürnberg zwischen Manching und Denkendorf. 9 Kilometer Stau, 25 Minuten dauert es hier länger. Und die A70 Bamberg Richtung Schweinfurt-Werneck ist am Dreieck Werntal und Werneck zwischen dem Dreieck Werntal und Werneck wegen Bergungsarbeiten nach einem LKW-Unfall gesperrt. Es gibt eine Umleitung über die U96A. Wir wünschen eine gute Fahrt.
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0: Schönes Wochenende.
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0: Wir haben einfach in Bayern großartige Comedy-Talente und wir feiern sie jede Woche immer im Video auf bayern3.de/comedy. Heute Vic Sunny, kommt ursprünglich aus Albanien, lebt in München, aber hat so ein bisschen Beef mit den vielen Parkanlagen hier. Das wollten wir nicht, sondern das hier.
2: Ich klinge ein bisschen angeschlagen, das liegt nicht daran, keine Angst, ich bin nicht krank. Ich habe bloß eine sehr ausgeprägte Pollenallergie. Und ich habe ein bisschen recherchiert, woran das liegt. Das liegt daran, dass in Städten hauptsächlich männliche Bäume gepflanzt werden. Und wir haben nicht genug weibliche Bäume, die das ganze Pollen von den männlichen Bäumen aufnehmen. Also muss ich das aufnehmen. Ich finde es auch sehr lustig, dass selbst in der Natur es Männer schaffen, mir auf den Geist zu gehen. Ich bin auch richtig neidisch auf diese Leute, die keine Pollenallergie haben, weil die schlendern durch den Frühling und sagen so, ja, genieß die Natur. Die Natur genießt mich.
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0: Gleich ab 1 geht's weiter mit Temper City und Self-Aware.
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2: Um 13 Uhr mit Friederike Breyer. Vor allem älteren Menschen macht die derzeitige Hitzewelle zu schaffen. Etwa in Pflegeheimen ist die Belastung enorm. Eine Umfrage der Gewerkschaft Verdi zeigt, dass Temperaturen von bis zu 45 Grad in Gebäuden gemessen wurden. Der Ruf nach einem Sofortprogramm für den Hitzeschutz wird lauter. Aus Berlin Jan Zimmermann.
3: Silvia Bühler, Mitglied im Verdi-Bundesvorstand, sagte den Zeitungen der Funke Mediengruppe, Bund und Länder seien gefordert, in Hitzeschutz und energetische Sanierung zu investieren. Hintergrund ist eine Befragung von rund 320 Pflegekräften und anderen Beschäftigten in Pflegeeinrichtungen in den vergangenen Wochen. Sie waren aufgefordert, regelmäßig die Temperaturen in ihren Einrichtungen zu erfassen. Die Aussagen der Beschäftigten zeigen zum Teil erschreckende Zustände, so Bühler von Verdi. Derart hohe Temperaturen in einigen Pflegeheimen seien für die Angestellten unerträglich und können für die Bewohner lebensgefährlich sein.
2: Vorsichtiges Aufatmen im Hürtgenwald. Nach dem riesigen Waldbrand in der Eifel hat sich die Situation nach Angaben der Feuerwehr leicht entspannt. Über Nacht haben sich die Flammen zumindest nicht weiter ausgebreitet. Mehrere Löschhubschrauber und rund 1400 Brandbekämpfer sind auch heute in der Region Hürtgenwald im Einsatz. Der Waldbrand gilt als der größte in der Geschichte Nordrhein-Westfalens. Die Tabaksteuer sollte deutlicher als bisher geplant erhöht werden. Das fordert der Drogenbeauftragte der Bundesregierung Streeck. Der Rheinischen Post sagte er, es sei gesundheitspolitisch sinnvoller, wenn Preiserhöhungen auf Zigaretten auch spürbar sind. Deswegen dürfe die geplante Erhöhung der Tabaksteuer nicht so kleckerweise kommen, wie von der Bundesregierung geplant, so Streeck. Bisher ist vorgesehen, dass die Steuer um 40 Cent pro Zigarettenpackung und Jahr bis 2030 steigt. Nach dem schweren Beben vor der Küste der indonesischen Insel Flores ist die Zahl der Toten gestiegen. Laut Behörden sind mindestens 38 Menschen ums Leben gekommen. Es gibt Dutzende Verletzte, wie Anna-Lu Beckmann berichtet.
4: Mit einer Stärke von 7,7 erschütterte das Erdbeben am frühen Morgen Teile Ostindonesiens. Es folgten mehrere Nachbeben, die für rund 1,5 Millionen Menschen spürbar waren. Die Behörden sprachen zwischenzeitlich eine Tsunami-Warnung aus. Diese wurde nach rund 3 Stunden wieder aufgehoben. Auf Videos in den sozialen Medien vom Zeitpunkt des Bebens ist zu sehen, wie mehrere Häuser einstürzen. Viele Gebäude seien nun stark beschädigt. Rettungskräfte würden aktuell die Trümmer durchsuchen, so örtliche Polizeikräfte.
2: Auch in Südspanien hat die Erde gebebt. Die Erdstöße der Stärke 5 erschütterten die Stadt Granada. Verletzt wurde offenbar niemand. Nach Schwaben. Er ist nicht auf den üblichen Schockanruf hereingefallen. Am Telefon hat ein Betrüger einen 83-Jährigen in Memmingen aufgefordert, eine Kaution in Höhe von 100.000 Euro zu bezahlen. Das Geld sei für die Tochter des Seniors, die nach einem angeblichen Unfall in Haft müsse. Laut Polizei ging der 83-Jährige zum Schein auf die Forderung ein und vereinbarte einen Treffpunkt in der Memminger Innenstadt. Dort erwartete die Polizei den 20-jährigen Betrüger. Er sitzt jetzt in U-Haft.
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0: An diesem heißen Samstag mit Gerhard Amberger.
5: Die Hitze ist deutlich zu spüren. Fast überall sind die 30 Grad schon überschritten. Am Nachmittag sind es dann 31 Grad an den Alpen und bis zu 39 Grad am Main in Unterfranken. Die Waldbrandgefahr ist weiterhin in vielen Regionen hoch. Am Abend kann es dann vereinzelt vom Oberallgäu bis ins Wettersteingebirge gewittern. Morgen wird schwül bei 25 bis 33 Grad. Sonne und Wolken wechseln sich ab und tagsüber ziehen dann häufiger Schauer und Gewitter durch. Und die können örtlich auch kräftig ausfallen. Ab Montag wird's kühler.
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0: Um 1:04. A3 Passau Richtung Nürnberg zwischen Passau Mitte und Eicher vom Wald. 5 Kilometer Stau. 25 Minuten dauert's hier länger. A3 Würzburg Richtung Frankfurt zwischen Weibersbrunn und Aschaffenburg Ost. 12 Kilometer Stau. Ebenfalls 25 Minuten Zeitverlust. A7 Ulm Richtung Würzburg zwischen Wörnitz und Rothenburg ob der Tauber. 4 Kilometer Stau. 30 Minuten plus. Ebenfalls eine halbe Stunde dauert's länger auf der der A7 Würzburg Richtung Fulda zwischen Bad Kissingen Obertulba und Bad Brückenau-Volkers, hier 7 Kilometer Stau. A7 Ulm Richtung Füssen am Grenztunnel Füssen, Stau und Blockabfertigung. A8 München Richtung Salzburg zwischen Siegsdorf West und Neukirchen, ein Unfall auf der rechten Spur. A9 München Richtung Nürnberg zwischen Manching und Denkendorf, stockender Verkehr und 20 Minuten plus. Und die A70 Bamberg Richtung Schweinfurt-Werneck ist zwischen Dreieck Werntal und Werneck wegen Bergungsarbeiten nach einem LKW-Unfall gesperrt. Es gibt eine Umleitung über die U96A. Gute Fahrt.
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0: Und wir wünschen euch ein schönes Wochenende, einen schönen Feiertag, falls ihr es habt. Also daran denken, einkaufen bringt heute in vielen Teilen Bayerns nichts. Da haben die Geschäfte zu. Hier ist Bayern 3 mit Tempest City.

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2: Wir stellen euch unsere talentiertesten und besten bayerischen Musikerinnen und Newcomer-Bands vor. 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Ja, und einer, der auch auf unserem Popradar ist, weil er einfach ein großartiger Musiker ist und tolle Musik aus und gerne auch mal über Bayern macht, ist Ennio aus München. Und der hat uns mal ja, so seine Lieblingssommerbeschäftigung verraten.
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2: Das wollte ich aber eigentlich gar nicht, sondern das hier.
4: Also im Sommer spiele ich sehr, sehr, sehr gerne auf Festivals. Aber wenn ich ganz ehrlich bin, chill ich auch manchmal einfach gerne mit meinen Freunden an der Isar.
2: Das klingt gut. Und apropos Isar, über die Isar hat Ennio tatsächlich auch einen Song geschrieben. Der heißt, da kommt ihr niemals drauf, Isar von Ennio aus München, aus unserem BR-Popradar.

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4: Wir haben sehr heißes Sommerwetter. Die Temperaturen liegen am Nachmittag über 30 Grad. An den Alpen ist es noch am kühlsten mit 31 Grad. Am Main in Unterfranken wird es sehr heiß heute bei bis zu 39 Grad. Also Schatten suchen, viel Wasser trinken. Die Sonne scheint. Im Westen Bayerns gibt es am Nachmittag dazu auch einige Wolken. Am Abend kann es im Oberallgäu bis rein ins Wettersteingebirge

0: auch mal Gewitter. Morgen wird es dann schwül mit 25 bis 33 Grad. Neben Sonnenschein und Wolken gibt es häufiger Regenschauer und Gewitter.
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2: Um genau 13:30 A3 Passau Richtung Nürnberg zwischen Passau Mitte und Eicher vom Wald 5 Kilometer Stau und 35 Minuten dauert es hier länger. A3 Würzburg Richtung Frankfurt zwischen Weibersbrunn und Aschaffenburg Ost Stau und 25 Minuten plus. A7 Würzburg Richtung Fulda zwischen Bad Kissingen Obertulba und Bad Brückenau Volkers 6 Kilometer Stau, auch hier dauert es 25 Minuten länger. A7 Ulm Richtung Füssen am Grenztunnel Füssen Stau und Blockabfertigung. A8 München Richtung Salzburg zwischen Hofeldinger Forst und Weihern stockender Verkehr und 20 Minuten plus. Und die A70 Bamberg Richtung Schweinfurt-Werneck ist zwischen dem Dreieck Werntal und Werneck wegen Bergungsarbeiten nach einem LKW-Unfall gesperrt. Es gibt eine Umleitung, die führt über die U96A. Gute Fahrt.
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Britney Spears am Wochenende in Bayern 3. Und ich kenne einen, der, wenn er es gerade bei uns gehört hat, ist auf jeden Fall voll abgegangen. Nämlich Malik Harris. Der ist ganz großer Britney Spears-Fan, hat er uns mal verraten. Malik Harris, der ja selbst Musik macht, gar nicht mal unerfolgreich. Nein, überhaupt nicht. Der im selben 800-Einwohner-Dorf wie Julian Nagelsmann, unser Ex-Fußball-DFB-Trainer, aufgewachsen ist. Und zwar in Issing in der Nähe von Landsberg am Lech. Ist auch lustig, oder? Zwei so große Promis in einem 800-Seelendorf. Also die haben auf jeden Fall eine große Promi-Dichte. Ja, und der einen Song rausgebracht hat, der erstmal sehr nach Liebessong klingt, aber es ist kein Love-Song. Tatsächlich so gar nicht. Make You Mine, Malik Harris. Und das ist neu in Bayern 3. Habt ein schönes Wochenende.

0: Gleich ab 2 geht's hier weiter mit Olivia Dean und Man I Need. Außerdem Musik von Oasis und Ray.
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2: Um 14 Uhr mit Friederike Breyer. In vielen deutschen Pflegeheimen herrschen offenbar gefährlich hohe Temperaturen. Das zeigt eine Befragung der Gewerkschaft Verdi unter rund 320 Pflegekräften. Demnach wurden in Heimen teils bis zu 45 Grad gemessen. Die Einzelheiten hat Christian Overweis.
3: Wie die Funke-Zeitungen berichten, lagen die Mittelwerte nachts bei 26 Grad, frühmorgens bei 25 Grad und über den Tag bei 28 bis 30 Grad Celsius. Für die Bewohnerinnen und Bewohner der Einrichtungen haben diese Temperaturen demnach schwerwiegende Folgen. In der Befragung hätten 11% der Beschäftigten von Kreislaufzusammenbrüchen bei Bewohnern berichtet, 10% von Dehydrierung und 9% von Todesfällen, die mutmaßlich im Zusammenhang mit der Hitze stehen. Die Gewerkschaft fordert von Bund und Ländern nun ein Sofortprogramm für den Hitzeschutz und die Sanierung von Pflegeeinrichtungen.
2: Im Hürtgenwald in der Eifel wütet weiterhin ein großer Waldbrand. Auch jetzt am Mittag sind die Einsatzkräfte mit dem Löschen beschäftigt. Aber man ist vorsichtig optimistisch, wie Benedikt Herfs berichtet.
4: Mittlerweile gibt es viele Möglichkeiten, um an das Feuer heranzukommen. Feuerwehrleute löschen den Wald vom Boden aus. Bis zu 10 Hubschrauber verteilen außerdem Wasser aus der Luft. Wasserwerfer sind im Einsatz und unterstützen
2: Hauses nahezu vollständig verhüllen und haben keinen Zugang zu zahlreichen öffentlichen Orten. Mädchen dürfen nur bis zum Alter von 12 Jahren zur Schule gehen. Wir schauen in die Oberpfalz. Unbekannte haben in Lahm im Landkreis Cham eine Fußgängerampel geklaut. Wie die Polizei mitteilte, montierten die unbekannten Täter das Gehäuse mit dem roten und grünen Fußgängersymbol von dem Metallpfosten ab. Unklar ist bislang, wer hinter dem ungewöhnlichen Diebstahl steckt und warum die Unbekannten die Ampel geklaut haben. Die Polizei sucht nach Zeugen.
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2: Schon am zweiten Spieltag der neuen Zweitligasaison kommt es zum Frankenderby. Fürth muss gegen Nürnberg ran. Gleich geht's in die zweite Hälfte und unser Reporter vor Ort ist Oliver Tubenauer.
6: Einrichtungen mit Geldspenden unterstützt.
7: Halbzeit in Fürth bei 34 Grad im Schatten und diese Verschnaufspause haben sich beide Mannschaften redlich verdient. 2:2 der Spielstand in einem äußerst unterhaltsamen Spiel. Felix Klaus in der 22. Minute mit einem Handelfmeter erfolgreich für Fürth, der von Tim Janisch unnötigerweise verursacht wurde. Dann allerdings 4 Minuten später Piet Skobel nach einer Flanke von Julian Justwan am Fürther 5-Meter-Raum mit dem Kopf zum 1:1 zur Stelle. Felix Klaus in der 41. Minute dann mit dem erneuten Führungstreffer für Fürth. Julian Justwan war allerdings dann in der Nachspielzeit der ersten Halbzeit für den 1. FC Nürnberg zur Stelle und hat den 2:2 Pausenstand hergestellt.
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8: Die Hitzewelle erreicht in diesen Stunden ihren Höhepunkt. Die Temperaturen steigen noch auf 31 Grad an den Alpen und bis auf 39 Grad am Main in Unterfranken. Zum Sonnenschein kommen einige Wolken in den Westen Bayerns und am Abend kann es vereinzelt vom Oberallgäu bis rein ins Wettersteingebirge gewittern. Morgen wird die Luft feuchter, es entwickeln sich Wolken und auch häufiger Schauer und Gewitter. Die können örtlich kräftig ausfallen. Es wird schwül bei 25 bis 33 Grad.
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0: Um 2:04 A3 Passau Richtung Nürnberg, zwischen Passau Mitte und Eicher vorm Wald 6 Kilometer Stau, 40 Minuten dauert's länger. A3 Würzburg Richtung Frankfurt, zwischen Weibersbrunn und Aschaffenburg Ost Stau und 20 Minuten Zeitverlust. A8 Salzburg Richtung München, zwischen Holzkirchen und dem Kreuz München Süd stockender Verkehr, 20 Minuten plus. A9 Nürnberg Richtung München, zwischen Allershausen und dem Kreuz Neufahren hat's einen Unfall gegeben. Die A70 Bamberg Richtung Schweinfurt-Werneck ist zwischen dem Dreieck Werntal und Werneck wegen Bergungsarbeiten nach einem LKW-Unfall gesperrt. Es gibt hier eine Umleitung über die U96A. Und die B26 Schweinfurt-Aschaffenburg ist zwischen Lohr am Main und Bischborner Hof in beiden Richtungen wegen eines Feuerwehreinsatzes gesperrt. Gute Fahrt.
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0: Wir lieben Hunde, die meisten von uns zumindest. Und gleich gibt's eine Nachricht, mit der wir wahrscheinlich unsere Wauzis zu Hause noch toller finden, wenn es überhaupt geht. Sprechen wir gleich mal drüber. Okay.

0: schönes Wochenende. Hier ist Bayern 3. Hundebesitzer sagen ja ganz oft, mein Hund merkt, wie ich drauf bin. Ja, das stimmt tatsächlich. Eine neue Studie der Uni Wien hat gezeigt, Hunde unterscheiden nicht nur zwischen glücklichen und wütenden Gesichtern. Ihr Gehirn reagiert tatsächlich unterschiedlich auf verschiedene menschliche Emotionen. Dafür wurden Hunde in einem MRT-Scanner Fotos von fremden Menschen mit unterschiedlichen Gesichtsausdrücken gezeigt. Julia Nestlin aus der ARD-Wissenschaftsredaktion. Was haben die Forscher denn daraus gefunden?
1: Wenn die Hunde jetzt einen lächelnden Menschen gesehen haben, wurde beispielsweise dieselbe Hirnregion aktiv, wie wenn sie ein Leckerli oder eine Wurst sehen. Und neu ist auch noch, Hunde unterscheiden wohl nicht einfach nur zwischen, ah ja, das ist eine gute Emotion beim Mensch, ah ja, das ist wohl eine schlechte, sondern Wut und Traurigkeit verarbeiten sie anders als Angst. Und das könnte auch bedeuten, dass es vielleicht für sie besonders wichtig ist, Angst bei einem Menschen erkennen zu können.
0: Spannend, oder? Und vor allem, das Ganze wirklich nur von Fotos, ohne Stimme, ohne Körpersprache, ohne Geruch. Also im echten Leben kriegen unsere Hunde wahrscheinlich noch viel, viel mehr von unserer Stimmung mit, als wir denken. Vielleicht ja, heißt es auch, wenn du schlechte Laune hast und dein Hund plötzlich besonders anhänglich ist, dann hat das wahrscheinlich schon längst gemerkt.

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0: Gerhard Amberger.
1: Die große Hitze hält sich noch bis in den Abend rein. Die Temperaturen liegen um 35 Grad. An den Alpen sind es 31, am Untermain bis zu 39 Grad. In den meisten Regionen scheint die Sonne. Aus Baden-Württemberg kommen einige Wolken in den Westen Bayerns. Einzelne Hitzegewitter sind dann am Abend im Oberallgäu bis rein ins Wettersteingebirge möglich. Morgen wird es schwül, Sonne und Wolken wechseln sich ab. Tagsüber ziehen häufiger Schauer und Gewitter durch.
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3: Kurz nach 3:30. A3 Passau Richtung Nürnberg, zwischen Passau Mitte und Eicher vom Wald, 6 Kilometer Stau, 40 Minuten dauert's länger. A3 Würzburg Richtung Frankfurt, zwischen Weibersbrunn und Aschaffenburg Ost, Stau und 20 Minuten Zeitverlust. Ebenfalls 20 Minuten mehr auf der A8 Salzburg Richtung München, zwischen Holzkirchen und dem Kreuz München Süd. Hier stockt der Verkehr. A9 Nürnberg Richtung München, zwischen Allershausen und dem Rastplatz für Holzen West, 7 Kilometer Stau nach einem Unfall. Die A70 Bamberg Richtung Schweinfurt-Werneck ist zwischen dem Dreieck Werntal und Werneck wegen Bergungsarbeiten nach einem LKW-Unfall gesperrt. Es gibt eine Umleitung, die geht über die U96A und eine Vermisstenmeldung der Polizei. Seit heute Vormittag wird Carol Radcliffe aus Euerdorf im Landkreis Bad Kissingen vermisst. Die 72-Jährige ist zwischen 1,60 Meter und 1,70 Meter groß und schlank. Sie hat eine schwarze Bluse, eine grün-weiße Hose und Flipflops an. Vermutlich hat sie auch eine rote Handtasche dabei. Und vermutlich befindet sie sich in einer hilflosen Lage. Hinweise bitte an jede Polizeidienststelle.
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0: Hier ist Bayern 3 am Samstag und heute ist
1: Feiertag?
0: In ganz Bayern?
1: Nein,
0: aber in allen überwiegend katholischen Gemeinden. Und das sind wirklich die meisten. Um das jetzt mal in Zahlen zu sagen, von 2056 Gemeinden in Bayern haben 1708 heute Feiertag, also wirklich die meisten, und 348 nicht. Also da wird heute ganz normal gearbeitet und deswegen, wir denken heute auch an euch. Ja? Also es gibt auch Menschen, die im Einzelhandel zum Beispiel am Samstag arbeiten müssen. Also ein Großteil in Franken übrigens. Und ich sag's euch ganz ehrlich, ich erzähle das ungefähr seit Tagen. Wer wollte heute eigentlich noch einkaufen gehen? Genau, ich. Ja, und Carsten und Ines übrigens auch.
2: Moin, hier sind Carsten und Ines. Wir kommen aus Hedling, aus dem schönen Schleswig-Holstein und sind gerade auf dem Weg ins wunderschöne Allgäu und freuen uns eigentlich immer, wenn wir Richtung Bayern kommen und uns Bayern 3 im Radio angeboten wird. Ja, und wir mussten gerade erfahren, dass heute Feiertag ist. Das kennen wir oben im Norden nämlich gar nicht und haben ganz schnell mal geguckt. Ja, in unserem Urlaubsort gibt es dann auch nichts einzukaufen und wir haben uns so auf unseren Getränkemarkt in Füssen gefreut. Das wird dann wohl heute nichts. Dann hilft wohl wirklich nur einkehren und mal schauen, was vielleicht morgen noch ist. Und ja, aber auf jeden Fall macht weiter so. Wir freuen uns immer wieder, wenn wir euch hören können.
0: Ihr Lieben, wir wünschen euch einen schönen Urlaub trotz Feiertag. Und alle anderen, die Lust auf Shoppen haben, die können ja einfach mal in die anderen Städte und Gemeinden fahren.

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1: Ugel zusammen mit Email Angel und

0: So, und gleich ab 3 geht's hier weiter mit Taylor Swift und Overlight. Außerdem ein immer noch geil Hit, Tupac mit California Love. Und Topic haben wir auch noch.
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2: Um 15 Uhr mit Friederike Breyer. Die Hitze macht vor allem älteren Menschen zu schaffen. Und diejenigen, die in Pflegeheimen untergebracht sind, haben es angesichts der hohen Temperaturen besonders schwer. Denn laut einer Verdi-Befragung unter Pflegekräften waren die Temperaturen in den Heimen teils extrem hoch. Die Gewerkschaft ist alarmiert. Christian Oferweis mit den Einzelheiten.
3: Verdi fordert von Bund und Ländern ein Sofortprogramm für Hitzeschutz in Pflegeheimen. Zudem müssten die Einrichtungen dringend energetisch saniert werden, sagte Bundesvorständin Bühler. Ein Großteil der Einrichtungen sei für hohe Temperaturen nicht gewappnet. Es gebe nicht genügend Personal. Und wenn Pflegekräfte zusätzlich Maßnahmen zum Schutz der Bewohnerinnen und Bewohner vor Hitze ergreifen sollen, brauche das Zeit. Anlass für die Forderungen ist eine Mitarbeiterbefragung von Verdi zu den Temperaturen in Pflegeheimen. Wie die Funke-Zeitungen berichten, wurden in den letzten Wochen Werte bis zu 45 Grad gemessen.
2: Optimistische Töne aus dem Brandgebiet Hürtgenwald. Der Dürener Landrat Nolten äußerte sich hoffnungsvoll, dass man heute, spätestens morgen, ein hohes Maß an Kontrolle über die Flammen haben werde. Er sei zuversichtlich, dass auch der evakuierte Ortsteil Gai bald wieder freigegeben werden könne. Die Löscharbeiten gehen auch heute mit Hilfe von Hubschraubern weiter. Auch in Bayern brennt wieder ein Wald. Zwischen Rechtenbach und Lohr in Unterfranken ist ein Feuer ausgebrochen. Die Einsatzkräfte sind mit einem Großaufgebot vor Ort. Anwohner sollen Fenster und Türen geschlossen halten. In Ceuta sollen sich Szenen wie Ende Juli nicht mehr wiederholen. Da versuchten zigtausende Menschen über die spanische Exklave nach Europa zu gelangen. Nachdem nun einen Aufruf in sozialen Medien kursiert, heute Ceuta zu stürmen, haben sich Spanien und auch Marokko gerüstet. Sicherheitskräfte auf beiden Seiten überwachen die Grenze. Spanische Polizeifahrzeuge patrouillieren auf Ceuta-Straßen. Soldaten positionieren sich vor Supermärkten und öffentlichen Gebäuden. Bei dem schweren Erdbeben vor der Küste der indonesischen Insel Flores sind mindestens 38 Menschen ums Leben gekommen. Es gibt nach Behördenangaben etwa ein Dutzend Verletzte. Die Retter suchen weiter nach Vermissten. Glimpflicher verlief ein Erdbeben der Stärke 5 in Südspanien. Die Einzelheiten hat Christian Sachsen.
4: Das Erdbeben ereignete sich am frühen Morgen um kurz nach 1 Uhr und hatte sein Epizentrum im Stadtteil Al-Hendin, rund 10 Kilometer außerhalb des Zentrums von Granada. Einige Gebäude wurden beschädigt, Dachteile lösten sich, Meldungen über Tote oder Verletzte liegen allerdings nicht vor. Die andalusische Regionalregierung hat den Notfallplan aktiviert. In den sozialen Medien wurde die Bevölkerung zur Ruhe aufgerufen. Man solle momentan unnötige Wege vermeiden und möglichst in den Häusern bleiben.
2: Noch zum Fußball. In der zweiten Liga hat Nürnberg das Franken-Derby für sich entschieden und damit den zweiten Sieg in der frischen Saison eingefahren. Der Klub gewann bei Greuther Fürth mit 4:2. Außerdem spielten Hertha BSC und Heidenheim 4:1. Magdeburg gewann bei Osnabrück 3:0.
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5: Hochreif bringt uns heute die Hitze und den Sonnenschein. Die Temperaturen erreichen 31 Grad an den Alpen und bis zu 39 Grad am Main in Unterfranken. In Würzburg sind es jetzt 36 Grad, in Bamberg 35, in Passau 31 und in Augsburg 33 Grad. Aus Baden-Württemberg kommen noch einige Wolken in den Westen Bayerns. Einzelne Hitzegewitter sind im Oberallgäu bis zum Wettersteingebirge möglich. Morgen gibt es mal Sonne, mal Wolken. Tagsüber ziehen häufiger Schauer und Gewitter durch. Es wird schwül bei 25 bis 33 Grad.
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0: Um 3:04. A3 Würzburg Richtung Frankfurt. Zwischen Weibersbrunn und Aschaffenburg-Ost staut es sich. 20 Minuten braucht ihr hier länger. A7 Ulm Richtung Füssen. Zwischen Föhringen und Altenstadt an der Iller. 8 Kilometer Stau an einer Baustelle. 25 Minuten Zeitverlust. A9 Nürnberg Richtung München. Zwischen Allershausen und dem Rastplatz für Holzen West. 10 Kilometer Stau nach einem Unfall. Der Verkehr wird über den Standstreifen geleitet. Und die A70 Bamberg Richtung Schweinfurt-Werneck ist zwischen dem Dreieck Werntal und Werneck wegen Bergungsarbeiten nach einem LKW-Unfall gesperrt. Es gibt eine Umleitung über die U96A. Wir wünschen eine gute Fahrt.
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0: Wir wünschen euch ein schönes Wochenende und einen schönen Feiertag, solltet ihr einen haben. Aber wir haben es ja gehört, von 2056 Gemeinden in Bayern haben 1708 heute Feiertag und der Rest nicht. Also fast ganz Bayern hat heute die Geschäfte zu. Und falls ihr im Einzelhandel arbeitet oder so, dann wünsche ich euch trotzdem einen schönen, wenn auch arbeitsreichen Samstag.

0: zusammen mit Dr. Dre mit California Love. Ein immer noch geil Hit aus den 90ern. Ja, es ist auch heiß, ne? Und während viele von euch die Temperaturen entspannt im Freibad verbringen, Pommes essen, sich abkühlen, machen Meini und Marc schon wieder eine Challenge draus.
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0: Jede Woche eine verrückte Aufgabe, die es zu schaffen gilt. Und diese Woche haben Meini und Marc folgende Challenge bekommen.
2: Gewinne das Arschbomben-Versus.
3: Nein! Ich weiß, wie sehr das wehtut, wenn man nur so ganz leicht schief schon aufkommt, wie das zwiebelt.
0: Mhm, und es zwiebelt ganz schön. Die beiden, die springen nämlich nicht nur vom Einser oder vom Dreier, nein, von 5 Meter Höhe. Und eine Fachjury schaut sich die Arschbomben der beiden an und bewertet die Haltung während des Sprungs und die Höhe der Wasserfontäne. Und derjenige, der am Ende die meisten Punkte kriegt, der gewinnt. Es ist erfrischend lustig. Also unbedingt mal reinklicken auf bayern3.de. Wer denn jetzt das Rennen macht.
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1: Olivia Rodrigo, Drop Dead.

0: Spot. 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
1: Sodala, zweiter Spieltag in der zweiten Liga und schon mussten die beiden fränkischen Teams gegeneinander ran. Bernd Uwe Gutknecht, von Nürnberg nach Fürth kommen die Fans ja wirklich easy mit der U-Bahn hin. Wie war denn das U-Bahn-Derby zwischen Fürth und Nürnberg?
2: Torreich, spannend und einfach ein schönes Spiel für die Fans mit dem besseren Ende für die Klubberer, die 4:2 am Fürther Ronhof gewinnen. Oliver Tubenauer.
3: Dieses 277. Franken-Derby hat wirklich einiges an Unterhaltung geboten. Zweimal die Spielvereinigung Greuther Fürth in Führung in der 22. Minute durch einen Handelfmeter, den Felix Klaus verwandelt hat. Und in der 41. Minute mit 2:1, als Felix Klaus freie Bahn hatte, zwischenzeitlich Beats Gobel und Julian Just waren mit dem Ausgleich. So ging es dann mit 2:2 in die zweite Halbzeit, in der Julian Just waren in der 54. Minute mit seinem zweiten Treffer den 1. FC Nürnberg auf die Siegerstraße brachte und in der 74. Minute auch Beats Gobel mit dem zweiten Treffer zum 4:2.

0: Außerdem Hertha gegen Heidenheim 4:1 und Osnabrück gegen Magdeburg 0:3. Für die bayerischen Fußballfans geht's heute Schlag auf Schlag. Gerade war Anpfiff beim sogenannten Telekom Cup zwischen dem FC Bayern und RB Leipzig. Und dann um 7:30 der Supercup der Frauen zwischen dem FC Bayern und Wolfsburg. Diese Partie findet im Ingolstädter Sportpark statt. Die Leichtathletik-EM in Birmingham hat einigen deutschen Sportlern heute kein Glück gebracht. Auf der Halbmarathonstrecke im Gehen lag Leo Köpp als Zweiter auf Medaillenkurs, ist dann aber wegen technisch unkorrektem Gehen disqualifiziert worden. Ein Desaster für die 4x100-Meter-Staffel der Frauen. Die Staffelübergabe von Sophia Jung auf Gina Lückenkämper hat nicht geklappt. Sophia hat so erklärt.
1: In dem Moment, wo ich halt Gina das Staffelholz geben wollte, hat es mir links in den Oberschenkel gezogen. Und dann habe ich halt so automatisch einen Sprung nach rechts gemacht. Und dadurch konnte ich halt nicht mehr druckvoll das Staffelholz übergeben. Und dann war es halt leider schon zu spät.
0: Damit findet das Finale ohne die vier Deutschen statt, die sich eigentlich eine Medaille vorgenommen hatten. Und auch Weitspringerin Malaika Mihambo musste in der Quali lange zittern. Sie kam mit dem starken Rückenwind nicht zurecht, hat den Anlauf immer wieder geändert und dann erst im letzten Versuch den Sprung ins Finale geschafft. Dann aber gleich mit 7,10 Metern und dem weitesten Satz von allen.
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3: Heiß, heißer Sommer 2026. Gerhard Amberger.
4: Bis in den Abend rein bleibt es heiß. Die Topwerte heute 31 Grad an den Alpen und bis zu 39 Grad am Main in Unterfranken. Die Sonne scheint, dazu gibt es nur im Westen Bayerns später einige Wolken. Vereinzelte Hitzegewitter sind im Oberallgäu bis ins Wettersteingebirge möglich. Morgen wird die Luft feuchter, es entstehen Wolken und häufiger Schauer und Gewitter. Und die können auch mal kräftig ausfallen. Die Temperaturen erreichen 25 bis 33 Grad.
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3: Um kurz nach 3:30 A3 Passau Richtung Nürnberg. Zwischen Passau-Mitte und Eicher vom Wald 6 Kilometer Stau an einer Baustelle. 45 Minuten dauert es hier länger. A3 Würzburg Richtung Frankfurt zwischen Weibersbrunn und Aschaffenburg-Ost Stau und 20 Minuten Zeitverlust. A7 Ulm Richtung Füssen zwischen Föhringen und Altenstadt an der Iller 7 Kilometer Stau an einer Baustelle. 15 Minuten plus und die A70 Bamberg Richtung Schweinfurt-Werneck ist zwischen dem Dreieck Werntal und Werneck wegen Bergungsarbeiten nach einem LKW-Unfall gesperrt. Es gibt hier eine Umleitung über die U96A. Gute Fahrt.
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Hier ist Bayern 3 am Samstag und wir haben was Neues für euch, nämlich Fastboy. 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

0: Gleich ab 16 Uhr geht's weiter mit Marion Fuchs und Mr. C. Und Sometimes I Love You, außerdem Dua Lipa, Break My Heart und Nathan Evans und Wellerman.
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2: Um 16 Uhr mit Friederike Breyer. Vor allem älteren Menschen macht die derzeitige Hitzewelle zu schaffen. Etwa in Pflegeheimen ist die Belastung enorm. Eine Umfrage der Gewerkschaft Verdi zeigt, dass Temperaturen von bis zu 45 Grad in Gebäuden gemessen wurden. Der Ruf nach einem Sofortprogramm für den Hitzeschutz wird lauter. Aus Berlin, Jan Zimmermann.
3: Silvia Bühler, Mitglied im Verdi-Bundesvorstand, sagte den Zeitungen der Funke Mediengruppe, Bund und Länder seien gefordert, in Hitzeschutz und energetische Sanierung zu investieren. Hintergrund ist eine Befragung von rund 320 Pflegekräften und anderen Beschäftigten in Pflegeeinrichtungen in den vergangenen Wochen. Sie waren aufgefordert, regelmäßig die Temperaturen in ihren Einrichtungen zu erfassen. Die Aussagen der Beschäftigten zeigen zum Teil erschreckende Zustände, so Bühler von Verdi. Derart hohe Temperaturen in einigen Pflegeheimen seien für die Angestellten unerträglich und können für die Bewohner lebensgefährlich sein.
2: Im Hürtgenwald in der Eifel wütet weiterhin ein großer Waldbrand. 1400 Einsatzkräfte sind auch heute dabei, das Feuer zu löschen. Aber man ist vorsichtig optimistisch, denn die Flammen haben sich zumindest nicht weiter ausgebreitet. Zwischenzeitlich brannte es auf einer Fläche von 300 Hektar. Das ist so groß wie der Central Park in New York. Nordrhein-Westfalens Innenminister Reul besuchte heute das Brandgebiet und dankte den Einsatzkräften. Reul geht davon aus, dass der Brand von Menschen verursacht wurde. Das Niedrigwasser, insbesondere auf dem Rhein, schränkt die Schiffstransporte erheblich ein. Jetzt will die Deutsche Bahn einspringen und einem Bericht zufolge eigentlich ausgemusterte Güterwaggons wieder in Betrieb nehmen. Nach Informationen der Rheinischen Post könnten zeitnah 900 Waggons zusätzlich mobilisiert werden. Diese seien in der Lage, rund 200 Binnenschiffe zu ersetzen. Mit einer Schweigeminute hat die große Technoparade Rave the Planet im Berliner Tiergarten begonnen. Tausende Teilnehmer hielten kurz inne, um an die Opfer des islamistischen Terroranschlags am Rande des CSD vor 3 Wochen zu erinnern. Die Nachfolgeveranstaltung der Love Parade findet unter erhöhten Sicherheitsvorkehrungen statt. Etwa 1500 Polizistinnen und Polizisten sind im Einsatz. Auch Hubschrauber und Drohnen sollen die Veranstaltung überwachen. Wir schauen noch zum Fußball. In der zweiten Liga hat Nürnberg das Frankenderby für sich entschieden. Der Club gewann bei Greuther Fürth mit 4:2. Trainer Miroslav Klose war zufrieden mit seiner Mannschaft.
4: Ja, die Jungs haben sich's verdient. Ich glaube, wir haben die Woche gut gearbeitet. Und wenn man so ein Ergebnis einfahren kann, auswärts bei dem Derby, es gibt nichts Schöneres. Ich glaube, dass wir erste Halbzeit schon ein bisschen besser hätten den Ball laufen lassen können. Aber zweimal zurückzukommen, das ist für mich Charakter.
2: Außerdem spielten Hertha BSC Heidenheim 4:1 und Osnabrück Magdeburg 0:3.
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5: Heute heiß, heiß, heiß, 31 bis 39 Grad heute in Bayern. Am Abend dann einzelne Hitzegewitter vom Oberallgäu bis zum Wettersteingebirge. Die Nacht, die wird dann klar oder locker bewölkt und bleibt meistens trocken. Nur im nördlichen Franken, da nehmen dann die dichteren Wolken zu. In der Nacht gehen die Werte runter auf 21 bis 12 Grad. Morgen kriegen wir einen Sonne-Wolken-Mix. Da wird es schwül heiß bei 25 bis 33 Grad und es sind häufiger Schauer und Gewitter möglich. Der Montag wird dann ein bisschen kühler, 18 bis 33 Grad haben wir dann. Regenschauer und Gewitter verlagern sich dann tagsüber in den Süden und Osten Bayerns.
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5: A3 Passau Richtung Nürnberg zwischen Passau Mitte und Eicher vorm Wald. 6 Kilometer Stau an einer Baustelle. Hier dauert es eine Dreiviertelstunde länger für euch. Das meldet der Bayern 3 Stauzeitrechner. A3 Würzburg Richtung Frankfurt zwischen Weibersbrunn und Aschaffenburg. Stockender Verkehr, Viertelstunde plus. Die A70 Spamberg Richtung Schweinfurt-Werneck ist zwischen Dreieck Werntal und Werneck wegen Bergungsarbeiten nach einem LKW-Unfall gesperrt. Es gibt eine Umleitung über die U96A.
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5: Schönes Wochenende und das ist einer dieser Tage, nach dem See ins Auto steigen. Erstmal schnell alle Fenster runter, weil das Auto ist ein kleiner Airfryer. Und dann so ganz vorsichtig das Lenkrad anfassen. Aua. Habt einen schönen Sommertag mit Bayern 3.

Mr. C in Bayern 3. Sometimes I love you. Sommerferien in Bayern. Und es bedeutet für viele von euch schönen Urlaub. Aber woher kommt das Wort Urlaub eigentlich? Diese Frage haben uns ganz viele von euch geschickt. Wir beantworten in den Ferien ja eure Alltagsfragen. Urlaub. Woher kommt's? Laub. Hat nichts mit Laub zu tun, oder doch? Es kommt vom mittelhochdeutschen Urlaub und bedeutet eigentlich ganz allgemein Erlaubnis. Früher hat zum Beispiel ein Ritter eine Erlaubnis gebraucht, damit er sich für eine Weile vom adeligen Hof entfernen darf. Und im Prinzip ist es ja im übertragenen Sinne bis heute so, wir brauchen die Erlaubnis, vom Dienst oder der Arbeit fernzubleiben und uns ein bisschen auszuruhen. Eben Urlaub. Also wir wünschen euch auf jeden Fall eine gute Zeit, schönen Urlaub, weit ab von eurem adeligen Hof.

0: Adele. Und Rolling in the Deep in Bayern 3. Habt ein schönes Wochenende.
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0: Und gleich am zweiten Spieltag der zweiten Liga gab es vorhin das Franken-Derby, Bernd-Uwe Gutknecht. Und jetzt läuft der Telekom-Cup mit dem FC Bayern.
2: Und zwar in der Allianz Arena. Ein prominentes Testspiel zwischen dem FC Bayern und RB Leipzig. Also der Meister gegen den Tabellendritten der vorigen Saison. Kann man schon mal ein bisschen schauen, wie die Jungs so drauf sind. Unser Reporter in der Allianz Arena ist Marcel Seufert. Der Marcel ist offensichtlich nicht da. Dann schauen wir kurz aufs Telegramm. Luis Diaz hat getroffen, 1:0 für die Bayern in diesem Testspiel. Geht's nach dem Club heran, dann könnte man die neue Saison heute beenden. Nach einem 4:2-Sieg in Fürth ist der FCN Tabellenführer. Frust dagegen bei den Fürthern. Eine Derby-Niederlage im eigenen Stadion ist natürlich doppelt bitter. Felix Klaus hat die beiden Fürther Tore gemacht, gebracht hat aber letztlich nichts.
3: Ja, sehr bitter. Wir haben uns viel vorgenommen und ja, stehen wir hier mit 0 Punkten und tut einfach weh. Ja.
2: Bei der Leichtathletik-EM in Birmingham war es heute schon leicht dramatisch. Auf der Halbmarathonstrecke im Gehen lag Leo Köpp als Zweiter auf Medaillenkurs, ist dann aber disqualifiziert worden. Desaster für die 4x100-Meter-Staffel der Frauen. Die Staffelübergabe von Sophia Jung auf Gina Lückenkämper hat nicht geklappt. Damit findet das Finale ohne die 4 Deutschen statt. Und auch Weitspringerin Malaika Mihambo musste in der Quali lange zittern. Sie kam mit dem starken Rückenwind nicht zurecht und hat erst im letzten Versuch den Sprung ins Finale geschafft.
4: Ich habe irgendwie nach dem ersten Sprung noch mal einen Schalter umgelegt und dann musste ich einen Meter zurückgehen, sonst hat der Anlauf einfach nicht mehr gepasst. Und das haben wir dann gemacht beim dritten und da hieß es dann genauso mutig und stark anlaufen wie vorher auch und einen gültigen Sprung machen, der auch weit genug ist und das ist mir zum Glück gelungen.
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0: Ein heißes Wochenende ist es heute. 31 bis 39 Grad haben wir und heute Abend einzelne Hitzegewitter vom Oberallgäu bis zum Wettersteingebirge.

0: Die Nacht wird dann klar oder locker bewölkt und es bleibt meistens trocken. Nur im nördlichen Franken, da nehmen dann die dichten Wolken zu. In der Nacht gehen die Werte runter auf 21 bis 12 Grad. Morgen dann ein Sonne-Wolken-Mix und schwül heiß bei 25 bis 33 Grad. Und da sind dann häufiger Schauer und Gewitter möglich. Am Montag wird es dann nicht mehr ganz so heiß und die Regenschauer und Gewitter verlagern sich tagsüber in den Süden und Osten Bayerns.
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0: A3 Passau Richtung Nürnberg. Zwischen Passau Mitte und Eicher vorm Wald 8 Kilometer Stau. Hier dauert es eine Dreiviertelstunde länger für euch. Das meldet der Bayern 3 Stauzeitrechner. A3 Würzburg Richtung Frankfurt. Zwischen Weibersbrunn und Aschaffenburg Stau und stockender Verkehr. Hier dauert es gute 20 Minuten länger für euch. A8 Salzburg Richtung München. Zwischen Holzkirchen und dem Kreuz München Süd stockender Verkehr und hier eine Viertelstunde plus. Und die A70 Bamberg Richtung Schweinfurt-Werneck ist zwischen Dreieck Werntal und Werneck wegen Bergungsarbeiten nach einem Lkw-Unfall gesperrt. Es gibt eine Umleitung über die U96A. Kommt gut und kommt sicher an.
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Die Red Hot Chili Peppers in Bayern 3 und Californication. Und gleich ein bisschen Sommerflirt-Feeling. Wenn uns am See, in der Strandbar oder auf dem Sommerfest jemand auffällt und wir uns denken, okay, hot. Und dann gucken wir wieder rüber und er oder sie schaut zurück und lächelt vielleicht auch. Und uns wird direkt ein bisschen heißer, was bei diesen Temperaturen ja eigentlich schon kaum möglich ist. Genau darum geht es im neuen Song von DJ Gocha, Jason Derulo und Melody. Um eine heiße Sommernacht und heiße Blicke. Michiko, jetzt für euch.

0: Und gleich in Bayern Hit Radio Nummer 1, Joe und Endorf beginnen für euch. Außerdem euer immer noch geile Hits Coolio und Gangsters Paradise und Luis Fonsi mit Despacito.
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2: Um 17 Uhr mit Friederike Breyer. Die Hitze macht vor allem älteren Menschen zu schaffen und diejenigen, die in Pflegeheimen untergebracht sind, haben es angesichts der hohen Temperaturen besonders schwer. Denn laut einer Verdi-Befragung unter Pflegekräften waren die Temperaturen in den Heimen teils extrem hoch. Die Gewerkschaft ist alarmiert. Christian Ofer-Weiß mit Einzelheiten.
3: Verdi fordert von Bund und Ländern ein Sofortprogramm für Hitzeschutz in Pflegeheimen. Zudem müssten die Einrichtungen dringend energetisch saniert werden, sagte Bundesvorständin Bühler. Ein Großteil der Einrichtungen sei für hohe Temperaturen nicht gewappnet. Es gebe nicht genügend Personal. Und wenn Pflegekräfte zusätzlich Maßnahmen zum Schutz der Bewohnerinnen und Bewohner vor Hitze ergreifen sollen, brauche das Zeit. Anlass für die Forderungen ist eine Mitarbeiterbefragung von Verdi zu den Temperaturen in Pflegeheimen. Wie die Funke-Zeitungen berichten, wurden in den letzten Wochen Werte bis zu 45 Grad gemessen.
2: Die Lage im Brandgebiet Hürtgenwald in der Eifel hat sich etwas entspannt. Bei einem Besuch vor Ort sagte Nordrhein-Westfalens Ministerpräsident Wüst, es sei den Einsatzkräften gelungen, die Lage zu stabilisieren. Wenn es weiter gut laufe, könnten auch die Bewohner des evakuierten Orts Gai in ihre Häuser zurückkehren, so Wüst. Und auch in Bayern hat es wieder gebrannt. Mittlerweile ist das Waldstück zwischen Rechtenbach und Lohr am Main in Unterfranken unter Kontrolle. Dennoch sind hunderte Einsatzkräfte mit Löscharbeiten beschäftigt. In sozialen Medien hat es erneut Aufrufe gegeben, heute die spanische Exklave Ceuta in Nordafrika zu stürmen. Daraufhin haben Spanien und Marokko ihre Sicherheitsvorkehrungen verstärkt. Beide Länder wollen verhindern, dass sich die Ereignisse von Ende Juli wiederholen. Christian Sachsinger kennt die aktuelle Lage.
4: Vor Ceuta haben sich auf der marokkanischen Seite hunderte Migranten versammelt, um einen Weg in die spanische Exklave zu finden. Bei einem Anlauf wurden rund 30 Personen, überwiegend aus Subsahara-Afrika, von marokkanischen Sicherheitskräften aufgegriffen. Wie die Nachrichtenagentur EFE berichtet, hatten viele der Festgenommenen Spitzhacken und andere Werkzeuge bei sich, vermutlich um damit den Grenzzaun besser überwinden zu können. Neben einem starken Militäraufgebot auf marokkanischer Seite gibt es auch in Ceuta massive Vorkehrungen, um einen neuerlichen Ansturm zu verhindern.
2: Vor 5 Jahren haben die radikal-islamischen Taliban in Afghanistan die Macht übernommen. Den Jahrestag feierten sie in der Hauptstadt Kabul mit Flaggen und Konvois von Militärfahrzeugen. Seit der Machtübernahme am 15. August 2021 herrschen strenge Regeln, die Frauen besonders hart treffen. Sie müssen sich außerhalb des Hauses nahezu vollständig verhüllen und haben keinen Zugang zu zahlreichen öffentlichen Orten. Mädchen dürfen nur bis zum Alter von 12 Jahren zur Schule gehen. Wir schauen noch zum Fußball. In der zweiten Liga hat Nürnberg das Franken-Derby für sich entschieden und damit den zweiten Sieg in der frischen Saison eingefahren. Der Club gewann bei Greuther Fürth mit 4:2. Außerdem spielten Hertha BSC und Heidenheim 4:1. Magdeburg gewann bei Osnabrück 3:0.
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5: Hoch Ralf bringt uns heute die Hitze und den Sonnenschein und die Werte liegen zwischen 31 Grad an den Alpen und bis zu 39 Grad am Main in Unterfranken. Jetzt am Abend einzelne Hitzegewitter mit dabei, die sind im Oberallgäu bis zum Wettersteingebirge möglich. Morgen haben wir dann erstmal einen Mix aus Sonne und Wolken. Tagsüber ziehen häufiger Schauer und Gewitter durch und es wird schwül bei 25 bis 33 Grad. Der Montag, der wird dann kühler mit einigen Regenschauern und Gewittern.
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5: A3 Passau Richtung Nürnberg zwischen Passau Mitte und Eicher vom Wald. 8 Kilometer Stau wegen Bergungsarbeiten. Hier dauert es 50 Minuten länger für euch. Das meldet der Bayern 3 Stauzeitrechner. A3 Würzburg Richtung Frankfurt zwischen Weibersbrunn und Aschaffenburg. Stockender Verkehr und Stau. Bitte fahrt hier besonders vorsichtig. Hier brennt die Böschung und es herrscht schlechte Sicht durch den Rauch. Hier braucht ihr aktuell 20 Minuten länger. A8 Salzburg Richtung München zwischen Holzkirchen und dem Kreuz München Süd stockender Verkehr, Viertelstunde plus. Die A70 Bamberg Richtung Schweinfurt-Werneck ist zwischen Dreieck Werntal und Werneck wegen Bergungsarbeiten nach einem LKW-Unfall gesperrt. Es gibt eine Umleitung über die U96A. Und B23 Lermoos Richtung Garmisch-Partenkirchen zwischen Greinau und Garmisch-Partenkirchen 2 Kilometer Stau. Hier dauert es gute 10 Minuten länger für euch. Kommt gut und kommt sicher an.
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5: Und heute trocknen die Badeklamotten wirklich schneller, als wir gucken können. Wir hoffen, ihr habt noch ein schattiges Plätzchen erwischt heute und ein bisschen Abkühlung gefunden bei der Hitze. Und dass ihr euch jetzt einen entspannten Abend macht. Vielleicht da noch Familie und Freunde treffen und gemütlich im Garten sitzen oder auf dem Balkon. Wir sind bei euch mit Bayern 3 und jetzt für euch Rosé und Bruno Mars mit Apathie.

0: Joe im Bayern 3 und End of Beginning.
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0: Und vielleicht habt ihr euch ja für Urlaub oder Ferien auch schon mal ein neues Hobby vorgenommen. Also zum Beispiel endlich mal eine neue Sprache lernen und wir nehmen dann vielleicht auch direkt das Buch mit in den Urlaub. Oder endlich mal eine neue Fitnessroutine starten oder endlich mal ein Instrument lernen. Und dann legen wir voll motiviert los und nach der Anfangsbegeisterung folgt der Alltagsstruggle. Ja, also da wird dann schnell mal, wie in meinem Fall aus, ich lerne natürlich jeden Tag portugiesisch Vokabeln, ist ja klar, schnell mal ein Amanha, also das Wort auf Portugiesisch für morgen kann mein innerer Schweinehund schon sehr gut. Wie motivieren wir uns bei neuen Hobbys zum Dranbleiben und Weitermachen? Unser Lieblingspsychologe Rolf Schmiel hat Tipps für euch.
3: Such dir einen konkreten Tag, einen Termin, an dem du es immer wieder machst und such dir jemanden, der dich daran erinnert und auch darin kontrolliert und wenn es nicht so viel Freude macht, von außen auch motiviert. Weil es ist völlig normal, dass wir eine Welle in der Motivation haben.
0: Ja, also fester Tag, feste Routine und Motivationsreminder von Freunden, die im besten Fall auch ein bisschen gnadenlos mit uns sind und sagen, wolltest du nicht eigentlich? Was mir persönlich geholfen hat, war wirklich was Festes ausmachen, also zum Sport oder zum Lernen. Weil wenn ich was ausgemacht habe, dann sage ich es nicht so leicht ab. Und ich visualisiere dann immer auch immer dieses Gefühl, wenn ich was schon besonders gut kann. Also wenn ich zum Beispiel wirklich mal auf Portugiesisch mich unterhalten könnte oder beim Surfen eine tolle Welle surfen. Die ganze Folge mit Rolf Schmiel und weitere Psycho-Hacks findet ihr natürlich wie immer auf bayern3.de.

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3: Noch zwei Wochen, dann geht's auch in der Bundesliga wieder los. Bernd-Uwe Gutknecht, die Bayern, die testen heute schon mal gegen Leipzig. Sind sie schon fit für das Projekt Titelverteidigung?
4: Ja, die Spieler, die eingesetzt worden sind in der Allianz Arena beim sogenannten Telekom Cup gegen RB Leipzig, die haben gut gespielt, aber ein paar Stars wie Harry Kane und Michael Olise, die waren heute noch nicht dabei. Der deutsche Meister schlägt den dritten der vorigen Saison mit 3:1. Marcel Seufert.
5: Martin Demichelis, der neue Trainer der Leipziger, der Ex-Spieler der Münchner, hatte sich seine Rückkehr nach Bayern anders vorgestellt. 3:1 gewinnt sein Ex-Club diesen Test. Die Bayern noch ohne Kane und Olise. Ein anderer Topstar brachte sie in Führung in der 12. Minute. Luis Diaz. Leipzig kam gut raus aus der Pause. Der Ausgleich in der 52. Minute durch Brian Gruder. Verdient zu diesem Zeitpunkt. Dann aber drehten die Münchner auf. Neuzugang Nene Brown traf in der 57. Minute. Jamal Musiala legte in der 81. nach. Bitter für die Bayern. Musiala musste verletzungsbedingt ausgewechselt werden, wie zuvor auch Konrad Leimert. Endstand bei diesem Test 3:1.
4: Geht's nach den Klubberern, dann könnte man die neue Zweitligasaison heute beenden. Nach einem 4:2-Sieg in Fürth ist der FCN nämlich Tabellenführer. Die Kleeblättler haben zweimal geführt, dann hat Julian Justwan mit seinem Doppelpack

0: das Spiel gedreht.
1: Ja, ist natürlich ein schönes Gefühl. Wir haben uns anfangs schon etwas schwer getan, muss ich sagen. Wir wussten, was auf uns zukommt und haben es in der ersten Halbzeit teilweise nicht gut verteidigt, haben zu viel zugelassen, aber wir glauben an unsere Qualität und das ist, glaube ich, das große Plus, was wir haben dieses Jahr. Wir wissen, dass wir immer Tore schießen können und auch wenn wir in Rückstand geraten, machen wir trotzdem weiter und deswegen wurden wir heute belohnt.
0: Ingolstadt steht heute Abend ganz im Zeichen der Fußballerinnen. Im Supercup stehen sich die FC Bayern-Frauen und die Wolfsburgerinnen gegenüber. Los geht's um 19:30. Bei der Leichtathletik-EM in Birmingham gab es ein Desaster für die 4x100-Meter-Staffel der Frauen. Im Vorlauf hat die Staffelübergabe von Sophia Jung auf Gina Lückenkämper nicht geklappt. Damit findet das Finale ohne die vier Deutschen statt. Gina nimmt's sportlich.
2: Das sind Dinge, die passieren im Sport. Klar, es ist super ärgerlich. Am allerärgerlichsten ist es für Sophia, die jetzt halt leider mit einer Verletzung halt hier steht und das ist halt einfach richtig, richtig blöd gelaufen, aber es gehört zum Sport mit dazu und jetzt gucken wir halt einfach, dass wir Sophia wieder möglichst fit kriegen und dann greifen wir nächstes Jahr an und dann geht's aber so richtig ab.
0: Besser machen will es die deutsche 4x100 Meter Männerstaffel, die kämpft nämlich um eine Medaille. Startschuss ist um 22:45.
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4: Heißer Samstag heute, die Höchstwerte 31 bis 39 Grad und am Abend kriegen wir einzelne Hitzegewitter vom Oberallgäu bis zum Wettersteingebirge. Sonst wird die Nacht aber klar oder locker bewölkt und bleibt meistens trocken. Nur im Verlauf dann von Westen her ein paar dichtere Wolkenfelder. Die Tiefstwerte in der Nacht zwischen 22 und 12 Grad. Morgen dann ein Sonne-Wolken-Mix, da wird es schwül heiß bei 25 bis 33 Grad und es sind häufiger Schauer und Gewitter möglich. Und der Montag, der wird dann wieder ein bisschen kühler mit einigen Regenschauern und Gewittern.
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4: A3 Passau Richtung Nürnberg zwischen Passau Mitte und Eicher vom Wald. 8 Kilometer Stau wegen Bergungsarbeiten. Hier dauert es über eine Stunde länger für euch. Das sagt der Bayern 3 Stauzeitrechner. A3 Würzburg Richtung Frankfurt zwischen Weibersbrunn und Aschaffenburg. Stockender Verkehr und Stau. Bitte fahrt hier besonders vorsichtig. Hier brennt ein Wald nahe der Autobahn und es herrscht schlechte Sicht durch den Rauch. Aktuell dauert es hier eine Viertelstunde länger für euch. A8 Salzburg Richtung München zwischen Holzkirchen und dem Kreuz München Süd. Stockender Verkehr und auch eine Viertelstunde plus. Und die A70 Bamberg Richtung Schweinfurt-Werneck ist zwischen Dreieck Werntal und Werneck wegen Bergungsarbeiten nach einem LKW-Unfall gesperrt. Es gibt eine Umleitung über die U96A. Kommt gut und kommt sicher an.
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0: Lene Marlin in Bayern 3 und Sitting Down hier. Schönes Wochenende, schöne Ferien. Und ich glaube, du kannst ihn nachts um 3 aufwecken und fragen, sag mal, fällt dir gerade ein schlechter Gag ein? Und er wird sagen, nur einer? Stefan Kreuzer. 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

0: Und gleich für euch in Bayern Zit Radio Nummer 1 Taylor Swift, I knew it, I knew you. Außerdem Beyoncé mit Single Ladies und Alex Warren mit Fever Dream. Aber jetzt erstmal das News-Update für euch.
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0: Um 18 Uhr mit Alexandra Schöffel. Im Hürtgenwald in der Eifel kämpfen 1400 Einsatzkräfte weiter gegen den größten Waldbrand in der Geschichte Nordrhein-Westfalens. Inzwischen gibt es Fortschritte. Ob es Entwarnung geben kann, das wird auch vom Wind abhängen. Stefan Hase ist vor Ort.
2: Der Brand in Hürtgenwald ist weitestgehend unter Kontrolle. Die Chancen, dass jeder der rund 2000 Evakuierten aus dem Ortsteil Gai bald wieder in sein unversehrtes Zuhause zurückkehren kann, stehen gut. Doch auch wenn sich die Situation hier zu entspannen scheint, hat sich NRW-Ministerpräsident Hendrik Wüst heute selbst ein Bild von der Lage gemacht. Rüber auf die andere Seite der deutsch-belgischen Grenze. Im Hohenfenn kämpfen mehr als 200 Einsatzkräfte gegen den Brand im Hochmoor. Dieser Brand ist anscheinend deutlich komplizierter zu löschen. Im Hohenfenn sind inzwischen laut belgischen Behörden auch Einsatzkräfte aus Deutschland eingetroffen, um mitzuhelfen, den Brand unter Kontrolle zu bekommen.
0: Und für Unterfranken gibt es eine amtliche Gefahrenmeldung. Durch einen großen Waldbrand im Bereich Walderschaff, Weibersbrunn und Heigenbrücken kommt es zu Rauchbelästigung. Anwohner sollten Fenster und Türen schließen. Die Hitze macht alten und pflegebedürftigen Menschen besonders zu schaffen. Pflegekräfte haben in einer bundesweiten Befragung von Verdi angegeben, dass es in Heimen bis zu 45 Grad heiß geworden ist. Die Gewerkschaft fordert von Bund und Ländern ein Sofortprogramm für Hitzeschutz. Die energetische Sanierung der Häuser müsse vorangetrieben werden. Außerdem müssten die Pläne für die Pflegereform überarbeitet werden, damit für Hitzephasen genug Geld und Personal da sei. Gute Nachricht für alle Urlauber, die auf Sizilien festsitzen. Nach einer Woche hat der Airport von Catania seinen Betrieb wieder aufgenommen. Seit 4 Stunden gibt es wieder An- und Abflüge. Ein Ausbruch des Ätna hatte dafür gesorgt, dass die Mittelmeerinseln nicht mehr angeflogen werden und auch kein Flug starten konnte. Inzwischen ist die Aktivität des Vulkans zurückgegangen. 3 Wochen nach dem Anschlag auf den Christopher Street Day steigt in Berlin heute die nächste Megaparty unter massivem Polizeischutz. Die Techno-Parade Rave the Planet. Tausende haben sich zwischen Siegessäule und Brandenburger Tor versammelt, um für Frieden und Zusammenhalt zu demonstrieren.
3: Begonnen hat die 5. Runde von Rave the Planet in diesem Jahr mit einer Schweigeminute für die Opfer des mutmaßlich islamistischen Anschlags am Rande des CSD vor 3 Wochen. In der Eröffnungsrede appellierten die Veranstalter gemeinsam mit dem CSD Berlin und dem Karneval der Kulturen, Haltung zu zeigen und auch bei den Wahlen im September für die Demokratie einzustehen. Rave the Planet ist die Nachfolgeveranstaltung der Love Parade und eine der größten Techno-Demonstrationen Europas. Aus Berlin, Jule Lippig.
0: In die Oberpfalz. Unbekannte haben in Lahm im Landkreis Cham eine Fußgängerampel geklaut. Wie die Polizei mitteilte, montierten die Täter das Gehäuse mit dem roten und grünen Fußgängersymbol von dem Metallpfosten ab. Unklar ist noch, wer hinter dem ungewöhnlichen Diebstahl steckt und warum die Unbekannten die Ampel gestohlen haben. Die Polizei sucht nach Zeugen. Es ist 18.03 Uhr.
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0: Und wir gehen noch mit viel Sonne in den Abend. Heute war es ja sehr heiß, 31 bis 39 Grad. Am Abend bekommen wir dann einzelne Hitzegewitter, aber nur einzelne Hitzegewitter vom Oberallgäu bis zum Wettersteingebirge. Die Nacht, die wird dann klar oder locker bewölkt und bleibt meistens trocken. Im Verlauf von Westen her ein paar dichtere Wolkenfelder und die Tiefstwerte dann in der Nacht zwischen 22 und 12 Grad. Und ich kann mir vorstellen, dass viele von euch sich freuen, wenn es ein bisschen abkühlt. Morgen dann ein Sonne-Wolken-Mix und schwül heiß bei 25 bis 33 Grad. Es sind häufiger Schauer oder Gewitter möglich. Der Montag, der wird dann kühler mit einigen Regenschauern und Gewittern.
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0: A3 Passau Richtung Nürnberg zwischen Passau Mitte und Eicher vom Wald. 8 Kilometer Stau und stockender Verkehr wegen Bergungsarbeiten. Aktuell dauert es hier eine halbe Stunde länger für euch. Das sagt der Bayern 3 Stauzeitrechner. A3 Würzburg Richtung Frankfurt zwischen Bessenbach, Walderschaff und Aschaffenburg stockender Verkehr. Bitte fahrt besonders vorsichtig. Hier brennt ein Wald nahe der Autobahn und es herrscht schlechte Sicht durch den Rauch. Aktuell dauert es hier 10 Minuten länger für euch. A8 Salzburg Richtung München zwischen Holzkirchen und dem Kreuz München Süd stockender Verkehr und Viertelstunde plus.
4: Die A70 Bamberg Richtung Schweinfurt-Werneck ist zwischen Dreieck Werntal und Werneck wegen Bergungsarbeiten nach einem Lkw-Unfall gesperrt. Es gibt eine Umleitung über die U96A. Und ihr habt es vielleicht gerade schon in den Nachrichten gehört, wir haben noch eine amtliche Gefahreninformation. Wegen der starken Rauchentwicklung durch einen großen Waldbrand im Bereich Walderschaft Weibersbrunn, Heigenbrücken werden Anwohner gebeten, bis auf weiteres Fenster und Türen zu schließen und Lüftungen und Klimaanlagen abzustellen.
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4: Und wir wünschen euch einen schönen und entspannten Samstagabend. Jetzt für euch Alex Warren und Fever Dream.

0: Taylor Swift in Bayern 3, I knew it, I knew you. Und wir gucken mit euch immer auf die Stories der Woche. Und jetzt die Frage, seid ihr Harry Potter Fans? Denn Hauself Dobby aus Harry Potter hat für ordentlich Schlagzeilen gesorgt.
1: Der Gebieter hat Dobby eine Socke geschenkt. Dobby ist frei.
0: Ja, Dobby für viele Harry Potter Fans, eine der allerbeliebtesten Figuren, und viele waren super traurig über seinen Tod im letzten Band. Im Film Die Heiligtümer des Todes stirbt Dobby an einem Strand in Wales. Und genau da pilgern seit Jahren Fans hin, legen kleine Steine ab und kleine Nachrichten und auch Socken. Und dieser Dobby-Gedenkort, der sollte wegen einer Großbaustelle verschwinden. Aber hunderte Harry Potter-Fans haben protestiert. Lisa Maria Röhling aus unserem ARD-Studio in London.
2: Der zuständige Projektleiter war wohl erstmal ziemlich verwirrt, worum es eigentlich geht, und wusste nicht, wer Dobby eigentlich ist. Diese kleine Pilgerstätte an dem Strand ist ja nicht irgendwie ein offizieller Ort für Touristen, sondern ist einfach über die Jahre durch die Initiative von Fans entstanden. Deswegen war aber auf Karten für die Firma nicht ersichtlich, dass dort das Grab einer fiktiven Figur ist. Deswegen war für den Projektleiter der Gegenwind auch erstmal ziemlich überraschend. Seine Mitarbeiter haben ihn dann aber darauf aufmerksam gemacht, dass er es da mit einer ziemlich vehementen Fangemeinde zu tun hat. Und deswegen haben sie dann nach einigen Absprachen und Diskussionen beschlossen, den Bau der Stromtrasse umzuplanen und um ein paar Kilometer zu verlegen.
0: Das heißt, die vielen bunten Gedenksteine, die die Fans als Erinnerung für Dobby abgelegt haben, die dürfen doch an ihrem Platz bleiben. Und auch die bunten Socken.
1: Dobby ist frei.

Glockenbach und Tom Walker und Home in Bayern 3. Und wir haben ein Verkehrsupdate für euch. Bitte Vorsicht, auf der A8 Salzburg Richtung München zwischen Irschenberg und Weyern liegt ein großes Metallteil auf der mittleren Spur.

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3: Die Leichtathletik-Europameisterschaft in Birmingham hat uns schon super spannende Wettkämpfe und 12 deutsche Medaillen geliefert. Bernd Uwe Gutknecht, heute Abend sind Deutschlands schnellste Männer dran.
4: Das verspricht wieder Emotionen, 4x100 Meter und alles ist drin. Die deutsche Staffel mit Kevin Kranz, Marvin Schulte, Heiko Gußmann und Lukas Ansapeppra ist förmlich ins Finale gestürmt. Und Schlussläufer Lukas, der hat Großes vor.
5: Auf jeden Fall, dass es auch noch mal schneller wird. Wir wollen auf jeden Fall eine Schippe drauflegen und dann ja, kämpfen wir auf jeden Fall mit Gold und holen uns dann eine Medaille.
4: Startschuss ist um kurz nach 10:30 deutscher Zeit. Danach laufen die Frauen die 4x100 Meter. Die Deutschen schauen leider nur zu. Denn im Vorlauf hat die Staffelübergabe von Sophia Jung auf Gina Lückenkämper nicht geklappt. Sophia hat sich dabei sogar verletzt.
6: In dem Moment, wo ich halt Gina das Staffelholz geben wollte, hat es mir links in den Oberschenkel gezogen. Und dann habe ich halt so automatisch einen Sprung nach rechts gemacht. Und dadurch konnte ich halt nicht mehr druckvoll das Staffelholz übergeben. Und dann war es halt leider schon zu spät.
4: Weitspringerin Malaika Mihambo musste in der Quali lange zittern, hat erst im letzten Versuch den Sprung ins Finale geschafft, dann aber gleich mit dem weitesten Satz von allen, über 7,10 Meter. Der FC Bayern hat das erste Titelchen der Saison gewonnen. Mit 3:1 haben die Bayern den Telekom Cup gegen RB Leipzig geholt. So kann's weitergehen. Diesen Satz hat man heute oft gehört beim 1. FC Nürnberg, denn nach dem 4:2 Derby-Sieg in Fürth ist der Club Tabellenführer in der zweiten Liga. Die Kleeblätter haben zweimal geführt. Dann hat Julian Justwan mit seinem Doppelpack das Spiel gedreht.
7: Ja, das musst du mitnehmen. Das musst du stark machen für die nächsten Spiele. Und klar, für die Fans ist es natürlich auch was Besonderes. Und die Fans können feiern, wir können feiern. Ich glaube, wir können den Tag heute genießen. Wir haben einen guten Start hinter uns. Das war das Wichtigste. Und genauso können wir weitermachen.
4: Und in Ingolstadt wird heute der Supercup der Fußballerinnen ausgetragen. Die FC Bayern Frauen treffen auf die Wolfsburgerinnen. Los geht's um 7:30.
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3: Heute Abend haben wir einzelne Hitzegewitter vom Oberallgäu bis zum Wettersteingebirge, aber ansonsten soll es

0: trocken bleiben. Die Nacht wird klar oder locker bewölkt und bleibt auch meistens trocken. Im Verlauf von Westen her ein paar dichtere Wolkenfelder. Die Tiefstwerte in der Nacht zwischen 22 und 12 Grad. Morgen ein Sonne-Wolken-Mix und schwül heiß bei 25 bis 33 Grad. Da sind dann häufiger Schauer und Gewitter möglich. Und der Montag, der wird dann nicht mehr ganz so heiß. Da sind es dann nur noch 18 bis 33 Grad und einige Regenschauer und Gewitter sind da auch noch mal mit dabei.
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0: Bitte Vorsicht auf der A8 Salzburg Richtung München. Zwischen Irschenberg und Weihern liegt ein großes Metallteil auf der mittleren Spur. A3 Passau Richtung Nürnberg zwischen Passau Mitte und Eicher vorm Wald. 8 Kilometer Stau und stockender Verkehr wegen Bergungsarbeiten. Hier dauert es eine halbe Stunde länger für euch. A8 Salzburg Richtung München zwischen Holzkirchen und dem Kreuz München Süd stockender Verkehr und 10 Minuten plus. B23 Lermoos Richtung Garmisch-Partenkirchen zwischen Griesen und Garmisch-Partenkirchen. 3 Kilometer Stau und hier dauert es eine halbe Stunde länger für euch. Und noch eine amtliche Gefahreninformation wegen der starken Rauchentwicklung durch einen großen Waldbrand im Bereich Walderschaff, Walbersbrunn, Heigenbrücken werden Anwohner gebeten, bis auf weiteres Fenster und Türen zu schließen und Lüftungen und Klimaanlagen abzustellen.

Marc und Want to Make Her Happy in Bayern 3. Und gleich für euch der neue Hit von Loy und David Puentes. Und das ist der perfekte Soundtrack für so einen schönen Sommertag. Heißt auch Golden Summer. Sommertage, Sommernächte und die Sehnsucht nach diesen superschönen Momenten, die wir immer wieder erleben wollen. Genau darum geht's. Jetzt ein bisschen Summerfeeling für euch mit Golden Summer in Bayern 3.

0: Michael Schulte und 5am. Und mit allen Hits von heute geht's gleich weiter. Gleich die Killers für euch. Mr. Brightside. Außerdem Felix Jan mit Pride und Lady Gaga mit Pokerface. Jetzt aber erstmal das News-Update für euch um 19 Uhr.
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2: Um 19 Uhr mit Alexandra Schöffel. Der bisher größte Waldbrand in Deutschland in diesem Sommer ist weitgehend unter Kontrolle. Seit Donnerstag kämpfen 1400 Einsatzkräfte dafür, das Feuer im Hürtgenwald einzudämmen. Die Behörden zeigen sich optimistisch, dass die Einwohner des evakuierten Ortes Gai bald zurückkehren können, berichtet unser Reporter Oliver Mayer. Aber
3: wann das jetzt genau sein wird, das steht noch nicht fest, denn es soll auch gegebenenfalls noch ein Gewitter heute Abend kommen. Das hört sich natürlich erstmal gut an, denn Gewitter bringt ja meistens auch Regen, was natürlich gut für die Feuerbekämpfung ist. Aber was nicht so gut ist, es könnte auch Sturmböen bringen und die könnten das Feuer natürlich wiederum anfachen oder in eine bestimmte Richtung treiben. Also da ist man gespannt, wie sich das weiterentwickelt. Aber auch hier vorsichtiger Optimismus, dass die Menschen bald zumindest wieder in ihre Häuser in Gai können.
2: In Unterfranken ist die Feuerwehr wegen eines Waldbrands bei Walterschaff im Einsatz. Anwohner sollen Fenster und Türen geschlossen halten und Lüftungen abstellen. Laut Polizei werden erste Häuser evakuiert. Nach Aufrufen im Netz zu einem neuen Migrantenansturm haben Spanien und Marokko die Grenzsicherung um die Exklave Ceuta massiv verstärkt. Zu der befürchteten Massenbewegung ist es bisher aber nicht gekommen. Wie unser ARD-Korrespondent vor Ort berichtet, haben sich mehrere hundert Migranten an der Grenze versammelt. Auf marokkanischer Seite gab es etwa 30 Festnahmen. Die Menschen stammten großenteils aus Subsahara-Afrika. Weiter rauf mit der Tabaksteuer als geplant, das fordert der Drogenbeauftragte der Bundesregierung Streeck. Der Rheinischen Post sagte Streeck, es sei gesundheitspolitisch sinnvoller, wenn Preiserhöhungen auf Zigaretten auch spürbar seien. Deshalb dürfe die geplante Erhöhung der Tabaksteuer nicht so kleckerweise kommen, wie von der Bundesregierung geplant. Bisher ist vorgesehen, dass die Steuer um 40 Cent pro Packung und Jahr bis 2030 steigt. Die Passagiere einer Boeing 787 sind bei einer Notlandung am Münchner Airport mit dem Schrecken davongekommen. Beim Start hatte die Maschine der Vietnam Airlines nach Informationen des BR ungewöhnlich spät abgehoben.
4: Das Flugzeug startete auf der 4 Kilometer langen südlichen Landebahn in einem Bereich, der nur sehr selten erreicht wird, wodurch sehr viel Staub aufgewirbelt wurde. Der Pilot von Flug VN34 traf in der Luft die Entscheidung, dass er nicht wie geplant nach Hanoi fliegen, sondern nach München zurückkehren will. Dort konnte er die Maschine sicher landen, aber nicht von der Landebahn rollen. Derzeit blockiert das Flugzeug mit seinem Heck die nördliche Landebahn, die deswegen nicht benutzt werden kann. Aus München, Willi Willmann.
2: Zum Fußball. Am zweiten Spieltag der zweiten Liga ist der 1. FC Nürnberg vorübergehend Tabellenführer. Im Frankenderby gewann der Club am Nachmittag bei Greuther Fürth mit 4:2. Außerdem spielten Hertha BSC Heidenheim 4:1 und Osnabrück Magdeburg 0:3. Es ist 19.03 Uhr.
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0: Richtig heiß war es heute bei 31 bis 39 Grad und jetzt am Abend auch noch viel Sonne. Einzelne Hitzegewitter haben wir vom Oberallgäu bis zum Wettersteingebirge gegebenenfalls mit dabei, aber meistens sollte es trocken bleiben. Die Nacht wird klar oder locker bewölkt und bleibt auch meistens trocken. Im Verlauf von Westen her dann ein paar dichte Wolkenfelder. Die Tiefstwerte bei 22 bis 12 Grad in der Nacht. Morgen dann ein Sonne-Wolken-Mix und schwül heiß bei 25 bis 33 Grad. Da sind dann häufiger Schauer und Gewitter möglich. Und der Montag, der wird dann kühler mit einigen Regenschauern und Gewittern.
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0: A3 Passau Richtung Nürnberg. Zwischen Passau Mitte und Eicher vom Wald stockender Verkehr wegen Bergungsarbeiten. Hier dauert es gute 20 Minuten länger für euch. A8 Salzburg Richtung München. Zwischen Holzkirchen und dem Kreuz München Süd stockender Verkehr und eine Viertelstunde plus. B23 Lermoos Richtung Garmisch-Partenkirchen. Zwischen Griesen und Garmisch-Partenkirchen 2 Kilometer Stau und auch hier eine Viertelstunde plus. Und noch eine amtliche Gefahreninformation wegen der starken Rauchentwicklung durch einen großen Waldbrand im Bereich Walderschaft, Weibersbrunn, Heigenbrücken, Neuhütten, Wiestal, Krommental werden Anwohner gebeten, bis auf weiteres Fenster und Türen zu schließen und Lüftungen und Klimaanlagen abzustellen. Wir melden natürlich, wenn die Gefahr vorüber ist.
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0: Und an diesem Wochenende sind ja wieder viele Volksfeste und Weinfeste in Bayern. Vielleicht seid ihr auch unterwegs. Auf jeden Fall habt ihr gute Chancen auf lange Feiern und lange draußen sitzen. Ihr habt ja im Wetterupdate gehört. Scheint trocken zu bleiben. Habt einen schönen Abend.

0: Álvaro Soler und Jennifer Lopez, El Mismo Sol in Bayern 3 am Samstagabend. Und wir checken ja immer auch Streaming-Tipps für euch. Und sie ist wohl im Moment eine der angesagtesten Frauen in Hollywood, Zendaya. Gerade mit Spider-Man und Odyssee in zwei absoluten Blockbustern zu sehen und mit Tom Holland verheiratet. Und wenn ihr mehr Zendaya sehen wollt, dann könnt ihr das ab heute beim ZDF. Da gibt es nämlich ihren Film Challengers, Rivalen zum Streamen. Die Story ist ganz schnell erzählt. Zendaya spielt eine Top-Tennisspielerin, in die sich direkt mal zwei Jungs verlieben. Die wollen auch beide Tennisprofis werden und sind dummerweise auch noch beste Kumpels.
1: Er will deine Nummer haben. Und ich will sie auch.
2: Ihr wollt beide meine Nummer?
1: Unbedingt sogar, ja.
3: Ja.
2: Ich dränge mich nicht in Beziehungen rein.
1: Wir leben nicht zusammen.
3: Das ist eine offene Beziehung.
1: Außerdem hat Patrick eine Freundin.
3: Hab ich nicht. Hey, häng doch später noch mit uns ab. Wir sind in Zimmer 206.
2: Soll ich euch ins Bett bringen?
1: Wir haben Bier.
2: Okay.
0: Und auch wenn es vielleicht erstmal vorhersehbar klingt, ist es dann doch nicht. Der Film ist eine spannende Mischung aus Dreieck-Story und Sportdrama. Also wenn ihr Lust drauf habt, Challengers, Rivalen, könnt ihr jetzt in der ZDF-Mediathek streamen.

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3: Heute Abend nur einzelne Hitzegewitter vom Oberallgäu bis zum Wettersteingebirge. Sonst sollte der Abend trocken bleiben. Auch die Nacht wird klar oder locker bewölkt und bleibt meistens trocken. Und nur im Verlauf von Westen her ein paar dichtere Wolkenfelder. Die Tiefstwerte zwischen 22 und 12 Grad. Also heute länger draußen sitzen sollte gut klappen. Morgen ein Sonne-Wolken-Mix und schwülheiß bei 25 bis 33 Grad. Da sind dann häufiger Schauer und Gewitter möglich. Und der Montag, der kühlt ein bisschen ab. Da sind die Höchstwerte dann zwischen 18 und 33 Grad und einige Regenschauer und Gewitter sind auch mit dabei.
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3: A3 Passau Richtung Nürnberg zwischen Passau Mitte und Eicher vom Wald. Stockender Verkehr wegen Bergungsarbeiten. Hier dauert es 20 Minuten länger für euch. Das sagt der Bayern 3 Stauzeitrechner. A8 Salzburg Richtung München zwischen Holzkirchen und dem Kreuz München Süd. Stockender Verkehr. Hier dauert es 10 Minuten länger. Die A73 Bamberg-Nürnberg ist in beiden Richtungen zwischen Memmelsdorf und Bamberg-Ost nach einem Unfall gesperrt. Die B8 Regensburg-Plattling ist zwischen Rhein und Straubing ebenfalls in beiden Richtungen nach einem Unfall gesperrt. B23 Lermoos Richtung Garmisch-Partenkirchen zwischen Griesen und Garmisch-Partenkirchen. 2 Kilometer Stau, hier dauert es eine Viertelstunde länger für euch. Und noch eine amtliche Gefahreninformation. Wegen der starken Rauchentwicklung durch einen großen Waldbrand im Bereich Walderschaff, Weibersbrunn, Heigenbrücken, Neuhütten, Wiestal, Krommental werden Anwohner gebeten, bis auf weiteres Fenster und Türen zu schließen und Lüftungen und Klimaanlagen abzustellen. Wir melden natürlich sofort, wenn die Gefahr vorüber ist.
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1: Macarena, Los del Río en Bayern 3. Und gleich der neue Hit von Nico Santos. Und der ist ein Song für einen Sommer-Roadtrip. Was war denn so der letzte richtig gute Sommer-Roadtrip, den ihr hattet? Vielleicht war der ja heute. Vielleicht war der ja heute unterwegs mit Freunden oder der Familie. Also wirklich so mit hier Fenster runter, Haare flattern im Wind, vielleicht dem Sonnenuntergang oder dem Sonnenaufgang entgegen, je nachdem. Wenn wir heute Glück haben, dann erwischen wir vielleicht auch noch eine Sternschnuppe, weil die Perseiden sind ja noch ein bisschen unterwegs. Im neuen Song von Nico Santos, da geht's um einen richtig schönen Sommer-Roadtrip, aber auch um einen Flashback zu einer Sommerliebe oder Sommernacht, die einen immer noch nicht so ganz loslässt. Jetzt für euch, Why Don't You Stay, Nico Santos.

0: Und gleich für euch der Feelgood-Tipp-Mix mit Lilly Tatschner und die hat für euch David Guetta und Teddy Swims mit Gone, Gone, Gone. Außerdem Deichkind mit Remy Demi und Wax mit Rosanna. Habt einen schönen Samstagabend und jetzt für euch noch das News-Update.
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0: Um 20 Uhr mit Alexandra Schöffel. In einem Waldgebiet bei Walterschaff im Landkreis Aschaffenburg ist am Nachmittag ein Großfeuer ausgebrochen. Einsatzkräfte sind vor Ort. Die Anwohner sind aufgerufen, Fenster und Türen geschlossen zu halten. Vorsichtige Entwarnung gibt es dagegen von den Behörden für den Hürtgenwald in NRW. Die Lage dort hat sich weiter entspannt. Der Einsatz von Hubschraubern konnte beendet werden. Stefan Hase ist vor Ort.
2: Der Brand in Hürtgenwald ist weitestgehend unter Kontrolle. Die Chancen, dass jeder der rund 2000 Evakuierten aus dem Ortsteil Gai wieder in sein unversehrtes Zuhause zurückkehren kann, stehen gut. Doch auch wenn sich die Situation hier zu entspannen scheint, hat sich NRW-Ministerpräsident Hendrik Wüst heute selbst ein Bild von der Lage gemacht. Rüber auf die andere Seite der deutsch-belgischen Grenze. Im Hohenfenn kämpfen mehr als 200 Einsatzkräfte gegen den Brand im Hochmoor. Dieser Brand ist anscheinend deutlich komplizierter zu löschen. Im Hohenfenn sind inzwischen laut belgischen Behörden auch Einsatzkräfte aus Deutschland eingetroffen, um mitzuhelfen, den Brand unter Kontrolle zu bekommen.
0: Bewohner von Pflegeheimen und die Mitarbeiter haben es bei der Hitze besonders schwer. Laut einer Verdi-Befragung unter Pflegekräften waren die Temperaturen in den Heimen teils extrem hoch. Die Gewerkschaft zeigt sich alarmiert. Christian Uferweis mit Einzelheiten.
3: Verdi fordert von Bund und Ländern ein Sofortprogramm für Hitzeschutz in Pflegeheimen. Zudem müssten die Einrichtungen dringend energetisch saniert werden, sagte Bundesvorständin Bühler. Ein Großteil der Einrichtungen sei für hohe Temperaturen nicht gewappnet. Es gebe nicht genügend Personal. Und wenn Pflegekräfte zusätzlich Maßnahmen zum Schutz der Bewohnerinnen und Bewohner vor Hitze ergreifen sollen, brauche das Zeit. Anlass für die Forderungen ist eine Mitarbeiterbefragung von Verdi zu den Temperaturen in Pflegeheimen. Wie die Funke-Zeitungen berichten, wurden in den letzten Wochen Werte bis zu 45 Grad gemessen.
0: Gute Nachrichten für alle Urlauber, die auf Sizilien festsitzen. Nach einer Woche hat der Airport von Catania seinen Betrieb wieder aufgenommen. Seit 14 Uhr gibt es wieder An- und Abflüge. Ein Ausbruch des Ätna hatte dafür gesorgt, dass die Mittelmeerinsel nicht mehr angeflogen werden konnte und auch kein Flug starten konnte. Inzwischen ist die Aktivität des Vulkans zurückgegangen. Zum Sport. Bei der Schwimmeuropameisterschaft in Paris hat Johannes Liebmann seine zweite Goldmedaille geholt. Drei Tage nach seinem Sieg über 800 Meter holte er nun über 1500 Meter Freistil Gold in Weltrekordzeit. Der 19-Jährige unterbot die bisherige Bestmarke des amerikanischen Olympiasiegers Bobby Finke um fast 4 Sekunden. Und zum Fußball. Im Supercup der Frauen spielt Doublegewinner FC Bayern gegen den Vizemeister VfL Wolfsburg. Gut eine halbe Stunde ist in Ingolstadt gespielt. Unser Reporter ist Erich Wartusch.
4: 33 Minuten lang ist so gut wie nichts passiert in Ingolstadt. Und jetzt ein Tor für die Frauen des FC Bayern. Ein sehr kurioses Tor. Freistoß aus halbrechter Position. Dann gibt es einen Kopfball und die Torhüterin von Wolfsburg, Stina Johannes, fängt den Ball. Aber sie geht 2 Schritte zurück und dann kommt die Anzeige von der Schiedsrichterassistentin, dass sie hinter der Torlinie war und deshalb 1:0 die Führung für den FC Bayern. Sehr, sehr kurios dieser Treffer.
0: Und jetzt ist es 20.03 Uhr.
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5: Wir sliden rein in eine klare Nacht. Gegen morgens ziehen dann so ein paar Wölkchen zu uns rein nach Bayern. Es bleibt aber trocken und es geht runter auf 22 bis 12 Grad, bevor es dann morgen am Sonntag vielerorts wieder über die 30-Grad-Marke raufgeht. Zur Sonne gibt es morgen aber auch einige Wolken dazu. Es wird gescheit schwül und deswegen kann es morgen auch häufiger mal Schauer und Gewitter geben.
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5: Um 7:45 Servus zu euch in die Autos und LKW. Und da schauen wir auf die A3 Passau Richtung Nürnberg. Zwischen Passau Mitte und Eicher vorm Wald. Hier stockt der Verkehr. Ihr braucht ca. 25 Minuten länger. Außerdem weiter auf der A8 Salzburg Richtung München zwischen Holzkirchen und dem Kreuz München Süd. Auch hier stockt der Verkehr, macht einen Plus von ca. einer Viertelstunde. A73 Bamberg Richtung zwischen Memmelsdorf und Bamberg Süd. Hier staut sich's und es ist nach einem Unfall gesperrt. B23 Lermoos Richtung Garmisch-Partenkirchen zwischen Griesen und Garmisch-Partenkirchen. Hier 2 Kilometer Stau, macht einen Plus von 25 Minuten. Und noch eine amtliche Gefahreninformation für euch. Wegen der starken Rauchentwicklung durch einen großen Waldbrand im Bereich Walderschaff, Weibersbrunn, Heigenbrücken, Neuhütten, Wiestal, Krommental werden Anwohner gebeten, bis auf weiteres Fenster und Türen unbedingt zu schließen und Lüftungen und Klimaanlagen abzustellen.
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5: Hallihallo, schönen Samstagabend euch. August-Bergfest, würde ich mal sagen, oder? Die Sommersaison ist am Peak und Mr. Sommer ist natürlich auch am Start hier in eurem Feelgood-Hitmix. Sean Paul, Get Busy, hier ist Bayern 3. Schön, dass ihr am Start seid. Shake.

David Guetta, Jones and I und Teddy Swims. Hier ist der Bayern 3 4 Good Hit Mix. So, Leute, und Beichte. Ich suche so ungefähr dreimal am Tag meinen Geldbeutel, weil ich ihn wieder irgendwo verlegt habe. Und ich habe jetzt einfach das lustigste Geschenk ever bekommen. So eine trackbare Kreditkarte, die ich einfach so in meinen Geldbeutel reinstecken kann. Und damit ich eben mein Handy suchen kann, haben ja voll viele, um ihren Koffer nicht zu verlieren. Ich habe es jetzt für meinen Geldbeutel und ich liebe es einfach. Und jetzt Frage an euch, was verliert ihr immer? Erzählt mal, haut eure Storys her, am besten als Nachricht oder kurze Sprachi. Die Nummer gibt's auf bayern3.de und hier gibt's jetzt einen Hit von Wax. Rosanna steppt schon mal rein hier in den Feel Good Hit Mix. Schön, dass ihr dabei seid.

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1: Um 8:30 Servus Autofahrer, A3 Passau Richtung Nürnberg, zwischen Passau Mitte und Eicher vom Wald. Hier staut sich 2 Kilometer, macht für euch einen Plus von ca. 20 Minuten. Weiter auf der A8 Salzburg Richtung München, zwischen Holzkirchen und dem Kreuz München Süd. Hier stockt der Verkehr, macht einen Plus von ca. 10 Minuten. Die A73 Bamberg Richtung Nürnberg ist zwischen Memmelsdorf und Bamberg Ost nach einem Unfall gesperrt. Es gibt aber eine Umleitung für euch über die U36 und außerdem habe ich noch eine amtliche Gefahreninformation. Wegen der starken Rauchentwicklung durch einen großen Waldbrand im Bereich Waldaschaff, Weibersbrunn, Heigenbrücken, Neuhütten, Wiestal, Grommental werden Anwohner gebeten, bis auf weiteres Fenster und Türen zu schließen und Lüftungen und Klimaanlagen abzustellen.

Panic at the Disco mit ihrem Haus der Erinnerungen, House of Memories. Ja, an manche verlorenen Sachen, ne? Da bleibt auch nur noch so die schöne Erinnerung dran. Ich habe euch da gefragt, was ihr zum Beispiel regelmäßig verliert. Und Anna aus Landsberg am Lech, die kauft sich zum Beispiel nur noch billige Sonnenbrillen, weil sie ihre teuren immer irgendwo liegen lassen hat. Ja, das geht mir übrigens mit Cappies so. Lukas aus Aschaffenburg, der hat es nicht so ganz easy, weil der hat nämlich ganze 2 Jahre seinen Ehering gesucht. Aber jetzt ist er zum Glück wieder aufgetaucht, nämlich im Handschuhfach von seinem Auto. Ja, da könnte ich auch mal gucken nach verlorenen Sachen. Guter Tipp, Dankeschön dafür. Bis zum Traualtar haben es Shawn Mendes und Camila Cabello jetzt zwar nett geschafft, dafür haben sie aber einen krassen Hit zusammen rausgehauen. Und was für einen. Hier ist Senorita in Bayern 3.

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1: Um 9 mit Alexandra Schöffel. Es ist der dritte Waldbrand heute in Unterfranken. Bei Walderschaffe im Landkreis Aschaffenburg ist die Feuerwehr mit einem Großaufgebot vor Ort und konnte verhindern, dass die Flammen auf ein nahegelegenes Wohnbaugebiet übergriffen. Einzelheiten von Tina Wenzel.
2: Die Feuerwehr versucht weiter, den Flächenbrand zu löschen und soll dabei von Polizeihubschraubern unterstützt werden, die Löschwasser abwerfen können. Auch Landwirte und Unternehmen aus der Region helfen dabei, Wasser zu den Einsatzkräften zu bringen. Noch kann die Feuerwehr laut Mitteilung nicht abschätzen, wie sich der Brand weiterentwickelt und wie lange der Einsatz dauern wird.
1: In der Eifel hat sich die Lage nach dem schweren Waldbrand stabilisiert. Das Feuer ist aber noch nicht unter Kontrolle. Und Probleme bereitet auch ein Brand im benachbarten Belgien. Nach Aufrufen im Netz zu einem neuen Migrantenansturm auf die spanische Exklave Ceuta ist das befürchtete Chaos bisher ausgeblieben. Mehrere hundert Migranten sollen von Marokko aus versucht haben, den Grenzzaun zu überwinden. Etwa 100 wurden festgenommen. Christian Sachsinger berichtet.
3: Es handelt sich hauptsächlich um Migranten aus Subsahara-Afrika. Sie wurden der Zeitung El País zufolge von marokkanischen Einsatzkräften einige hundert Kilometer von Ceuta weg ins Landesinnere gebracht. Das Sicherheitsaufgebot war zuvor auf beiden Seiten der Grenze massiv verstärkt worden, nachdem es in Internetforen Aufrufe zu einem neuerlichen Ansturm gegeben hatte. Um das zu verhindern, wurden in der Exklave 3600 spanische Einsatzkräfte stationiert, darunter Polizisten, Angehörige von Guardia Civil und Militär.
1: Das Niedrigwasser vor allem auf dem Rhein schränkt die Schiffstransporte erheblich ein. Jetzt will die Deutsche Bahn einspringen und einem Bericht zufolge eigentlich ausgemusterte Güterwaggons wieder in Betrieb nehmen. Nach Informationen der Rheinischen Post könnten zeitnah 900 Waggons zusätzlich mobilisiert werden. Die seien in der Lage, etwa 200 Binnenschiffe zu ersetzen. Zum Sport. Bei der Schwimm-EM in Paris hat Johannes Liebmann zum zweiten Mal Gold geholt. Wenige Tage nach seinem Titel über 800 Meter Freistil triumphierte der 19-Jährige heute auch über 1500 Meter und zwar in Weltrekordzeit. Silber holte sich der Ungarn Salan Sarkany. Bronze ging an Liebmanns Teamkollegen Oliver Klimet. Und jetzt zum Fußball. Die Saison in der Frauenbundesliga hat heute begonnen und zwar mit dem Supercup. Wieder einmal stehen sich die Dauerrivalen vom FC Bayern und vom VfB Wolfsburg gegenüber. Zur Halbzeit haben die Münchnerinnen in Ingolstadt schon geführt. Jetzt läuft die zweite Halbzeit und unser Reporter in Ingolstadt ist Erich Wartusch.
4: Die Dominanz des FC Bayern geht wohl auch in der neuen Saison weiter. 3:0 nach 71 Minuten. Klare Sache inzwischen, obwohl es gerade in der ersten Hälfte gar nicht so klar aussah. Wolfsburg etwas besser mit Chancen, aber dann ein sehr unglückliches Tor, bei dem vor allem die Keeperin Stina Johannes nicht gut aussah. Das war fast ein Eigentor, obwohl es letztlich als Kopfball von Damjanovic gewertet wurde. Und an allen Toren Clara Bühl beteiligt, sie mit einem Freistoß eben zum 1:0, das 2:0 Freistoß ebenfalls und das 3:0 besorgte sie selbst. Definitiv die Spielerin des Abends. Die Bayern-Frauen können es jetzt die letzten 20 Minuten gemütlich angehen lassen.
1: Und jetzt ist es 21.03 Uhr.
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5: Die gerade noch wenigen Wolken am Himmel vermehren sich im Laufe der Nacht. Da ziehen immer mehr rein zu uns ins Bayern 3 Land. Es bleibt aber trocken bei 12 bis 22 Grad. Morgen am Sonntag geht es dann in vielen Teilen Bayerns wieder über die 30 Grad Grenze. Dazu kann es aber im Laufe des Tages einige Schauer und Gewitter geben, weil es morgen nicht nur sonnig, sondern auch ganz schön schwül wird.
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5: Um 4 nach 9 servus zu euch in die Autos in LKW und da schauen wir auf die A3 Passau Richtung Nürnberg zwischen Passau Mitte und Eicher vom Wald. Hier staut sich 2 Kilometer, macht ein Plus für euch von ca. 20 Minuten. Weiter auf der A8 Salzburg Richtung München zwischen Holzkirchen und dem Kreuz München Süd. Hier stockt der Verkehr, macht ein Plus von ca. 10 Minuten. Die A73 Bamberg Richtung Nürnberg ist zwischen Memmelsdorf und Bamberg Ost nach einem Unfall gesperrt. Es ist aber eine Umleitung für euch eingerichtet über die U36. Und außerdem noch eine amtliche Gefahreninformation. Wegen der starken Rauchentwicklung durch einen großen Waldbrand im Bereich Walderschaff, Weibersbrunn, Heigenbrücken, Neuhütten, Wiestal, Krommental werden Anwohner gebeten, bis auf weiteres Fenster und Türen zu schließen und Lüftungen und Klimaanlagen unbedingt abzustellen.
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5: Hello. Und hier kommt eine, die uns vor 2 Jahren einen fetten Ohrwurm in den Gehörgang reingetackert hat. Und den Titel offizieller Sommerhit 2024, den hat sie damit auch noch abgeräumt, ist aber auch echt ein Banger. Bauch, Beine, Po. Shireen David in eurem Hitradio Nummer 1.
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Ja, wo ist er denn jetzt? Ray sucht und sucht nach ihrem zukünftigen Ehemann Where is my husband im Bayern 3 Feelgood Hitmix. Ja, und hat sie ihn vielleicht doch schon gefunden, ihren Traummann? Sie hat ja zumindest ein sehr, sehr cooles, offensichtlich lustiges Date mit Schauspieler Michael B. Jordan im Freizeitpark. Da gibt's schon schöne Fotos von den beiden. In denen haben sie eine sehr, sehr gute Zeit. Da wird gelacht und wild rumgesaust in der Achterbahn, aber so ganz ist jetzt noch nicht raus, ob das Bauchkribbeln von der Achterbahn kommt oder ob es doch eine Achterbahn der Gefühle ist für die Zweiger. Wir bleiben auf jeden Fall dran für euch. Auch an angesagten Songs natürlich. Der hier ist ein absoluter Fave der TikTok-Community. Slater. Dance in eurem Hitradio Nummer Uno. Hier ist Bayern 3. Schön, dass ihr dabei seid.

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1: Ein Hallo zu euch auf die Straßen um 9:30 und da schauen wir auf die A3 Passau Richtung Nürnberg zwischen Passau Mitte und Eicher vorm Wald. Hier stockt der Verkehr 6 Kilometer lang. Ihr braucht circa 15 Minuten länger. Weiter auf der A8 Salzburg Richtung München zwischen Holzkirchen und dem Kreuz München Süd. Auch hier stockt der Verkehr, macht einen Plus von circa einer Viertelstunde. Und ich habe noch eine amtliche Gefahreninformation für euch. Wegen der starken Rauchentwicklung durch einen großen Waldbrand im Bereich Walderschaff, Weibersbrunn, Heigenbrücken, Neuhütten, Wiestal, Krommental werden Anwohner gebeten, bis auf weiteres Fenster und Türen zu schließen und Lüftungen und Klimaanlagen unbedingt abzustellen.
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Und da müssen wir reingehen für eine Gefahrenmeldung. Achtung Autofahrer, auf der A70 Bamberg-Bayreuth zwischen Kulmbach-Neudrossenfeld und Bayreuth-Kulmbach kommt euch ein Geisterfahrer entgegen. Fahrt bitte in beiden Richtungen äußerst vorsichtig, fahrt nicht nebeneinander und überholt nicht. Ich wiederhole, Achtung Autofahrer, auf der A70 Bamberg-Bayreuth zwischen Kulmbach-Neudrossenfeld und Bayreuth-Kulmbach kommt euch ein Geisterfahrer entgegen. Bitte in beiden Richtungen äußerst vorsichtig fahren, nicht nebeneinander fahren und nicht überholen. Wir melden uns sofort, sobald die Gefahr vorüber ist.

0: Sex, Fleur East im Bayern 3 Feelgood Hitmix am Samstagabend und wir werfen nochmal einen kurzen Blick auf die Straßen. Hier ist das Bayern 3 Verkehrsupdate um gleich 20 vor 10 mit einer Geisterfahrermeldung für die A70 Bamberg-Bayreuth. Zwischen Kulmbach-Neudrossenfeld und Bayreuth-Kulmbach kommt euch ein Geisterfahrer entgegen. Bitte in beiden Richtungen äußerst vorsichtig fahren, nicht nebeneinander fahren und nicht überholen. Wir melden uns, sobald die Gefahr vorüber ist.
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Macht lieber die Klima ein bisschen höher, der treibt die Temperaturen. Auch um kurz vor 10 Uhr abends hier in Backofenhöhe. Maschgenada, das sind Sergio Mendes zusammen mit dem Black Eyed Peas im Bayern 3 Feel Good Hit Mix am Samstagabend. Und jetzt kommen wir zu einer der größten Popstars unserer Zeit, Lady Gaga. Sie hat Millionen Fans, aber der Weg dorthin, der war definitiv nicht easy. Als sie zum Beispiel in der Kunsthochschule in New York Musik studiert hat, da hatten einige ihrer Kommilitonen nämlich gar nicht so eine gute Meinung über sie und haben sogar eine Facebook-Gruppe damals gegründet, die da hieß Stephanie Germanotta, so heißt sie ja eigentlich. Du wirst niemals berühmt sein. Ja, dezente Fehleinschätzung, würde ich mal sagen. Und heute kann Super-Megastar Stephanie Germanotta alias Lady Gaga halt einfach entspannt sagen, welchen meiner gefühlt 1000 Hits wollt ihr hören, ha? Bei uns gibt's jetzt den hier, Abracadabra. Hier ist the one and only Lady Gaga in Bayern 3.

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2: Ich stoße in einer Zeitung auf einen Artikel mit der Überschrift Body Doubling. Weil der Begriff neu für mich ist, lese ich weiter und erfahre, dass sich junge Erwachsene mit anderen treffen, um zu arbeiten. Allerdings geht dabei jeder getrennt von den anderen der eigenen Arbeit nach. Lediglich die Anwesenheit der anderen hilft, bei der Sache zu bleiben und sogar produktiver zu sein. Ich glaube, das könnte daran liegen, dass wir Menschen Beziehungswesen sind und Gemeinschaft brauchen. Selbst in der Freizeit suchen wir Gemeinschaft, zum Beispiel beim Sport, in den Vereinen oder auch in einer Kirchengemeinde, vielleicht sogar im dortigen Chor. Schließlich geht es darum, mit anderen zusammen etwas zu erleben, weil das Leben schön und reich macht. Wo zwei oder drei in meinem Namen versammelt sind, da bin ich mitten unter ihnen, hat Jesus gesagt. Darin steckt für mich die Erfahrung, dass jeder Gemeinschaft, und sei sie auch noch so klein, eine große Kraft innewohnt. Sie kann untereinander Verbindung schaffen. Gleichzeitig können wir dabei spüren, dass etwas entsteht, was über uns hinausgeht. So ist eine Devise aus der Spielwarenbranche gleichzeitig auch ein kräftigendes Motto für ein glückliches Leben, wenn es heißt, gemeinsam statt einsam.
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3: Um 10 mit Alexandra Schöffel. Die Flammen waren bis auf 250 Meter an ihre Grundstücke herangerückt. Jetzt ist die Gefahr gebannt. Die evakuierten Bewohner des Ortsteils Gai in Hürtgenwald in der Nordeifel dürfen in ihre Häuser zurückkehren. Das hat der Landrat entschieden. In Unterfranken kämpfen Einsatzkräfte weiter gegen einen Großbrand bei Walderschaff.
4: Die Feuerwehr ist derzeit mit einem Großaufgebot vor Ort und konnte verhindern, dass die Flammen auf Wohnhäuser des nahegelegenen Neubaugebiets übergreifen. Die Feuerwehr versucht weiter, den Flächenbrand zu löschen und soll dabei von Polizeihubschraubern unterstützt werden, die Löschwasser abwerfen können. Auch Landwirte und Unternehmen aus der Region helfen dabei, Wasser zu den Einsatzkräften zu bringen. Noch kann die Feuerwehr laut Mitteilung nicht abschätzen, wie sich der Brand weiterentwickelt und wie lange der Einsatz dauern wird. Tina Wenzel, BR Mainfranken.
3: Nach Aufrufen im Netz zu einem neuen Migrantenansturm haben Spanien und Marokko die Grenzsicherung um die Exklave Ceuta massiv verstärkt. Zu der befürchteten Massenbewegung ist es bisher aber nicht gekommen. Wie unser ARD-Korrespondent vor Ort berichtet, hatten sich mehrere hundert Migranten an der Grenze versammelt. Die marokkanischen Behörden melden mehr als 100 Festnahmen. Die Menschen stammen großenteils aus dem südlichen Afrika. Die Passagiere einer Boeing 787 sind bei einer Notlandung am Münchner Airport mit dem Schrecken davongekommen. Beim Start hatte die Maschine der Vietnam Airlines nach Informationen des BR ungewöhnlich spät abgehoben.
5: Das Flugzeug startete auf der 4 Kilometer langen südlichen Landebahn in einem Bereich, der nur sehr selten erreicht wird, wodurch sehr viel Staub aufgewirbelt wurde. Der Pilot von Flug VN34 traf in der Luft die Entscheidung, dass er nicht wie geplant nach Hanoi fliegen, sondern nach München zurückkehren will. Dort konnte er die Maschine sicher landen, aber nicht von der Landebahn rollen. Derzeit blockiert das Flugzeug mit seinem Heck die nördliche Landebahn, die deswegen nicht benutzt werden kann. Aus München, Willi Willmann.
3: Nach einem Schwimmunfall am Heimstettner See in der Nähe von München schweben zwei Mädchen in Lebensgefahr. Badegäste, die Wasserwacht und die Feuerwehr zogen die 8- und die 15-Jährige aus dem See. Beide mussten reanimiert werden und sind nun im Krankenhaus. Was genau passiert ist, das muss laut Polizei noch ermittelt werden. Zum Sport. Bei der Schwimm-EM in Paris hat Johannes Liebmann seine zweite Goldmedaille gewonnen. Wenige Tage nach seinem Sieg über 800 Meter holte der 19-Jährige heute über 1500 Meter Freistil Gold in Weltrekordzeit. Bronze ging an Liebmanns Teamkollegen Oliver Clement. Die deutsche Mixed-Staffel gewann über 4x200 Meter Freistil überraschend Silber. Gold ging an die favorisierten Briten. Und die Fußballerinnen des FC Bayern haben zum dritten Mal in Folge den Supercup gewonnen. Zwei Wochen vor dem Bundesliga-Start setzten sie sich mit 3:0 gegen den Vizemeister VfL Wolfsburg durch. Es ist 22:03 Uhr.
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6: Heute Nacht könnt ihr die Wohnung mal gescheit durchlüften. Es bleibt trocken bei Tiefstwerten zwischen 12 und 22 Grad. Morgen am Sonntag strahlt die Sonne dann wieder. Es wird aber auch richtig schwül bei 25 bis 33 Grad. Und im Laufe des Tages ziehen dann einige Schauer und Gewitter durchs Bayern-Dreiland.
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6: Um gleich 4 nach 10. Servus zu euch in die Autos und LKW. Eine Meldung habe ich für euch für die A8 Salzburg Richtung München zwischen Holzkirchen und Hofoldinger Forst. Hier Stau nach einem Unfall. Die linke Spur ist blockiert und ihr solltet circa eine Viertelstunde länger mitbringen. Außerdem habe ich noch eine amtliche Gefahreninformation für euch. Wegen der starken Rauchentwicklung durch einen großen Waldbrand im Bereich Waldaschaff, Weibersbrunn, Heigenbrücken, Neuhütten, Wiestal, Krommental werden Anwohner gebeten, bis auf weiteres Fenster und Türen zu schließen und Lüftungen und Klimaanlagen abzustellen.
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6: Hi, wir haben hier noch 2 Stunden Buffet voller musikalischer Häppchen für euch. Gleich von Tame Impala, Liquido und den zwei hier, Deodo und Chris Brown. 5 More Hours im Bayern 3 Feelgood Hit Mix.

Dracula, Tame Impala und Jenny im Bayern 3. Irgendwie so ein bisschen, ich sag mal, der Soundtrack des Sommers für mich. Da singt er ja, ich renn weg von der Sonne wie Dracula. Und so geht's mir mittlerweile auch, ich sag's euch. Früher habe ich mir wirklich einen Sonnenbrand nach dem anderen eingefangen, weil mir immer alle gesagt haben, ach Mai, nach Rot kommt Braun. Aber ich kann euch sagen, da kam nur knallrote Flatterhaut, sonst nix. Und hey, mittlerweile habe ich einfach gecheckt, ich bin Hauttyp Schafskäse und sollte lieber mit Lichtschutzfaktor 100 im Schatten chillen. Okay, 50 plus, ich will es nicht übertreiben. Hier sind House of Pain mit einem fetten, immer noch geilen Hit. Jump Around. Schön, dass ihr dabei seid.

Wuhui, Brett, Bussi Baby von Wanda aus Wien. Was ein geiler Song. Wo würdet ihr gern mal so eine Nacht verbringen? Also, wenn ihr euch einfach irgendwo hinbeamen könntet, komplett ohne Aufwand. So schwuliwupp am Abend da und zipp am nächsten Morgen wieder weg. Mike Candies, Evelyn und Patrick Miller, die haben da eine ziemlich klare Antwort drauf. Ibiza.

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1: Um 11 mit Alexandra Schöffel. Großeinsatz der Feuerwehr nahe Walderschaff im Landkreis Aschaffenburg. 600 Feuerwehrleute und Helfer haben gegen einen Waldbrand angekämpft. Betroffen ist eine Fläche von etwa 5 Hektar. Die Feuerwehr konnte verhindern, dass der Brand auf ein Wohngebiet übergriff. Der Einsatz soll aber noch die ganze Nacht dauern. Beim Brand im Hürtgenwald in der Nordeifel entspannt sich die Lage. Die Bewohner des Ortsteils Gai dürfen in ihre Häuser zurück. Die Hitze macht alten und pflegebedürftigen Menschen besonders zu schaffen. Pflegekräfte haben in einer bundesweiten Befragung von Verdi angegeben, dass es in Heimen bis zu 45 Grad heiß geworden ist. Die Gewerkschaft fordert vom Bund und von den Ländern ein Sofortprogramm für Hitzeschutz. Die energetische Sanierung der Häuser müsse vorangetrieben werden. Außerdem müssten die Pläne für die Pflegereform überarbeitet werden, damit für Hitzephasen genug Geld und Personal da sei. 3 Wochen nach dem islamistischen Anschlag auf den Christopher Street Day in Berlin hat sich Bundespräsident Steinmeier mit einem Appell zu Wort gemeldet. Mit Blick auf ähnliche Paraden in mehreren Städten ruft er zu Solidarität mit queeren Menschen auf. Kirsten Gierschig berichtet.
2: In einer offenen Gesellschaft müsse es allen möglich sein, ihren eigenen Weg zu gehen. Dies gelte nicht nur ohne Angst, sondern auch mit Stolz. Nicht nur im privaten Raum, sondern auch in der Öffentlichkeit. Steinmeier erklärte, der islamistisch motivierte Anschlag in Berlin, bei dem eine Frau getötet und mindestens 31 Menschen verletzt worden waren, sei ein Anschlag auf uns alle, auf unsere offene Gesellschaft gewesen. Der Bundespräsident betonte, so wörtlich, das können wir in einer wehrhaften Demokratie nicht dulden.
1: Und wir müssen kurz unterbrechen wegen einer Geisterfahrermeldung. Achtung Autofahrer, auf der A73 Nürnberg-Feucht zwischen Rüttenbach bei St. Wolfgang und Feucht kommt Ihnen ein Geisterfahrer entgegen. Fahrt in beiden Richtungen äußerst vorsichtig, nicht nebeneinander und überholt nicht. Ich wiederhole, auf der A73 Nürnberg-Feucht zwischen Rüttenbach bei St. Wolfgang und Feucht kommt euch ein Geisterfahrer entgegen. Fahrt in beiden Richtungen äußerst vorsichtig, nicht nebeneinander und überholt nicht. Wir melden, wenn die Gefahr vorbei ist. Und weiter mit den Nachrichten aus Polen. Dort ist eine riesige Marienstatue eingeweiht worden. Das neue Bauwerk steht im Dorf Konotopje, etwa 190 Kilometer nordwestlich von Warschau und gilt mit mehr als 55 Metern als die größte Marienfigur in Europa. Der Stifter, ein bekannter polnischer Börseninvestor, will, wie er sagte, seine Dankbarkeit gegenüber Maria zeigen. Ein Fachportal schätzt die Baukosten auf 23 Millionen Euro. Und noch zum Sport. Da hat es einen Doppelerfolg gegeben für die deutschen Speerwerfer bei der Leichtathletik-EM in Birmingham. Julian Weber gewann nach einer starken Vorstellung mit 90,40 Metern Gold. Silber ging an seinen Teamkollegen Nick Tum. Eine weitere Silbermedaille gab es für die 4x100-Meter-Staffel hinter Großbritannien. Die Fußballerinnen des FC Bayern haben zum 3. Mal in Folge den Supercup gewonnen. 2 Wochen vor dem Bundesliga-Start setzten sie sich mit 3:0 gegen den Vizemeister VfB Wolfsburg durch. Und in der 2. Bundesliga trennten sich am Abend Kaiserslautern und Karlsruhe 0:0. Es ist 23.03 Uhr.
3: So, und jetzt schauen wir erstmal nochmal auf die Straße. Auf der A73 Feucht Nürnberg zwischen Feucht und Wendelstein kommt euch jetzt ein Geisterfahrer entgegen. Fahrt bitte in beiden Richtungen äußerst vorsichtig, fahrt nicht nebeneinander und überholt nicht. Ich wiederhole, Achtung Autofahrer, auf der A73 Feucht Nürnberg zwischen Feucht und Wendelstein kommt euch ein Geisterfahrer entgegen. Bitte in beiden Richtungen äußerst vorsichtig fahren, nicht nebeneinander fahren und nicht überholen. Wir melden uns, sobald die Gefahr vorüber ist.
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3: Ja, im Laufe der Nacht ziehen immer mehr Wolken zu uns nach Bayern rein. Es bleibt aber trocken. Ihr könnt die Fenster also nachts aufreißen und die Bude mal gescheit durchlüften. Der Sonntag, der macht seinem Namen dann erstmal alle Ehre. Es wird super sonnig bei 25 bis 33 Grad bei uns im Bayern-Dreiland. Aber es wird auch gescheit schwül. Das heißt, morgen kann es einige Schauer und Gewitter geben. Servus Autofahrer, hier nochmal das Bayern 3 Verkehrsupdate um 10:45. Erstmal mit den Geisterfahrermeldungen. Für die A73 Feucht Nürnberg zwischen Feucht und Wendelstein kommt euch ein Geisterfahrer entgegen. Bitte in beiden Richtungen äußerst vorsichtig fahren, nicht nebeneinander fahren und nicht überholen. Außerdem auf der A73 Nürnberg Feucht zwischen Röthenbach bei St. Wolfgang und Feucht. Auch hier kommt euch ein Geisterfahrer entgegen. Bitte in beiden Richtungen äußerst vorsichtig fahren, nicht nebeneinander fahren und nicht überholen. Wir melden uns, sobald die Gefahr vorüber ist. Außerdem A8 Salzburg Richtung München zwischen Holzkirchen und Kreuz München Süd. Hier stockt der Verkehr. Und ich habe noch eine Gefahreninformation für Bayern. Durch einen großen Waldbrand im Bereich Walderschaff, Weibersbrunn, Heigenbrücken, Neuhütten, Wiestal und Krommental werden Anwohner gebeten, bis auf weiteres Fenster und Türen zu schließen und Lüftungen und Klimaanlagen bitte abzustellen.
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3: Hi, eine Stunde haben wir noch miteinander und in die geht's jetzt ganz von allein. Hier sind Culture Candela. Hey.

0: Sommerlicher Sound von Ugel, Moving to the Sun in eurem Hitradio Nummer 1. Hier ist Bayern 3 und wir schauen ganz kurz auf die Straßen. Hier ist das Bayern 3 Verkehrsupdate um 10:45 mit der Entwarnung für die A73 Feucht Richtung Nürnberg zwischen Feucht und Wendelstein. Hier ist kein Geisterfahrer mehr unterwegs und es ist auch kein Geisterfahrer mehr zwischen Feucht und Langwasser unterwegs. Gute und sichere Fahrt euch!
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Dance the Night im Bayern 3 Feelgood Hit Mix. Das ist Dua Lipa. Und die hatte ja so mal ganz kurz das Krönchen für Hochzeit des Jahres auf, ne? Tja, und dann kam Taylor Swift um die Ecke. Mit ihrer Hochzeit im Madison Square Garden in New York hat gefühlt halb New York lahmgelegt und ihr den Titel Hochzeit des Jahres geklaut. Aber zumindest hat Taylor damit auch so ein bisschen vom Ärger für Dua Lipa abgelenkt, weil die hatte ja in Palermo in der Altstadt gefeiert und die Leute in Palermo, die fanden es nur so semi-cool, dass Dua und ihr Mann da so einfach ihre halbe Innenstadt gesperrt haben und ihre Hochzeitsparty da gefeiert haben. Ich bin mal gespannt, wo dann die nächste Superstar-Hochzeit stattfindet. Naja, vielleicht mit diesem Soundtrack. Hier sind Joel Corey und Ra mit Devotion, Sweetest Emotion im Bayern 3.

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1: Um 11:30 Uhr, Servus zu euch auf die Straßen und da schauen wir auf die A73 Nürnberg Richtung Bamberg. Die ist zwischen Hirscheid und Bamberg Süd nach einem Unfall gesperrt. Es gibt aber eine Umleitung für euch, die führt euch über die U57. Und eine Gefahreninformation für Bayern habe ich noch. Durch einen großen Waldbrand im Bereich Walderschaft, Weibersbrunn, Heigenbrücken, Neuhütten, Wiestal und Krommental werden Anwohner gebeten, bis auf weiteres Fenster und Türen zu schließen und Lüftungen und Klimaanlagen abzustellen.
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Komm schon, es ist kaum mehr was los. Ich hab Kopfweh und der DJ spielt die ganze Zeit nur so Elektrozeugs. Nicht mal was von David Guetta machte. Komm, lass uns nach Hause gehen.

Süße wohl auch alleine hier. Genau wie ich. Du bist mir gleich aufgefallen. Voll Laser, wie du abgehst. Leider ist ja gleich Feierabend. Also ich bin noch gar nicht müde. Aber vielleicht, wenn du Bock hast. Ich habe eine Wohnung gleich hier in der Nähe. Wenn du willst, wir könnten ja dort weiter tanzen. Wenn du weißt, was ich meine. Oder willst du etwa allein nach Hause gehen?

Pass mal auf, Junge. Hier ist langsam Feierabend. Also geh runter von der Tanze. Ich will nach Hause. Der Barkeeper will nach Hause. Und der DJ ist müde, hörst du doch. Mach ein bisschen halblang jetzt. Hol deine Jacke, schnapp dir deine Mädels und geh nach draußen. Also, wir sehen uns nächste Woche wieder.

Laserkraft ready. Nein, Mann, ich will auch noch nicht gehen, aber ich muss. Das war's nämlich mit dem Feelgood-Hitmix am Samstagabend. Ich bin die Lilly, ich bin raus für heute. Schönes Restwochenende wünsche ich euch allen und allen, für die es jetzt in die Nachtschicht reingeht. Haltet gut durch, liebe Nachteulen. Ciao-si, hier ist unsere aktuelle Nummer 11 in Bayern. Beepsy, aka Justin Bieber und Nicki Minaj mit Beauty and the Beat. Servus, macht's gut und ich würde mal sagen, auf Wiederhörnchen!

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1: Um 0 Uhr mit Heike Lüttich. Beim Waldbrand in Hürtgenwald in der Eifel hat sich die Lage etwas entspannt. Bis auf die Menschen aus Krankenhäusern, Alten- und Pflegeheimen dürfen die Einwohner im Dürener Ortsteil Gai in ihre Häuser zurück. Die Evakuierungsanordnung ist aufgehoben. Ein weiteres Feuer ist im Naturschutzgebiet Hohes Venn an der belgischen Grenze ausgebrochen, berichtet ARD-Reporter Frank Wörner.
2: Dafür hat sich die Lage im nur rund 20 Kilometer entfernten Monschau am Abend zugespitzt. Die Stadt an der Grenze zu Belgien forderte die Bewohner mehrerer Siedlungen auf, sich auf eine mögliche Evakuierung vorzubereiten. Sie sind von einem weiteren Großbrand im Hohen Venn auf belgischer Seite bedroht. Dort haben die Flammen sich in den letzten Stunden schnell ausgebreitet und bis zum Abend eine Fläche erfasst, die fast 10-mal so groß ist wie der Waldbrand im Hürtgenwald. Lokale Politiker sprechen Medienberichten zufolge bereits vom größten Brand, den Belgien je erlebt hat.
1: Bei der Leichtathletik-Europameisterschaft in Birmingham haben die deutschen Speerwerfer 2 Medaillen gewonnen. Der Mainzer Julian Weber holte Gold, der Stuttgarter Nick Thumm Silber. Auch die Staffelläufer gewannen Silber. Damit hat das deutsche Team 15 Medaillen. Aus Birmingham, Irina Knep.
3: Was für eine Show. Seinen besten Wurf hat sich Speerwerfer Julian Weber für seinen letzten Versuch aufgespart. Und was für einen sensationellen 90,40 Meter. Eine Liga für sich. Damit verdrängte Weber Nick Thumm auf Rang 2 und krönte sich zum zweiten Mal zum Europameister. Für Thumm ist EM Silber der größte Erfolg seiner noch jungen Karriere. Spektakel bot auch die deutsche 4x100 Meter Staffel. Auch ohne Owen Ansah, den Europameister über die 200 Meter, sprintete das DLV-Quartett zu Silber. Den Sieg sicherten sich die favorisierten Briten. Bronze holte Belgien.
1: Bei der Schwimm-Europameisterschaft in Paris hat Johannes Liebmann aus Magdeburg Gold über 1500 Meter Freistil gewonnen und dabei einen neuen Weltrekord aufgestellt. Der 19-Jährige schwamm die Distanz in 14 Minuten und 26 Sekunden. Es ist bereits sein 2. Titel bei dieser Europameisterschaft. Silber sicherte sich Scholan Çalkan aus Ungarn. Bronze ging an Liebmanns Teamkollegen Oliver Klemet. In der 2. Fußball-Bundesliga haben sich Kaiserslautern und Karlsruhe heute torlos getrennt. Hertha BSC hat Heidenheim mit 4:1 besiegt. Osnabrück musste sich Magdeburg 0:3 geschlagen geben. Greuther Fürth unterlag Nürnberg mit 2:4. Damit steht Nürnberg an der Tabellenspitze der 2. Liga. Das Wetter für Deutschland. Nachts meist locker oder wechselnd bewölkt. In der Mitte Deutschlands einzelne Schauer und Gewitter, sonst überwiegend trocken bei 21 bis 10 Grad. Tagsüber im Norden Sonne und Wolken im Wechsel, in der Mitte und im Süden wolkig und schwül. Schon am Vormittag erste Schauer und Gewitter, später auch mit Starkregen, Hagel und Sturmböen. Maximal 20 bis 32 Grad. 0:03 Uhr.
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4: Eine Gefahreninformation für Bayern. Durch einen großen Waldbrand im Bereich Walderschaff, Walbersbrunn, Heigenbrücken, Neuhütten, Wiestal und Kommental werden Anwohner gebeten, bis auf Weiteres Fenster und Türen zu schließen und Lüftungen und Klimaanlagen abzustellen.
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2: Wir feiern jetzt die Freiwillige Feuerwehr Anhausen aus dem Landkreis Augsburg. Die baut nämlich ein Feuerwehrauto extra für die Kinderfeuerwehr. Kommandant Peter Ipfelkofer.
3: Die haben Wasser dabei, die haben das gesamte Material dabei, was wir auf dem Großen dabei haben. Nur eine Nummer kleiner. Das ist auch verbindbar, das kombiniert sich damit. Und damit können wir die Kinder und die Jugendlichen, bevor sie am großen Feuerwehrauto üben, hoffentlich binden.
2: Ja, und es macht sich ja auch super Spaß, schon so zu üben wie die Großen. Aber wie kam es denn überhaupt dazu?
3: Die Idee hat mein Jugendwart, der Michi Sohr, gehabt. Vor 2-3 Jahren hat er das, ich glaube, aus Instagram gezogen. Irgendeine nette Idee, das wäre doch was für uns. Und jetzt im Rahmen mit seinem Projekt hat er das ja wirklich sehr professionell geplant. Und mit der Jugend und die Kinder so gut als möglich umgesetzt, und das ist schon toll.
2: Ja, aktuell wird auch noch fleißig gebastelt und geschraubt, und natürlich packen die Jungs und Mädels der Kinderfeuerwehr ordentlich mit an. Richtig geile Idee, wie ich finde. Ich war selbst lang in der Jugendfeuerwehr und da freut mich so eine Action gleich noch mehr. Danke für euren Einsatz, liebe Feuerwehr in Anhausen.
4: Ich möchte Feuerwehrmann werden. Ein Feuerwehrmann.
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1: Eine Gefahreninformation für Bayern. Durch einen großen Waldbrand im Bereich Walderschaff, Walbersbrunn, Heigenbrücken, Neuhütten, Wiestal und Kommental werden Anwohner gebeten, bis auf Weiteres Fenster und Türen zu schließen und Lüftungen und Klimaanlagen abzustellen.
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2: Weiter geht's mit

0: Richtig. Marie Kobilka ist die Stimme der Münchner Elektropop-Band Cosby. Parallel ist Marie seit vorigem Jahr auch solo unterwegs, unter dem Künstlernamen She.
1: Ich hatte einfach letztes Jahr einen krassen Output, habe super viel geschrieben und hatte einfach bei vielen Songs das Gefühl, das fühlt sich irgendwie nicht nach Cosby an, das fühlt sich irgendwie anders an. Das braucht irgendwie seinen eigenen Platz, seine eigene Plattform, seine eigene Erzählung. Also es war einfach das Gefühl der Songs, das mir den Eindruck gegeben hat, ich brauche hier nochmal was anderes. Ich muss hier nochmal was anderes loswerden.
0: Und so klang die erste Solo-Single von She, Unlovable.

0: nutzen wir die Gelegenheit und stellen die Solokünstlerin Shi ein bisschen näher vor. Mit 5 Jahren hat sie Klavierspielen gelernt. Eher schlecht als recht, wie sie selbst zugibt. Aber sie hat auch ihre schöne Stimme trainiert.
1: Ich habe Gesangsunterricht gehabt, aber nicht oft. Aber es hat wirklich krass geholfen. Ich habe mich in meiner jugendlichen Dummheit immer dagegen geweigert, weil ich immer gesagt habe, ich möchte nicht, dass meine Stimme sich verändert. Aber wenn man nach 2 Takes schon heiser ist, dann ist Gesangsunterricht schon eine gute Sache. Insofern kann ich das nur empfehlen. Und alles Weitere habe ich einfach nach dem Motto Learning by Doing gemacht.
0: In dem Song Unlovable beschrieb Shi mit energiegeladenem Elektropop ihre Neigung zu emotionalen Wechselbädern und die Sorge darüber, dass andere Menschen sie deshalb vielleicht nicht mögen. Auf ihrer neuen Single Echo geht's um das Thema Erwachsenwerden und warum das nicht immer so einfach ist.
1: Ich finde, Erwachsenwerden ist eine Frechheit, weil als Kind dachte man die ganze Zeit, wow, Erwachsensein ist so cool, endlich darf ich selbst Entscheidungen treffen, endlich weiß ich, wo es lang geht, endlich bin ich selbstbewusst und nichts davon stimmt. Ich weiß überhaupt nicht, wo es lang geht. Ich bin mal selbstbewusst und mal nicht. Ich dachte früher, irgendwann kommt so ein Moment, wo man alles versteht. Echo ist die Erkenntnis, kommt nicht. Aber klingt ganz gut.
0: Und trotzdem, oder vielleicht gerade ja deshalb, ist Echo ein richtig positiver Song. Egal ob mit Cosby oder als Solokünstlerin Shi. Wir finden Marie Kobilka toll. Shi, ein Tipp von Dagmar Golle.
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1: Ski aus München. Echo.
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1: Um 1 Uhr mit Heike Lüttich. Bei dem Waldbrand in der Nähe von Hürtgenwald in der Eifel entspannt sich die Lage etwas. Die Bewohner des Dürener Ortsteils Gai dürfen in ihre Häuser zurück. Im nur 20 Kilometer entfernten Monschau wird es dagegen kritisch. Aus der Nachrichtenredaktion Moritz Kleis.
2: Die Stadt liegt nahe an der Grenze zu Belgien. Dort breitet sich ein weiterer Brand im Naturschutzgebiet Hohenfenn immer weiter aus. Die Behörden haben die Einwohner von Monschau gebeten, sich auf eine Evakuierung vorzubereiten. Es handelt sich dabei um eine reine Vorsichtsmaßnahme. Es würden aber auch Notunterkünfte vorbereitet. In dem belgischen Moor brennt inzwischen eine Fläche von 27 Quadratkilometern. Noch am Samstagmorgen waren es 7 Quadratkilometer gewesen.
1: Im Südwesten von Kolumbien hat die Armee ein Drogenlabor ausgehoben und mehr als 1,8 Tonnen Kokain sichergestellt. Das teilte der neue Präsident de la Espriella auf der Plattform X mit. Er geht davon aus, dass das Labor von den Rebellen der linksgerichteten Nationalen Befreiungsarmee ELN betrieben wurde. Die ELN bestreitet allerdings, mit Kokainlabors oder Drogenhandel zu tun zu haben. Bei der Leichtathletik-EM in Birmingham hat das deutsche Team jetzt 15 Medaillen gewonnen. Zuletzt gab es Gold und Silber im Speerwurf und Silber für die 4x100-Meter-Staffel der Herren. Bei der Europameisterschaft der Schwimmer in Paris gab es gestern ebenfalls 3 Medaillen. Lukas Mertens gewann Silber mit der Mixed-Staffel über 200 Meter Freistil. Gold holte Johannes Liebmann mit einem neuen Weltrekord über 1500 Meter Freistil. Im selben Rennen gewann Oliver Klemet Bronze. In Zagreb hat außerdem Helen Kevrich bei der Turn-Europameisterschaft Gold am Stufenbarren geholt. Silber ging an Carina Schönmeier am Sprung. Bei der Reitweltmeisterschaft in Aachen hat die deutsche Rekord-Olympiasiegerin Isabel Werth in der Kür den 3. Platz belegt. Beim Grand Prix Special vorgestern hatte es nicht für eine Medaille gereicht. Aus Aachen Jörg Tegelhütter.
3: Die Messlatte für Gold war schlichtweg zu hoch, selbst für die erfolgreichste Reiterin der Welt. Werth kämpfte, riskierte wie üblich mit ihrer Stute Wendy alles und holte am Ende einer fantastischen Konkurrenz Bronze mit 88,65%. Fabelhafte 91,9% hatte zuvor Weltmeisterin Charlotte Fry aus Großbritannien mit ihrem Rapphengst Glamourdale vorgelegt. Unschlagbar. Fry gewann damit Doppelgold nach ihrem Sieg im Grand Prix Special. Silber ging erneut an Katrin Laudrup-Dufour aus Dänemark, vor eben Isabel Werth.
1: Das Wetter für Deutschland. In der Nacht meist locker oder wechselnd bewölkt, meist trocken bei 21 bis 10 Grad. Tagsüber dann im Norden Sonne und Wolken im Wechsel, in der Mitte und im Süden wolkig und schwül. Schon am Vormittag erste Schauer und Gewitter, später auch Starkregen, Hagel und Sturmböen. 20 bis 32 Grad. 1:03 Uhr.
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4: Normaler Verkehr auf den bayerischen Straßen. Wir wünschen weiterhin gute Fahrt.
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1: Gracie Abrams, Look at My Life.

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2: Preisfrage. Wer ist dieser gerade mal 12-jährige Typ, der so fantastisch Klavier spielt? Okay, wir machen es ein bisschen einfacher. Dieser Klassikvirtuose ist derselbe, den ihr von diesem Song kennt. Look at me now, die erste Single des Münchners Levent Geiger. Damals war er 18. Wie passt das jetzt alles zusammen? Mozart und coole Popmusik? Fangen wir von vorn an. Schon als Kind ist Levent mit seinen Eltern viel in der Welt rumgekommen. Aufgewachsen ist er zum Teil in Sao Paulo und in Chicago. Dort, so hat Levent Fernsehmoderator Markus Kafka verraten, bekam er mit 5 Jahren Schlagzeugunterricht.
3: Hatte ich da einen richtig schönen Ami-Schlagzeuglehrer, habe ich auch mit meinem Dad viel Musik gemacht. Der spielt zum Beispiel Klavier. Und also wirklich auch sehr, sehr gut, muss man an der Stelle mal sagen, auch Klavier. Und mit ihm habe ich viel gejammt. Und dann haben wir so, ich am Schlagzeug, er am Klavier. Und das hat mich halt, glaube ich, auch nochmal irgendwie motiviert, noch mehr Musik zu machen. Und dann irgendwann dachte ich vielleicht, okay, ich habe doch auf seinen Dad hochgeschaut und wollte dann auch Klavier anfangen. Und dann kamen halt so ein paar Instrumente einfach nach und nach. Und dann kam es quasi irgendwann zu Songs schreiben und da bin ich jetzt hier sozusagen.
2: Klassik und Pop. In seiner Jugend mag sich Levent Geiger noch nicht so recht entscheiden. Schon mit 11 gewinnt er seinen ersten Preis bei Jugend musiziert, dem berühmten Musikwettbewerb für Kinder und Jugendliche. Und das nicht zuletzt dank seiner großartigen Klavierlehrerin.
3: Bin ich mit dem Ziel zu der Lehrerin hin und habe gesagt, okay, kriegst du es hin, dass ich den ersten Platz voll Punktzahl bekomme, nur dann will ich bei dir Unterricht haben. Die war so ein bisschen so okay. Und ich habe gesagt, ich bin motiviert, ich würde quasi üben dafür. Und sie meint dann irgendwann, ja okay, es kriegt sie hin. Und das ist dann am Ende auch passiert.
2: Mit Klavierkonzerten tourte Levent Geiger durch viele Länder. Parallel fing er an Songwriting-Wettbewerben teilzunehmen. Und bei einem dieser Events stand Levent mit Nico Santos auf der Bühne. Der prophezeite ihm eine steile Karriere. Und er hatte recht. 2022 spielt Levent Geiger vor riesigem Publikum als Support für die Backstreet Boys. Im Jahr darauf erscheint sein erster Radiohit, To Die.

0: Zu seinen großen Idolen zählen Justin Bieber, Gracie Abrams, Bruno Mars und...
1: Einer meiner größten Vorbilder ist Charlie Puth. Der macht so viel halt auch produktionsmäßig und Songschreiben, alles halt selber. Und das ist halt so ein bisschen das, was mich auch extrem motiviert, auch das selbst zu machen. Und deswegen finde ich den sehr, sehr cool.
0: Ziemlich cool ist auch Levins neue Single At The Party. Darauf singt er, wie wichtig es ist, für jemanden da zu sein, selbst in Momenten, in denen alles aus dem Ruder läuft. Levin Geiger, vorgestellt von Dagmar Golle.
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1: Levent Geiger aus München. At the Party.
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0: aller Verkehr auf den bayerischen Straßen. Wir wünschen weiterhin gute Fahrt.
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2: Und wir kennen ihn alle, diesen Moment. Wenn du dich abends ins Bett legst und einfach nicht einschlafen kannst. Du wälzt dich hin und her, du findest keine Ruhe. Aber einmal kurz auf die Couch, Glotze an, zack, bist du weg. Warum ist das so? Und tut uns das überhaupt gut? Schlafforscherin Christine Blume.
3: Also auf der Couch darf man einschlafen, wenn es passiert. Und es ist aber auch nicht so schlimm, wenn es nicht passiert. Wenn man sich ins Bett legt und gerade vielleicht auch, wenn man weiß, man hat Schlafprobleme, häufig Einschlafprobleme, dann ist es natürlich so, wenn man sich ins Bett legt, dann ist so ein bisschen die Erwartung da, jetzt muss ich aber auch einschlafen. Das macht Druck, potenziell auch so ein bisschen Stress und das kann dann das Einschlafen schwieriger machen.
2: Okay, also hat es vielleicht damit zu tun, wie viel Druck wir uns machen. Aber dieses Einschlafen auf der Couch fühlt sich schon immer ein bisschen räudig an, gell? Ist es jetzt gut oder sollen wir lieber ins Bett?
3: Also ich würde ehrlich gesagt das Einnicken auf dem Sofa ein bisschen verhindern, weil es ist ja auch total nervig, wenn man dann nachher aufstehen und dann vielleicht sogar noch Zähne putzen muss und sich ins Bett bewegen muss. Da würde ich doch empfehlen, einfach vorher wirklich Bett fertig machen mit Zähne putzen und dann, wenn man richtig schön müde ist, wirklich auch ins Bett legen und dort einschlafen und dann vor allem auch ungestört durchschlafen.
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1: Um 2 Uhr mit Heike Lüttich. In dem Hochmoor Hohes Venn im Grenzgebiet zwischen Belgien und Deutschland breitet sich das Feuer immer weiter aus. Die Feuerfront sei nur noch etwa 3 Kilometer von der deutschen Grenze entfernt, schreibt die Nachrichtenagentur dpa. Für das Dorf Küchelscheid auf der belgischen Seite haben die Behörden bereits die Evakuierung angeordnet. Auf der deutschen Seite bereitet sich die Stadt Monschau in NRW darauf vor, Einwohner in Sicherheit zu bringen. Arndt Lorenz.
2: Das Lagezentrum der Städteregion Aachen ist in ständigem Austausch mit den Krisenstäben in Belgien. Dort mussten wegen des Brandes schon einige hundert Menschen ihre Wohnungen und Häuser verlassen. Vorsorglich warnt deshalb die Stadt Monschau etwa 4000 Einwohner mehrerer Ortsteile vor. Nach Behördenangaben lässt sich durch die Ausbreitung des Waldbrandes im Hohen Venn ein Übergreifen auf Teile von Monschau nicht vollständig ausschließen. Auch die Einrichtung von Notunterkünften ist geplant.
1: Der Iran fordert die Freilassung von 3 Kampfpiloten, die bei einem Angriff auf einen US-Stützpunkt in Katar im März gefangen genommen worden sein sollen. In einem Brief an das Rote Kreuz beklagte ein iranischer General, den Piloten sei bisher auch nicht erlaubt worden, mit ihren Familien oder iranischen Behörden Kontakt aufzunehmen. Die katarische Regierung bestreitet die Festnahme. Ein Sprecher des Außenministeriums in Doha äußerte sich auf X überrascht über diese, Zitat, irreführenden Aussagen aus Teheran. In Deutschland sind aktuell noch mehr als 160.000 Ausbildungsstellen nicht besetzt. Das ist mehr als ein Drittel aller Lehrstellen in diesem Jahr. Die Chefin der Bundesagentur für Arbeit, Nahles, sagte im Deutschlandfunk, auch wenn das Ausbildungsjahr teilweise schon im August begonnen habe, sei in der Nachvermittlung noch etwas möglich. Die Fußballerinnen des FC Bayern München haben zum 3. Mal den Supercup gewonnen. In Ingolstadt besiegten sie am Abend den VfL Wolfsburg mit 3:0 und feiern damit vor dem Start in die neue Saison den 7. deutschen Titel in Folge. Aus München, Erich Wartusch.
3: Der Supercup hat noch nie andere Siegerinnen gesehen als die Frauen des FC Bayern. Auch die 3. Auflage gewinnen die Münchnerinnen mit 3:0 gegen Wolfsburg. Das Ergebnis vielleicht etwas zu hoch, denn in der ersten halben Stunde war der VfL das bessere Team, während der Meister und Pokalsieger keine einzige Torchance kreieren konnte. Wolfsburg hatte Chancen, muss aber letztlich die Cleverness und die Dominanz der Münchnerinnen auch zu Beginn der neuen Saison anerkennen.
1: Das Wetter für Deutschland. In der Nacht meist locker oder wechselnd bewölkt, in der Mitte einzelne Schauer oder Gewitter, sonst trocken bei 21 bis 10.